Claudia aus Magdeburg hat geschrieben an ard-hitnacht@mdr.de. Kann man bei euch jetzt eigentlich nur noch anrufen oder geht's noch schriftlich? Grüße aus Sachsen-Anhalt von eurer Claudi. Also anrufen geht natürlich auch prima, klar, an der 0800 80 80 110, was für ein Gruß oder für ein Anliegen einfach mal auch der schnellere Weg ist. Aber schreiben funktioniert jetzt wieder bei uns. Wir hatten nämlich vorhin ein kleines Problem mit der Technik. Da ging nichts rein und es ging auch überhaupt nichts raus, aber es ist alles wieder gut. Wir sind bereit. ard-hitnacht@mdr.de. Chris Rea, On the Beach, jetzt bei uns in der ARD-Hitnacht.

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Für eine entspannte Nacht ausschließlich schöne Musik. Ihr lieben Nachtschwärmer, ihr lieben Frühaufsteher, liebe ARD-Hitnachtgemeinde, Simon & Garfunkel, Miss Robinson, bitteschön.

0: Es ist H3, 2.30 Uhr. Der Verkehrsservice in der ARD Nacht. Und da ist eine Menge los, gerade auch an Sperrungen wegen Nachtbaustellen. Wir beginnen auf der A1, Lübeck-Hamburg. Da wird in Höhe Norderelbbrücke in beiden Richtungen wegen eines Schwertransports bis um 5 mehrfach kurzfristig gesperrt. Dann haben wir auch die A4 Dresden-Görlitz zwischen Niederseifersdorf und Kodersdorf. Tunnelwartungsarbeiten bis um 5 in beiden Richtungen Sperrung. Es gibt Umleitungen, einmal die U4 und die U5. Die A7 Kassel Richtung Hannover ist zwischen dem Dreieck Salzgitter und Derneburg-Salzgitter wegen der Nachtbaustelle bis Samstag gesperrt. Die Umleitung führt über die U23. Und die A29 Oldenburg Richtung Ahlhorner Heide ist zwischen Wartenburg und Großen Kneten wegen der Nachtbaustelle gesperrt. A40 Duisburg-Essen ist zwischen dem Kreuz Duisburg und Kreuz Kaiserberg in beiden Richtungen wegen Brückenabriss gesperrt. Das geht aber bis Oktober. Dann haben wir die A40 Essen Richtung Dortmund zwischen dem Dreieck Bochum West und Bochum Zentrum wegen Bauarbeiten bis 5 Uhr gesperrt. Und auf der A103 ist der Abzweig Zehlendorf stadteinwärts zwischen Philanderstraße und Kreuz Schöneberg gesperrt. Die A620 Saarlouis-Saarbrücken ist zwischen Saarbrücken-Klarental und Mahlstatter Brücke wegen Bauarbeiten in beiden Richtungen gesperrt. Das waren die Verkehrsmeldungen. Wir wünschen Ihnen eine gute Fahrt.
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Achtung Autofahrer, wir haben soeben einen Falschfahrer reinbekommen. Falschfahrer auf der B40, B8, A66, Hanau-Wiesbaden. Zwischen Hansaallee und Nordwestkreuz Frankfurt kommt Ihnen ein Falschfahrer entgegen. Äußerst rechts fahren und bitte nicht überholen, klar. Falschfahrer B40, B8, A66, Hanau-Wiesbaden. Zwischen Hansaallee und dem Nordwestkreuz Frankfurt, da ist ein Falschfahrer unterwegs. Äußerste Vorsicht. Mann.

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Das Verkehrszentrum der ARD Hit Nacht mit einer Falschfahrermeldung für die B40, B8, A66, Hanau, Wiesbaden. Zwischen Hansaallee und Nordwestkreuz Frankfurt äußerste Vorsicht. Ihnen kommt ein Falschfahrer entgegen. Äußerst rechts fahren, nicht überholen. Wir melden, wenn die Gefahr vorüber ist.

0: Die ARD-Hitnacht hier, 0800 80 80 110. Die Romy hier, wer ist denn dran? Hallo, guten Morgen.
1: Hier ist die Frau Scherer aus Koblenz.
0: Ja.
1: Ich wollte Ihnen nur sagen, ihr macht ganz tolle Musik. Ich bin ganz begeistert, wollte ich Ihnen nur sagen. Ach. Tschüss.
0: Tschüss. Dankeschön. Liebe Grüße nach Koblenz.

So, liebe ARD-Nachtgemeinde, kurz nach 3:45, 2:48. Wir sorgen für Wachheit jetzt in der Nacht, wenn ihr das wollt. Warum nicht ein bisschen Sport? Hm? Yeah, mit einem guten Beat. Too bad. Michael Jackson. Passen wieder prima Liegestütze, Klimmzüge, wer irgendwo eine Stange hat. Es passen Kniebeuge und Crunches. Alles bereit für Bauch, Beine und Po.

0: Verkehrszentrum der ARD Hitnacht mit einer Entwarnung für die B40, B8, A66, Hanau-Wiesbaden. Kein Falschfahrer mehr zwischen Hansaallee und dem Nordwestkreuz Frankfurt. Aber wir haben noch eine andere Meldung von den Straßen. Hallo, hallo.
1: In eurem Verkehrspunkt heißt es, dass das Dreieck Bochum-West bis Bochum-Zentrum gesperrt ist. Das ist nicht mehr gesperrt, ist alles frei. Ich bin da gerade dran vorbeigefahren.
0: Schön. Die A40 Essen Richtung Dortmund ist zwischen dem Dreieck Bochum-West und Bochum-Zentrum nicht mehr gesperrt. Danke sehr für den Anruf und kommen Sie gut und sicher an. 2:53 Uhr. Willkommen in der ARD-Hitnacht.

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1: Um 3 Uhr mit Ronald Lessig. Der Nahostkonflikt hat zuletzt die Sitzung der UN-Generalversammlung bestimmt. Sowohl Palästinenserpräsident Abbas als auch Israels Premier Netanyahu äußerten sich dazu vor den Delegierten. Aus New York, Ute Scheins.
2: Palästinenserpräsident Abbas warf Israel im Gazastreifen einen Völkermordkrieg vor. Sein Volk werde durch die israelischen Besatzungskräfte Tötung, Zerstörung und Hunger ausgesetzt. Israels Ministerpräsident

0: Netanyahu dagegen wies den Vorwurf eines Genozids als größte Lüge des Jahrhunderts zurück. In seiner Rede rechtfertigte er den Angriff Israels auf den Iran mit der nuklearen Bedrohung, die von dem Land ausgehe. In der Vollversammlung verließen Dutzende Diplomaten demonstrativ den Saal, als Netanyahu ans Rednerpult trat.
1: US-Präsident Trump hat den chinesischen Präsidenten Xi zu einem Staatsbesuch im Weißen Haus empfangen. Bei dem Treffen in Washington ging es neben Streitpunkten wie Taiwan, künstlicher Intelligenz und dem amerikanischen Krieg gegen den Iran auch um den Handel zwischen den beiden Großmächten. Gegenseitige Zölle sind zunächst ausgesetzt, eine dauerhafte Einigung steht aber noch aus. Chinas Präsident Xi forderte außerdem einen regelmäßigen Dialog der Streitkräfte zur Krisenprävention. Beide Länder müssten friedlich koexistieren. Der Bundestag soll heute über den neuen Tankrabatt abstimmen. Die Regierung will damit die Autofahrer wegen der hohen Spritpreise entlasten. Von Anfang Oktober bis Ende Dezember sollen die Steuern auf Benzin und Diesel um 17 Cent je Liter sinken. Direkt nach der Abstimmung im Parlament geht der Entwurf auch noch in den Bundesrat. Die deutsche Fußballnationalmannschaft hat im ersten Spiel unter dem neuen Bundestrainer Jürgen Klopp ein Unentschieden geholt. Zum Nations League-Auftakt spielte die DFB-11 beim Gastgeber Niederlande 1:1. Aus Amsterdam Michael Augustin.
2: Mit Leidenschaft und Einsatz. Deutschland spielte so, wie es sich der neue Bundestrainer gewünscht hatte. Aber die Mannschaft von Jürgen Klopp machte auch sehr viele Fehler. Und sie hatte Glück, als das Führungstor von Van Dijk nach Videobeweis zurückgenommen wurde. Und so ging das DFB-Team durch einen Treffer von Metscher in Führung. Danach vergab Adeyemi die große Chance zum 2:0. Die Niederlande kamen in der Nachspielzeit durch Gakpo zum verdienten Ausgleich. Am Sonntag geht es in der Nations League gegen Griechenland weiter.
1: Das waren die Nachrichten. Das Wetter in Deutschland. Im Nordosten und Osten Regen, an den Alpen Schauer bei 13 bis 0 Grad. Am Tage oft sonnig, im Osten und Nordosten etwas Regen, später aufgelockert, bei bis zu 15 Grad in Ostsachsen und 24 Grad an Rhein und Mosel. Am Samstag oft heiter, im Norden etwas Regen, 17 bis 29 Grad, am Sonntag wechselhaft 18 bis 30 Grad. Es ist 3:03.
3: Und hier ist der Verkehrsservice der ARD Hitnacht. Wir haben die A1 Lübeck-Hamburg. Die Strecke wird in Höhe Norderelbbrücke in beiden Richtungen wegen eines Schwertransports noch bis um 5 mehrfach kurzfristig gesperrt. Die A4 Dresden-Görlitz ist zwischen Niederseifersdorf und Kodersdorf wegen Tunnelwartungsarbeiten gesperrt bis um 5. Die A7 Kassel Richtung Hannover ist zwischen dem Dreieck Salzgitter und Derneburg Salzgitter wegen der Nachtbaustelle bis Samstag gesperrt. Die Umleitung führt über die U23. Und die A29 Oldenburg Richtung Ahlhorner Heide ist zwischen Wartenburg und Großen Kneten gesperrt wegen der Nachtbaustelle noch 2 Stunden bis um 5. Die A40 Duisburg-Essen ist zwischen dem Kreuz Duisburg und Kreuz Kaiserberg in beiden Richtungen wegen Brückenabriss gesperrt. Es geht bis Oktober. Und auf der A103 ist der Abzweig Zehlendorf stadteinwärts zwischen Philanderstraße und dem Kreuz Schöneberg wegen Wartungsarbeiten gesperrt. Bis um 5. Außerdem, letzte Meldung, die A620 Saarlouis-Saarbrücken ist zwischen Saarbrücken-Klarental und Mallstädter Brücke wegen Bauarbeiten in beiden Richtungen gesperrt. Das waren die Verkehrsmeldungen. Wir wünschen Ihnen eine gute Fahrt.
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3: Aus Erfurt. Aus den Studios von MDR Thüringen hören Sie die ARD-Hitnacht in dieser Woche. Ich bin Romy Anders. Grüße ganz herzlich. Hi, guten Morgen.

Ich und ich, so soll es bleiben. Fast Wochenende, Freitagmorgen um kurz nach drei. Eine schöne Nacht wünscht Ihnen Ihr ARD-Hitnacht-Team.

Liebe Nachtschwärmer, ihr lieben Frühaufsteher, bonjour, good morning, guten Morgen. Es ist gleich ab 4 in 7 Minuten. Die ARD-Hitnacht, jetzt für Sie mit Musik von Nick Kershaw. Kommen Sie gut rein in den Freitag.

0: Freitag heute, der 25. September. Es ist 3:30. Guten Morgen, der Verkehrsservice in der ARD-Hitnacht. Die A1 Lübeck-Hamburg wird in Höhe Norderelbbrücke wegen in beiden Richtungen wegen eines Schwertransports nach wie vor mehrfach kurzfristig gesperrt. Und die A4 Dresden-Görlitz ist zwischen Niederseifersdorf und Kudersdorf wegen Tunnelwartungsarbeiten gesperrt. Beide Richtungen bis um 5. Die Umleitung führt über die U4 und die U5. Die A7 Kassel Richtung Hannover ist zwischen dem Dreieck Salzgitter und Derneburg-Salzgitter wegen der Nachbaustelle bis morgen, bis Samstag gesperrt. Die Umleitung führt über die U23. Dann haben wir die A29 Oldenburg Richtung Ahlhorner Heide. Die Strecke ist zwischen Wartenburg und Großen Kneten gesperrt wegen der Nachtbaustelle. Noch 1,5 Stunden bis um 5. Und die A40 Duisburg-Essen ist zwischen dem Kreuz Duisburg und dem Kreuz Kaiserberg in beiden Richtungen wegen Brückenabriss gesperrt bis Oktober. Außerdem die A620 Saarlouis-Saarbrücken ist zwischen Saarbrücken-Klarental und Mahlstatter Brücke wegen Bauarbeiten in beiden Richtungen gesperrt. Das war's. Das waren die Verkehrsmeldungen. Wir wünschen Ihnen eine gute Fahrt.
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ARD Minushitnacht at mdr.de. Dankeschön, ihr lieben Schreiber und Schreiberinnen. Stammhörer Ronald aus Leipzig, der hat uns auch gerade eine Mail geschickt. Liebe Romy, liebes ARD-Hitnacht-Team, es wird Zeit für ein Freitagsgebet, schreibt er. Bitte alle zusammen und dann Smiley Smiley, hoch die Hände, Wochenende. Ronald, sind wir dabei? Wir wünschen Ihnen und natürlich der ganzen ARD-Hitnacht-Gemeinde ein schönes, ein erholsames Wochenende.

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Höchste Zeit wird es jetzt um kurz nach 3:45, 3:49 Uhr. Zeit für einen guten Kaffee. Zeit für ein nettes Lächeln. Für sich selbst. Das motiviert, baut auf, macht auf jeden Fall ein bisschen wacher. Eine schöne Zeit mit der ARD Hitler.

0: Sie erreichen uns in der ARD-Nacht natürlich immer per Mail, aber auch per Telefon. Es geht schneller. 0800 80 80 110. Die Romy hier, moin moin.
1: Moin Romy, hier ist Conny aus Hamburg.
0: Hey Conny.
1: Auf jeden Fall, schönen Dank für die Sendung. Ne? Ja. Und bis demnächst, würde Wolfgang Niedecken sagen. Ne?
0: Ja, das kann schon sein. Aber wir haben ja noch etwas zusammen. Also die ARD-Hitnacht, sie geht ja immer von 23 Uhr bis 6 Uhr am Morgen, wenn Sie mögen. Ja, Ladies Night. Guten Morgen und einen schönen Freitag wünschen wir.

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1: Um 4 Uhr mit Ronald Lessig. Wegen der Rekordpreise an den Tankstellen will die Bundesregierung heute wieder einen Tankrabatt auf den Weg bringen. Die Zeit drängt, denn die versprochene Entlastung soll schon nächste Woche greifen. Aus der Nachrichtenredaktion Thomas Kuhlmann.
2: Der Plan ist wie beim letzten Tankrabatt im Mai und Juni, die Energiesteuern auf Benzin und Diesel um etwa 17 Cent pro Liter zu senken und zu hoffen, dass die Mineralölkonzerne diese 17 Cent Nachlass an den Tankstellen weitergeben. Das Bundeskartellamt hat das gestern schon vorsorglich gefordert, denn beim letzten Rabatt blieb etwa jeder fünfte Euro in den Taschen der Unternehmen. Die Opposition im Bundestag ist aus verschiedenen Gründen dagegen. Zu wenig, zu teuer, nicht nachhaltig, unsozial. Gelten soll die Steuersenkung für 3 Monate vom 1. Oktober bis Jahresende.
1: Israels Regierungschef Netanyahu hat den Krieg gegen den Iran verteidigt. In der UN-Generalversammlung in New York sagte Netanyahu, Israel habe iranische Atomanlagen zerstören müssen, damit das Land keine Atombomben entwickele. Der Angriff sei daher eine der leichtesten Entscheidungen gewesen, die er je habe treffen müssen. Bevor Netanyahu ans Rednerpult trat, verließen Dutzende Delegierte aus Protest

0: den Saal. Dazu aufgerufen hatte die palästinensische UN-Vertretung. Sie warf Israel erneut Völkermord und Kriegsverbrechen vor. Die Berliner Linke will heute auf einem Parteitag darüber abstimmen, ob mit Grünen und SPD über eine Koalition sondiert werden soll. Bei der Wahl zum Berliner Abgeordnetenhaus am vergangenen Sonntag war die Linke die mit Abstand stärkste Kraft geworden. Sie will mit Elif Eralp erstmals die regierende Bürgermeisterin stellen. Die Berliner SPD hatte zuvor erklärt, dass sie sondieren will. Die deutsche Fußballnationalmannschaft hat im ersten Spiel unter dem neuen Bundestrainer Jürgen Klopp ein Unentschieden geholt. Zum Nations League-Auftakt spielte die DFB-11 beim Gastgeber Niederlande 1:1. Aus Amsterdam Michael Augustin.
1: Mit Leidenschaft und Einsatz. Deutschland spielte so, wie es sich der neue Bundestrainer gewünscht hatte. Aber die Mannschaft von Jürgen Klopp machte auch sehr viele Fehler. Und sie hatte Glück, als das Führungstor von Van Dijk nach Videobeweis zurückgenommen wurde. Und so ging das DFB-Team durch einen Treffer von Metscher in Führung. Danach vergab Adeyemi die große Chance zum 2:0. Die Niederlande kamen in der Nachspielzeit durch Gakpo zum verdienten Ausgleich. Am Sonntag geht es in der Nations League gegen Griechenland weiter.
0: Das waren die Nachrichten. Das Wetter in Deutschland. Am Tage viel Sonne, im Osten und Nordosten etwas Regen, später trocken und aufgelockert. Bei bis zu 15 Grad in Ostsachsen und 24 Grad an Rhein und Mosel. Am Samstag oft heiter, im Norden etwas Regen bis 29 Grad, am Sonntag wechselhaft bis 30 Grad. Die Zeit, es ist 4:03 Uhr.
2: Und hier ist der Verkehrsservice in der ARD-Hitnacht. Die A4 Dresden-Görlitz ist zwischen Niederseifersdorf und Kodersdorf wegen Tunnelwartungsarbeiten gesperrt. Die Umleitung führt über die U4 und die U5. Und die Sperrung geht noch eine Stunde bis um 5. Dann haben wir die A7 Kassel Richtung Hannover. Die Strecke ist zwischen dem Dreieck Salzgitter und Derneburg-Salzgitter wegen der Nachtbaustelle bis Samstag gesperrt. Die Umleitung führt über die U23. Die A29 Oldenburg Richtung Ahlhorner Heide ist zwischen Wartenburg und Großen Kneten gesperrt. Nachtbaustelle, auch da die Sperrung bis um 5. Und die A40 Duisburg-Essen ist zwischen dem Kreuz Duisburg und Kreuz Kaiserberg in beiden Richtungen wegen Brückenabriss gesperrt bis Oktober. Außerdem die A620 Saarlouis-Saarbrücken ist zwischen Saarbrücken-Klarental und Mahlstatter Brücke wegen Bauarbeiten in beiden Richtungen gesperrt. Das waren die Verkehrsmeldungen. Wir wünschen Ihnen eine gute Fahrt.
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2: In dieser Nacht hören Sie wieder anders. Mit mir, denn ich heiße Romy Anders und grüße Sie ganz herzlich. Ich wünsche Ihnen einen schönen Freitagmorgen. 4:04 Uhr jetzt. Schön, dass Sie bei uns sind.

0: So schön, Musik von ABBA. Willkommen im neuen Tag. Freitag heute, der 25. September. Die ARD-Hitnacht hier. Und ich muss sagen, gerade unsere Jungs im LKW, die haben ja echt Humor. 0800 80 80 110. Die Romy hier, guten Morgen.
1: Guten Morgen, Markus am Telefon aus Münster. Ich höre mit Interesse eure Verkehrsnachrichten.
0: Oh.
1: Und ich möchte doch bitte mal ganz eindringlich darauf hinweisen, wenn Verkehrsnachrichten, dann bitte gute Nachrichten. Sagt bitte doch mal die Strecken an, die frei sind. Schlechte Nachrichten haben wir den ganzen Tag über. Ja, sagt doch mal was Gutes. Für uns LKW-Fahrer macht das Arbeiten dann gleich doppelt so viel Spaß und es hebt die Stimmung.
0: Okay, ihr Lieben, für eure gute Stimmung, wir haben ganz viele Straßen in ganz Deutschland, die sind jetzt frei. Ja, da kommt ihr einfach prima durch. Und den Rest, den sagen wir euch wieder um halb in den Verkehrsnachrichten. Hebt das jetzt die Stimmung? 0800 80 80 110. Markus aus Münster, Sie sind unser Mann. Herrlich. Guten Morgen. Schönen Freitag, schönes Wochenende.

4.20 Uhr, liebe Nachtschwärmer, ihr lieben Frühaufsteher, wir von der ARD Hitnacht. Wir machen jetzt einen kleinen Ausflug mit Ihnen und zwar zur Umgehungsstraße, kurz vor die Mauern der Stadt. Denn dort steht etwas, was so noch keiner gesehen hat. Und das Schöne, das macht einen im Kopf total verrückt. Vorhang auf für den Goldenen Reiter und Joachim Witt. Das macht wacher als Kaffee. Lieblingshits bei uns in der ARD Hitnacht. Guten Morgen.

0: 4.31 Uhr. Der Verkehrsservice in der ARD-Hitnacht. Die A4 Dresden-Görlitz ist zwischen Niederseifersdorf und Kodersdorf wegen Tunnelwartungsarbeiten noch eine halbe Stunde gesperrt. Beide Richtungen sind betroffen. Es gibt Umleitungen, nämlich die U4 und die U5. Dann haben wir die A7 Kassel Richtung Hannover. Die Strecke ist zwischen dem Dreieck Salzgitter und Derneburg-Salzgitter wegen der Nachbaustelle bis morgen gesperrt. Die Umleitung führt über die U23. Achso, ja, und die Sperrung ist jeweils zwischen 18 und 6 Uhr. Also bis 6 und dann morgen auch nochmal zwischen 18 und 6 Uhr. So, dann haben wir die A29 Oldenburg Richtung Alhorner Heide. Die Strecke ist zwischen Wartenburg und Großen Kneten wegen der Nachtbaustelle bis ca. 5 Uhr gesperrt. Und die A40 Duisburg-Essen ist zwischen dem Kreuz Duisburg und dem Kreuz Kaiserberg in beiden Richtungen wegen Brückenabriss gesperrt. Und zwar bis zum 5. Oktober. Die A620 Saarlouis-Saarbrücken ist zwischen Saarbrücken-Klarental und Marstatter Brücke wegen Bauarbeiten gesperrt. Beide Richtungen sind betroffen. Das war's. Das waren die Verkehrsmeldungen. Wir wünschen Ihnen eine gute Fahrt.
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0: Gute Nacht oder besser guten Morgen. Es ist kurz nach 5. Sie hören die ARD-Hitnacht heute wieder anders mit mir. Ich bin Romy Anders und grüße Sie ganz herzlich. Hi.

Leila. Musik von Eric Clapton. Noch hören Sie die ARD-Hitnacht. Wir senden aus Erfurt, aus den Studios von MDR Thüringen. Es ist 4:39 Uhr. Wunderschönen guten Morgen.

The Best Day, Taylor Swift in der ARD-Hitnacht. Und nach ihr wurde jetzt auch ein Insekt benannt. Die wurden neu bestimmt. Forscher in Kalifornien von einer Uni dort, die wohl auch im Swiftie-Club sind. Das ist diese riesen Fangemeinde um Taylor Swift herum. Die haben sich gesagt, oh, diese Weichwanzen, die benennen wir jetzt nach Taylor Swift und nach der Musik, also das Wissenschaft für sich. Vor allem auch, wie die Wanzen aussehen, das hat dabei eine Rolle gespielt. Das haben die Forscher gesagt, denn Taylor Swift ist ja bekannt für ihre schönen blonden Haare, für den roten Lippenstift. Und die Wanzen, die haben so orange gefärbte Strukturen. Und dieses Blassgelbe mit roten Akzenten, das hat den Wanzen eben die Taylor Swift näher gebracht. Oder besser gesagt, ihr Namen. Was die Künstlerin selbst dazu sagt, das ist überhaupt nicht bekannt. Aber es wird schon gemunkelt, demnächst soll es einen neuen Song von Taylor Swift geben. The Best Wanzen. Also wenn wir da genaueres wissen, sagen wir Ihnen umgehend Bescheid. Einen guten Start in den Freitag. Schönen guten Morgen. Hier ist die ARD-Hitnacht.

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1: Um 5 Uhr mit Ronald Lessig. Wegen der Rekordpreise an den Tankstellen will die Bundesregierung heute wieder einen Tankrabatt auf den Weg bringen. Die Zeit drängt, denn die versprochene Entlastung soll schon in der nächsten Woche greifen. Aus der Nachrichtenredaktion Thomas Kuhlmann.
2: Der Plan ist wie beim letzten Tankrabatt im Mai und Juni, die Energiesteuern auf Benzin und Diesel um etwa 17 Cent pro Liter zu senken und zu hoffen, dass die Mineralölkonzerne diese 17 Cent Nachlass an den Tankstellen weitergeben. Das Bundeskartellamt hat das gestern schon vorsorglich gefordert, denn beim letzten Rabatt blieb etwa jeder 5. Euro in den Taschen der Unternehmen. Die Opposition im Bundestag ist aus verschiedenen Gründen dagegen. Zu wenig, zu teuer, nicht nachhaltig, unsozial. Gelten soll die Steuersenkung für 3 Monate vom 1. Oktober bis Jahresende.
1: Israels Regierungschef Netanyahu hat den Krieg gegen den Iran verteidigt. In der UN-Generalversammlung in New York sagte er, Israel habe iranische Atomanlagen zerstören müssen, damit das Land keine Atombomben entwickele. Der Angriff sei daher eine der leichtesten Entscheidungen gewesen, die er je getroffen habe. Bevor Netanyahu ans Rednerpult trat, verließen Dutzende Delegierte aus Protest den Saal. Dazu aufgerufen hatte die palästinensische UN-Vertretung. Sie warf Israel erneut Kriegsverbrechen vor. Frankreich will Soldaten und Militärgeräte nach Saudi-Arabien schicken. Damit soll der Hafen von Yanbu am Roten Meer geschützt werden, der für Ölexporte wichtig ist. Houthi-Rebellen aus dem Jemen hatten die Region zuletzt mit Raketen angegriffen. Nach den Worten des französischen Präsidenten Macron ist das Ziel, auf eine Entspannung der Ölmärkte hinzuarbeiten. Anfang der Woche hatte auch Großbritannien erklärt, Saudi-Arabien militärisch gegen die mit dem Iran verbündeten Houthis zu unterstützen. Die deutsche Fußballnationalmannschaft hat im ersten Spiel unter dem neuen Bundestrainer Jürgen Klopp ein Unentschieden

0: geholt. Zum Nations League-Auftakt spielte die DFB-11 beim Gastgeber Niederlande 1:1. Aus Amsterdam Michael Augustin.
1: Mit Leidenschaft und Einsatz. Deutschland spielte so, wie es sich der neue Bundestrainer gewünscht hatte. Aber die Mannschaft von Jürgen Klopp machte auch sehr viele Fehler. Und sie hatte Glück, als das Führungstor von Van Dijk nach Videobeweis zurückgenommen wurde. Und so ging das DFB-Team durch einen Treffer von Metscher in Führung. Danach vergab Adeyemi die große Chance zum 2:0. Die Niederlande kamen in der Nachspielzeit durch Gakpo zum verdienten Ausgleich. Am Sonntag geht es in der Nations League gegen Griechenland weiter.
0: Das waren die Nachrichten. Das Wetter in Deutschland. Am Tage viel Sonne, im Osten und Nordosten etwas Regen, später trocken bei maximal 15 Grad in Ostsachsen und 24 Grad an Rhein und Mosel. Am Samstag oft heiter bis 29 Grad, am Sonntag wechselhaft bis 30 Grad. Es ist 5.03 Uhr.
2: Hier ist der Verkehrsservice in der ARD-Hitnacht. Die A4 Dresden-Görlitz ist zwischen Niederseifersdorf und Kodersdorf wegen Tunnelwartungsarbeiten weiterhin in beiden Richtungen gesperrt. Die Umleitung führt über die U4 und die U5. Dann haben wir die A7 Kassel Richtung Hannover. Die Strecke ist zwischen dem Dreieck Salzgitter und Derneburg-Salzgitter wegen einer Nachtbaustelle bis Samstag jeweils zwischen 18 und 6 Uhr gesperrt. Die Umleitung führt über die U23. Die A29 Oldenburg Richtung Ahlhorner Heide ist zwischen Wartenburg und Großen Kneten gesperrt wegen der Nachtbaustelle. Und die A40 Duisburg-Essen ist zwischen dem Kreuz Duisburg und Kreuz Kaiserberg in beide Richtungen wegen Brückenabriss gesperrt bis 5. Oktober. Außerdem die A620 Saarlouis-Saarbrücken. Die Strecke ist zwischen Saarbrücken-Klarental und Mallstatter Brücke wegen Bauarbeiten in beide Richtungen gesperrt. Das waren die Verkehrsmeldungen. Wir wünschen Ihnen eine gute Fahrt.
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2: Einen entspannten Start in den Freitag und natürlich einen schönen guten Morgen mit dem ARD-Hitnacht-Team.

0: Smokey in der ARD-Hitnacht. Sie erreichen uns nach wie vor gern auch per Telefon an der 0800 80 80 110. Die Romy hier, hallo.
1: Ja, ich bin der Hanni.
0: Hallo.
1: Und meine Freunde kennen mich unter Hanni. Mhm. Ich bin Tracker aus dem Hinterland.
0: Okay.
1: Aus dem schönen Dautzwe. Und ich möchte euch einfach irgendwo danken für dieses wunderschöne Programm, was ihr jede Nacht sendet. Und ist es schön, euch zu hören.
0: Oh.
1: Schöne Grüße. Ciao.
0: Hanni, total lieb. Dankeschön. Das ist natürlich der Vorteil von uns, ne? Da freut man sich vielleicht nachts, wenn wir da sind. Die Polizei, die macht ja nachts auch einen wichtigen Job. Aber wenn die einen anhalten, Fahrzeugkontrolle und Ausweise, Alkoholtest, ich glaube, da sagen die wenigsten, oh, das ist aber schön, dass ihr genau mich jetzt anhaltet. Ihr seid so toll, Alkoholtest, finde ich super. Danke, dass es euch gibt. Nee, oder? Ja, Lob kriegt halt nicht jeder für seine harte Arbeit, aber die schöne Musik von uns, die gibt's für alle. 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

Freitag, fast Wochenende, liebe Nachtschwärmer, liebe Frühaufsteher, kommt gut rein in den Tag, 5.19 Uhr. Habt einen schönen Freitagmorgen. Hier ist die ARD.

0: Es ist kurz nach 6, 5.32 Uhr. Guten Morgen. Hier ist der Verkehrsservice nochmal in der ARD Nacht. Die A4 Dresden-Görlitz ist zwischen Niederseifersdorf und Kodersdorf wegen Tunnelwartungsarbeiten weiterhin in beiden Richtungen gesperrt. Die Umleitung führt über die U4 und die U5. Dann haben wir die A7 Kassel Richtung Hannover. Die Strecke ist zwischen dem Dreieck Salzgitter und Derneburg Salzgitter wegen einer Nachbaustelle bis Samstag, also bis morgen, jeweils zwischen 18 und 6 Uhr gesperrt. Die Umleitung führt über die U23. A40, Duisburg-Essen, ist zwischen dem Kreuz Duisburg und Kreuz Kaiserberg in beiden Richtungen wegen Brückenabriss gesperrt. Bis Oktober geht das, bis 5. Oktober. Und die A620, Saarlouis-Saarbrücken, die Strecke ist zwischen Klarental und der Mahlstatter Brücke wegen Bauarbeiten in beiden Richtungen gesperrt, bis ca. 6 Uhr, also noch eine halbe Stunde. Das waren die Verkehrsmeldungen. Wir wünschen Ihnen eine gute Fahrt.
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kurz vor dreiviertel sechs, 5:42 Uhr. Hallo Nachtschwärmer, guten Morgen Frühaufsteher. Wir von der ARD-Hitnacht verabschieden uns langsam, aber sicher. Denn ab um sechs übernehmen wieder die jeweiligen Landesprogramme. Ein schönen Tag, ein erholsames Wochenende und vor allem einen Lieblingsmenschen dabei an der Seite. Das wünschen wir Ihnen von der ARD-Hitnacht. Alles Gute, Wiederhören. Manchmal

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3: Mit Rabbiner Joel Berger. Guten Morgen. Manchmal habe ich das Gefühl, wir möchten alle.

0: wegwünschen. Wir können die Vergangenheit nicht ändern. Wir können andere Menschen nicht nach unserem Willen formen. Aber eines liegt immer in unserer Hand: wie wir einem Menschen begegnen. Ob wir freundlich oder verletzend sprechen, ob wir helfen oder wegsehen, ob wir Hoffnung verbreiten oder Resignation. Gerade darin liegt unsere Freiheit. Wir überschätzen oft das, was wir nicht beeinflussen können, und unterschätzen das, was wir jeden Tag bewirken. Ein aufmunterndes Wort, ein Anruf bei einem einsamen Menschen, ein ehrliches Dankeschön, eine Entschuldigung, die überfällig ist. Vielleicht sind das keine großen Taten, aber sie können für den anderen den ganzen Tag verändern. Ein jüdisches Sprichwort sagt: wer ein einziges Leben erhält, ist so, als hätte er eine ganze Welt erhalten. Vielleicht beginnt diese Welt nicht mit etwas Großem, sondern mit einer kleinen guten Tat. Heute, gleich nach diesem Moment. Ich wünsche Ihnen einen guten Tag mit offenen Augen und einem offenen Herzen. Das war Rabbiner Joel Berger aus Stuttgart.
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2: Um 6 Uhr mit Andrea Schindler. Guten Morgen. Bei Israels Auftritt vor der UN-Vollversammlung haben viele Diplomaten den Saal verlassen. Im Raum Karlsruhe-Heilbronn könnte ein Nahverkehrswarnstreik den Weg zur Arbeit oder in die Schule erschweren. Das Wetter: nach Nebel überall sonnig, bis 25 Grad. Beim Auftritt von Israels Premierminister Netanyahu vor der UN-Vollversammlung hat es einen Eklat gegeben. In seiner Rede hat er das Vorgehen Israels im Iran und im Gazastreifen gerechtfertigt. Vorher hatten Dutzende Diplomaten den Saal aus Protest verlassen. Aus New York, Martin Ganselmeier.
3: Netanyahu erwiderte kämpferisch: wenn noch weitere moralische Feiglinge im Saal sind, geht jetzt bitte raus. Den von Palästinenserpräsident Abbas geäußerten Vorwurf, Israel führe einen Völkermordkrieg im Gazastreifen, nannte Netanyahu die größte Lüge des Jahrhunderts. Israel begehe keinen Völkermord, sondern habe Völkermord verhindert. Die Entscheidung, Iran anzugreifen, sei eine der leichtesten Entscheidungen für ihn gewesen, betonte Netanyahu. Iran dürfe niemals eine Atomwaffe bekommen.
2: Der chinesische Präsident Xi beendet heute seinen Staatsbesuch in den USA. Am Abend war er beim Staatsbankett im Weißen Haus. Bei den Gesprächen in Washington gab es offenbar kaum Durchbrüche bei Streitpunkten wie künstliche Intelligenz oder den Umgang mit Iran und Taiwan. Mit einem erneuten Tankrabatt will die Bundesregierung die Spritpreise möglichst schnell senken, um 17 Cent je Liter. Heute sollen der Bundestag und Bundesrat über die geplante Steuersenkung entscheiden. Der Tankrabatt soll dann von Oktober bis Jahresende gelten. Jetzt Wichtiges aus Baden-Württemberg. Pendler und Schüler im Raum Karlsruhe und Heilbronn müssen heute mit Problemen im Nahverkehr rechnen. Die Gewerkschaft Verdi hat die Beschäftigten der Albtal-Verkehrsgesellschaft AVG zum Warnstreik aufgerufen. Aus der SWR-Wirtschaftsredaktion Tamara Land.
4: Die AVG rechnet mit Einschränkungen und Fahrtausfällen. In welchem Umfang, lasse sich aber noch nicht sagen. Die Verkehrsbetriebe Karlsruhe, VBK, sind von dem Warnstreik nicht betroffen. Die Busse und Bahnen der VBK fahren regulär, inklusive der S2 in Karlsruhe. Hintergrund des Warnstreiks ist der Tarifkonflikt zwischen der Gewerkschaft Verdi und den bundesweit gut 30 privaten Verkehrsunternehmen, zu denen auch die AVG mit ihren rund 1000 Mitarbeitenden gehört.
2: Beim Debüt von Fußball-Bundestrainer Jürgen Klopp hat die DFB-Elf in der Nations League gegen die Niederlande 1:1 gespielt. Nach der Führung in der ersten Halbzeit gab es einen späten Gegentreffer. DFB-Kapitän Joshua Kimmich hat sich darüber geärgert.
5: Haben in der zweiten Halbzeit den einen oder anderen Konter, aber haben da nicht mehr so gut Fußball gespielt. Haben da zu viele Bälle lang geschlagen, haben auch nicht mehr top verteidigt, haben da wirklich ein, zwei sehr gute Chancen zugelassen. Am Ende, glaube ich, ist es ein leistungsgerechtes Unentschieden. Trotzdem ist es natürlich bitter, wenn du in der 92. den Ausgleich bekommst.

0: Bundestrainer Klopp nannte den Ausgleich durch die Niederländer verdient, er lobte aber die volle Bereitschaft seiner Mannschaft. 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
2: Vorsicht auf der A7 Füssen Richtung Ulm in Höhe Kreuz Ulm-Elchingen liegt ein totes Tier. A5 Basel Richtung Karlsruhe zwischen Efringen-Kirchen und Dreieck Neuenburg ein Unfall. Rechte Spur ist gesperrt. 2 Kilometer Stau. Dauert bis zu 20 Minuten länger. Und die B12 Lindau-Kempten ist zwischen Eglofstal und dem Abzweig nach Eglofs wegen eines Unfalls in beide Richtungen gesperrt. Wer sich auskennt, sollte das Gebiet meiden. Fahren Sie vorsichtig, kommen Sie gut an.
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2: Tuttlingen meldet uns sehr kühle 2 Grad und Wolkenbad Mergentheim bewölkt 4 Grad. In Kandel bedeckt 5 Grad, Cochem leicht bewölkt ebenfalls 5. Der Morgen ist örtlich neblig, sonst klar und, wir haben es gehört, ziemlich kalt, ab und zu sogar mit Bodenfrost. Tagsüber verschwindet der Nebel dann und die Sonne scheint meist ungestört. Wenige harmlose Wolken tauchen auf, Temperaturen erreichen maximal 19 Grad im hohen Westerwald und bis zu 25 Grad am Kaiserstuhl. Am Wochenende dann ebenfalls größtenteils sonnig, im nördlichen Rheinland-Pfalz zwischendurch mal wolkig. Und es wird ungewöhnlich warm für Ende September am Oberrhein um die 30 Grad.
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2: Guten Morgen. Der Südwesten krabbelt in den Freitag. Wahrscheinlich mit müden Augen, weil viele gestern Abend Fußball geguckt haben. Das erste Länderspiel für Jürgen Klopp. 1-1 in Amsterdam gegen die Niederlande. Super gekämpft, nicht unbedingt geglänzt, aber wirklich schön giftig dagegen gehalten. So kann's weitergehen. Da war schon ein neuer Geist zu spüren. Und weil es ein guter Geist ist, nehmen wir ihn mit in den Freitag. Es ist gleich 5:05. Wir starten mit John Lennon.
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0: Der Freitagmorgen SWR 4 und ich hoffe ja schwer, Sie bringen mich heute nicht so ins Schwitzen wie Dieter Berg aus Raubach im Landkreis Neuwied.
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0: Herr Berg hat es gestern nämlich sehr spannend gemacht. Er hatte eine Idee, welchen Ort wir suchen bei unserem Rätselspiel. Dann ruft er mich hier an, kommt sogar durch ins Studio und dann Stille. Herr Berg, der drückt einfach den falschen Knopf. Morgen, Herr Berg, grüß Sie. Hallo. Oh, wir hören Sie leider gerade nicht gut. Können Sie noch mal? Wir hören Sie leider nicht. Dann müssen wir noch mal. Sie dürfen noch mal ganz laut mit mir sprechen.
2: Einen schönen guten Morgen aus Raubach.
0: Jetzt, Herr Berg, wo kommen Sie denn jetzt plötzlich noch her? Haben Sie den Hörer falsch rumgehalten, Herr Berg?
2: Nein, ich hatte den Lautsprecher eingeschaltet und das kann Nachteile haben.
0: Das kann durchaus Nachteile haben. Jetzt sind wir zusammengekommen und Sie sagen mir, wo wohnt unsere Jennifer?
2: Ja, die wohnt in Dierdorf.
3: Ich bin die Jennifer Kühnel und ich komme aus Dierdorf.
0: Mensch, dass wir das zusammen noch ins Ziel gebracht haben. Das freut mich jetzt richtig, Herr Berg. Dierdorf, die richtige Lösung. Und Herr Berg hat sein SWR 4 Digitalradio sich noch ehrlich erspielt. Heute kurz nach halb acht spitzen Sie bitte wieder die Ohren. Dann gibt's die ersten Tipps für die neue Spielrunde und wir finden zusammen wieder raus, welchen Ort im Südwesten wir suchen. Da drücke ich die Daumen und hoffe natürlich, dass technisch dann alles funktioniert. Einen schönen guten Morgen.

0: gleich 8:45. Ihnen schönen guten Morgen.
1: Ja, hallo?
2: Hallo, Opa, ich bin's. 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
9: Es ist 6.30 Uhr.
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11: Mit Peter Köpple, guten Morgen. 3 Weltkriegsbomben in Neu-Ulm erfolgreich entschärft. Biberacher Filmfestspiele stellen neues Programm vor. Das Wetter weitgehend sonnig bis 21 Grad. In Neu-Ulm sind gestern Abend 3 Bomben aus dem Zweiten Weltkrieg entschärft worden. Das Sprengkommando München hat die Blindgänger mit einem Gewicht zwischen 125 und 250 Kilo unschädlich gemacht. Peter Allgeier berichtet.
12: 2 der Bomben lagen im Grundwasser, was die Bergung schwieriger und gefährlicher machte. Zunächst musste das Wasser abgepumpt werden, bevor die eigentlichen Arbeiten beginnen konnten. Die Stadt hatte einen Sperrbereich in einem Radius von 1000 Metern um die Fundstellen eingerichtet. Von der Evakuierung betroffen waren 40 Firmen im Industriegebiet sowie 20 Anwohner. Auch die B10 wurde in beide Richtungen gesperrt. Das Sprengkommando hatte gegen 22.15 Uhr alle Blindgänger unschädlich gemacht, also deutlich früher als zunächst geplant. Kurz danach wurden sämtliche Maßnahmen wieder aufgehoben.
11: Die Biberacher Filmfestspiele haben gestern ihr Programm vorgestellt. Ab dem 28. Oktober stehen 5 Tage lang wieder deutsche Filme im Mittelpunkt. Auch Schauspieler werden erwartet. Christina Priebel berichtet.
13: Der Ehrenbiber geht in diesem Jahr an die österreichische Schauspielerin Adele Neuhauser. Im Festivalprogramm ist sie gleich mit mehreren Filmen vertreten. Bekannt ist sie unter anderem auch für ihre Rolle als Tatortkommissarin Bibi Fellner. Angekündigt haben sich außerdem unter anderem Maria Furtwängler und Andreas Pietschmann, bekannt aus der Serie Dark oder dem Spielfilm Nürnberg. Insgesamt stehen 60 Filme auf dem Programm, darunter Kino- und Fernsehfilme, Kurz- und Dokumentarfilme. Den Auftakt macht am 28. Oktober die Komödie Lieblingsmenschen.
11: Das Ulmer Münster hat einen neuen Münsterbaumeister. Der bisherige Stellvertreter Markus Gebhardt aus Blaubeuren wird zum 1. Januar das Amt offiziell übernehmen. Das hat das Dekanat Ulm gestern mitgeteilt. Seine Vorgängerin Heidi Vormann hatte im März als Münsterbaumeisterin aufgehört. Im Kreis Dillingen hat gestern die interkulturelle Woche begonnen. Das Motto dafür steht laut Mitteilung des Landratsamtes für ein lebendiges und starkes Füreinander und will ein Zeichen für Vielfalt, Demokratie und eine offene Gesellschaft setzen. Zum Programm gehören unter anderem die kleine Kulturbühne, Lesungen, Ausstellungen und Filme.
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11: Zum Teil haben wir Frühnebel und es ist auch recht frisch. In Ulm aktuell 4 Grad, in Heidenheim 3, in Aalen und Schwäbisch Gmünd 2 Grad. Heute scheint meistens die Sonne. Die Höchstwerte liegen zwischen 19 Grad an der Iller und 21 Grad im Remstal.
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9: Vorsicht auf der B293 Karlsruhe Richtung Eppingen zwischen Zeisenhausen und dem Abzweig nach Rohrbach am Gießhübel eine ungesicherte Unfallstelle. Dann gehen wir auf die B312 Lindau-Kempten. Die ist zwischen Eglofstal und dem Abzweig nach Eglofs wegen eines Unfalls noch immer in beide Richtungen gesperrt. Wer sich auskennt, sollte das Gebiet meiden. Und ganz aktuell reingekommen, Vorsicht auf der A61 Speyer Richtung Hockenheim im Dreieck Hockenheim auf der Überleitung zur A6 Richtung Heilbronn. Da liegen Trümmerteile auf der Fahrbahn. Fahren Sie vorsichtig. Ich hoffe, Sie kommen gut an.
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9: Einen schönen guten Morgen am ersten Herbstfreitag des Jahres. So ganz langsam werden die Blätter ein bisschen bunter und morgens bleibt's länger dunkel. Na, welcher Song passt da für Sie am besten? Mit welchem Hit wollen wir gemeinsam kurz nach 7 in den Sonnenaufgang starten? Mit Sailing von Rod Stewart oder sollen es vielleicht die Cascades sein? Oder vielleicht doch der 80er-Hit von Don Henley? Stimmen Sie ab über unseren WhatsApp-Kanal. Kurz nach 7 die Entscheidung und der Siegersong.
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0: absolutes Lieblingslied. Mighty Quinn, Manfred Mann, hier ist SWR 4 um Viertel vor sieben. Wir gucken schon mit einem freundlichen Auge aufs Wochenende. Das erste Herbstwochenende ist das. Und was gibt's? Hochsommertemperaturen. Aber unser Wetterexperte Stefan Bender möchte mit mir über den Zwiebellook sprechen. Guten Morgen, Stefan. Den brauchen wir.
1: Ja, guten Morgen, Jörg. Ja, als Modeexperte muss ich das jetzt in dieser Jahreszeit schon ins Spiel bringen.
0: Gut, das heißt morgen mit dicken Schichten beginnen und dann nach und nach abwerfen, so ganz
1: genau.
0: Sexy.
1: Ja, guck mal, das mit den dicken Schichten, da wirst du mir wahrscheinlich zustimmen, wenn wir mal die Bodentemperaturen unter die Lupe nehmen, also das, was an den Oberflächen stattfindet, am Boden selbst. Da haben wir zum Beispiel auf der Zollernalb und an der unteren Donau -3 bzw. -4 Grad stellenweise. Das ist schon ein Ding. Und auch sonst. Also Bodenfrost ist schon ein Thema, auch im Hunsrück und auch sogar im Wonnegau.
0: Ich habe ihn gerade noch an, den dicken Pulli, muss ich sagen, aber natürlich T-Shirt drunter. Ich weiß nicht, was du heute wählst, dann gegen später. Ist da dann schon richtig T-Shirt, kurze Hose oder kommt das erst am Wochenende?
1: Ach, das kann man heute auch schon machen, je nach Region. In den Tälern allemal. Guck mal, am Oberrhein oder auch am Neckar, auch an der Mosel so 22 bis 25 Grad. In den Höhenlagen 19 Grad. Bei den 19 würde ich noch die lange Hose anlassen. Bei den 25 geht es schon mit der kurzen.
0: Der selbsternannte Modeexperte Stefan Bender, der Wetterexperte an meiner Seite. Danke dir, Stefan, für den Moment. Also, das sind schöne sonnige Aussichten. Und wir gucken schnell auf die A5 Karlsruhe Richtung Basel. Zwischen Thieningen und Freiburg Nord ein defekter PKW auf dem Verzögerungsstreifen. Fahren Sie da bitte vorsichtig. Also Hochsommer im Südwesten, am Wochenende vielleicht doch noch mal Schwimmbad, Badesee, schöne Radtour oder wenn Sie eben kühl durchatmen wollen, dann am Morgen starten. SWR 4, es ist 6:47 Uhr. Guten Morgen.

Hier ist SWR4 und wir freuen uns, dass wir gemeinsam in den Freitag starten. Es ist 6:53 Uhr gleich, 7:07 Uhr. Ich hoffe, Sie krabbeln gut in den Freitag. 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
1: Mit Rabbiner Joel Berger, guten Morgen. Manchmal habe ich das Gefühl, wir möchten alles kontrollieren. Wir planen Wochen im Voraus, schauen aufs Wetter, auf Termine, auf Kontostände und Gesundheitswerte. Und doch genügt oft ein einziger Anruf und der ganze Plan gerät ins Wanken. Im Judentum gibt es einen bemerkenswerten Satz. Die Rabbiner sagen, nicht alles liegt in der Hand des Menschen, außer der Ehrfurcht vor Gott. Das bedeutet, vieles können wir nicht bestimmen. Wir können Krankheit nicht einfach wegwünschen.

0: an das Wort. Ein Anruf bei einem einsamen Menschen. Ein ehrliches Dankeschön. Eine Entschuldigung, die überfällig ist. Vielleicht sind das keine großen Taten, aber sie können für den anderen den ganzen Tag verändern. Ein jüdisches Sprichwort sagt, wer ein einziges Leben erhält, ist so, als hätte er eine ganze Welt erhalten. Vielleicht beginnt diese Welt nicht mit etwas Großem, sondern mit einer kleinen guten Tat. Heute, gleich nach diesem Moment. Ich wünsche Ihnen einen guten Tag mit offenen Augen und einem offenen Herzen. Das war Rabbiner Joel Berger aus Stuttgart.
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2: Um 7 Uhr mit Andrea Schindler. Guten Morgen. Der Tankrabatt soll heute beschlossen werden. Auf dem Vasengelände in Stuttgart herrscht ab heute wieder Volksfeststimmung. Das Wetter nach Nebel überall sonnig, 19 bis 25 Grad. Bundestag und Bundesrat stimmen heute im Eiltempo über einen erneuten Tankrabatt für Autofahrer ab. Er soll ab dem 1. Oktober gelten. Hauptstadtkorrespondent Benjamin Großkopf berichtet.
3: Befristet bis Ende des Jahres soll die Energiesteuer abgesenkt werden, sodass der Preis für einen Liter Diesel oder Benzin um 17 Cent sinken könnte. Viele Ökonomen und alle Oppositionsparteien im Bundestag kritisieren das Instrument. Teuer, kurzsichtig, zu wenig zielgerichtet, wenig ökologisch, so die Hauptvorwürfe. Union und SPD dagegen verweisen auf die infolge des Irankriegs stark steigenden Spritpreise, die sowohl für Menschen, die auf das Auto angewiesen sind, als auch für Unternehmen schädlich sein.
2: Israels Ministerpräsident Netanyahu hat Vorwürfe, seine Regierung begehe Völkermord in Gaza, zurückgewiesen. In einer kämpferischen Rede vor der UN-Vollversammlung rechnete Netanyahu mit den Kritikern seiner Regierung ab. Als er ans Rednerpult trat, verließen viele Delegierte von Staaten unter Protest den Saal. Und zu den Meldungen aus Baden-Württemberg. Die Gewerkschaft Verdi hat die Beschäftigten der Albtal-Verkehrsgesellschaft AVG im Raum Heilbronn und Karlsruhe heute zum Warnstreik aufgerufen. Pendler und Schüler müssen mit Einschränkungen und Ausfällen auf allen Stadtbahnlinien rechnen. Einzelheiten von SWR-Reporter Patrick Neumann.
4: Der ganztägige Warnstreik steht im Zusammenhang mit der bundesweiten Entgeltrunde zum Eisenbahntarifvertrag. Die Verhandlungen sind ins Stocken geraten. Verdi fordert 6,5% mehr Gehalt. Das Angebot der Arbeitgeber ist deutlich geringer. In welchem Umfang sich der Streik auf den Stadtbahnbetrieb auswirken wird, ist laut AVG noch unklar. Die Beschäftigten der Verkehrsbetriebe Karlsruhe seien von dem Warnstreikaufruf nicht betroffen, hieß es weiter.
2: Heute Nachmittag beginnt in Stuttgart auf dem Vasengelände das Cannstatter Volksfest. An den 17 Festtagen werden rund 4 Millionen Besucher erwartet. Um 17 Uhr ist offizieller Fassanstich. Unter anderem gibt es ein neues 65 Meter hohes Riesenrad. Die deutsche Fußballnationalelf hat in ihrem ersten Länderspiel unter dem neuen Bundestrainer Jürgen Klopp knapp einen Sieg verpasst. Am Ende stand es 1:1 gegen die Niederlande. Jonathan Tah sieht trotz der Enttäuschung Positives in der Mannschaftsleistung.
5: Wenn man den Ansatz betrachtet, mit dem wir in das Spiel reingehen wollten, da haben wir wirklich vieles schon ganz gut umgesetzt, was der Trainer von uns wollte. Wir haben die Intensität reingekriegt und ja, das war der Fokus am Anfang. Und ich glaube, da haben wir einen richtigen Schritt in die richtige Richtung gemacht.
2: 3 weitere Nations League-Spiele stehen bis Ende kommender Woche noch an. Gegen Griechenland, Serbien und dann erneut gegen Griechenland. 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
6: Die A5 Basel Richtung Karlsruhe ist zwischen Efringen-Kirchen und Dreieck Neuenburg wegen Reinigungsarbeiten gesperrt. 1 Kilometer Stau. Und eine Meldung für den öffentlichen Nahverkehr im Raum Karlsruhe und Heilbronn. Wegen eines Streiks der AVG müssen Fahrgäste heute den ganzen Tag über bis 4 Uhr nachts mit Ausfällen und Verspätungen im S-Bahn-Betrieb rechnen. 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
6: Es ist ein kalter Morgen in Biberach, leichte Bewölkung,

0: 1 Grad. Stuttgart bewölkt 3 Grad. In Simmern leichte Bewölkung 4. Worms meldet uns 6 Grad bei leichter Bewölkung. Und jetzt zu Stefan Bender, unserem Wetterexperten.
1: Guten Morgen. Es geht sehr frisch in diesen Freitag. Die Frühtemperaturen sind einstellig und hier und da ist Bodenfrost dabei. Doch abgesehen von ein bisschen Nebel ist der Himmel meist wolkenlos. Tagsüber scheint dann in Nellingen oder auch rund um Westhausen und Schnürflingen zum Beispiel überall die Sonne und es bleibt trocken. Die Temperaturen steigen auf 17 bis 20 Grad. Und das Wochenende wird sommerlich warm mit Spitzenwerten bis zu 26 Grad. Dabei bleibt es überall trocken und meist auch sonnig.
0: Danke, Stefan.
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0: Ja, guten Morgen. Sie durften entscheiden, mit welchem Hit wir jetzt in den Sonnenaufgang starten. In unserem WhatsApp-Kanal standen zur Wahl Sailing von Rod Stewart, Rhythm of the Rain von den Cascades oder der 80er-Hit von Don Henley, Rhythm of the Rain. Und wir haben einen klaren Sieger. Ich wünsche viel Spaß mit Rod Stewart.
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0: Viertel nach sieben, hier ist SWR 4 am Freitagmorgen und wir wissen jetzt, der Star ist der Trainer. So ist das bei unserer Fußballnationalmannschaft. Gestern Abend beim 1:1 in Amsterdam gegen die Niederlande haben alle auf Jürgen Klopp geguckt, den neuen Bundestrainer. Die Zähne haben gestrahlt, der Rest auch, weil das war doch ordentlich gestern Abend.
1: Das war für ein erstes Spiel, war so viel dabei, womit wir super arbeiten können. Viel Spielraum für Verbesserung und da sind wir jetzt dran.
0: Ja, Kloppo ist dran und ich glaube, das kann uns Mut machen. Lang 1-0 geführt, dann spät noch den Ausgleich kassiert, da hatte ich den Schlafanzug schon an. Jürgen Klopp jedenfalls hat seiner Mannschaft schon ziemlich viel Gutes mitgegeben, aber sie müssen halt noch viel lernen, die Buben. Und es dauert, wie in der Schule.
1: Also wenn die Vokabel morgens gelernt hast, dann weißt du vielleicht mittags noch, aber am nächsten Tag wäre es auch nicht schlecht, wenn du nochmal drauf guckst. Also und so ist es ein bisschen im Fußball ja auch. Also wir brauchen natürlich Zeit dafür, um damit sich diese viele, viele Abläufe für die Jungs hinaus selbstverständlicher anfühlen. Aber das war ja klar.
0: Ja, das war doch klar. Nächste Chance, die Fußballvokabeln auf den Platz zu bringen. Am Sonntagabend, 8:45 in Augsburg gegen Griechenland, live bei uns in der ARD. Kloppos zweites Spiel und das erste Heimspiel. Einen entspannten Freitag zusammen mit dem schönsten Musikmix. Jetzt geht's in die 70er mit Genesis. Gleich 17 nach 7. 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

0: Schnapszahl-Uhrzeit 7:58. Wünsche Ihnen guten Morgen.
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0: Es ist 7.30 Uhr.
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2: Mit Peter Köpple, guten Morgen. Drei Weltkriegsbomben in Neu-Ulm erfolgreich entschärft. Biberacher Filmfestspiele stellen neues Programm vor. Das Wetter weitgehend sonnig bis 21 Grad. In Neu-Ulm sind gestern Abend drei Bomben aus dem Zweiten Weltkrieg entschärft worden. Das Sprengkommando München hat die Blindgänger mit einem Gewicht zwischen 125 und 250 Kilo unschädlich gemacht. Peter Allgeier berichtet.
3: Zwei der Bomben lagen im Grundwasser, was die Bergung schwieriger und gefährlicher machte. Zunächst musste das Wasser abgepumpt werden, bevor die eigentlichen Arbeiten beginnen konnten. Die Stadt hatte einen Sperrbereich in einem Radius von 1000 Metern um die Fundstellen eingerichtet. Von der Evakuierung betroffen waren 40 Firmen im Industriegebiet sowie 20 Anwohner. Auch die B10 wurde in beide Richtungen gesperrt. Das Sprengkommando hatte gegen 22.15 Uhr alle Blindgänger unschädlich gemacht, also deutlich früher als zunächst geplant. Kurz danach wurden sämtliche Maßnahmen wieder aufgehoben.
2: Die Biberacher Filmfestspiele haben gestern ihr Programm vorgestellt. Ab dem 28. Oktober stehen 5 Tage lang wieder deutsche Filme im Mittelpunkt. Auch Schauspieler werden erwartet. Christina Priebe berichtet.
4: Der Ehrenbiber geht in diesem Jahr an die österreichische Schauspielerin Adele Neuhauser. Im Festivalprogramm ist sie gleich mit mehreren Filmen vertreten. Bekannt ist sie unter anderem auch für ihre Rolle als Tatortkommissarin Bibi Fellner. Angekündigt haben sich außerdem unter anderem Maria Furtwängler und Andreas Pietschmann, bekannt aus der Serie Dark oder dem Spielfilm Nürnberg. Insgesamt stehen 60 Filme auf dem Programm, darunter Kino- und Fernsehfilme, Kurz- und Dokumentarfilme. Den Auftakt macht am 28. Oktober die Komödie Lieblingsmenschen.
2: Das Ulmer Münster hat einen neuen Münsterbaumeister. Der bisherige Stellvertreter Markus Gebhardt aus Blaubeuren wird zum 1. Januar das Amt offiziell übernehmen. Das hat das Dekanat Ulm gestern mitgeteilt. Seine Vorgängerin Heidi Vormann hatte im März als Münsterbaumeisterin aufgehört. Im Kreis Dillingen hat gestern die interkulturelle Woche begonnen. Das Motto dafür steht laut Mitteilung des Landratsamtes für ein lebendiges und starkes Füreinander und will ein Zeichen für Vielfalt, Demokratie und eine offene Gesellschaft setzen. Zum Programm gehören unter anderem die kleine Kulturbühne, Lesungen, Ausstellungen und Filme.
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2: Zum Teil haben wir Frühnebel, es ist auch recht frisch in der Region. In Illertissen momentan 1 Grad, in Ulm 2, in Giengen 2 Grad, in Bopfingen 3 Grad. Heute scheint die meiste Zeit die Sonne, nur wenige harmlose Wolken tauchen auf. Die Höchstwerte liegen zwischen 19 Grad an der Iller und 21 Grad im Remstal.
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0: Die A5 Basel Richtung Karlsruhe ist zwischen Efringenkirchen und Dreieck Neuenburg wegen Reinigungsarbeiten gesperrt. 3 Kilometer Stau, am besten ab dem Dreieck Weil am Rhein schon umfahren. In Stuttgart auf der B10 zwischen Wangen und Stuttgart Ost 2 Kilometer Stau, dauert bis zu einer Viertelstunde. Und eine Meldung für den öffentlichen Nahverkehr im Raum Karlsruhe und Heilbronn: wegen eines Streiks der AVG müssen Fahrgäste heute den ganzen Tag über bis 4 Uhr nachts mit Ausfällen und Verspätungen im S-Bahn-Betrieb rechnen.
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0: Ja, ich wünsche Ihnen einen guten Start in den Freitag. Es ist gleich 7:45 und gern gefragt heute Morgen: Kann man bei dir auch heute Morgen wieder ein Digitalradio gewinnen? Knappe Antwort: Ja. Ausführliche Antwort: Ja, wir spielen wieder Wo bin ich daheim? Wir suchen wieder einen Ort im Südwesten und die ersten Tipps gibt's nach 3 Hits. Und los geht's mit Dire Straits.
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Wer die letzten Töne sauber mitgesungen hat, der dürft schon länger wach sein. Kommen Sie gut in den Freitagmorgen mit SWR 4. Boy Meets Girl heißt diese Gruppe hier. Und die beiden waren auch im Privatleben ein Paar. Dann ging es auseinander, aber sie haben weiter Musik gemacht zusammen. Also aus Liebe wurde Freundschaft. Auch nicht das Schlechteste, oder? 80er-Hit hier in SWR 4 am Freitagmorgen, gleich 7.43 Uhr.

0: 80er Hit in SWR 4. Und nicht nur auf den Volksfesten im Südwesten heißt's am Wochenende. Einen haben wir noch, einer geht noch.
1: Auf geht immer noch viel. Alles klar, einen haben wir noch, einer geht noch.
0: Oh, oh, bei uns geht's ab und eins gibt's noch, zumindest bei mir.
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0: Ein SWR 4 Digitalradio, nämlich keine Achterbahnfahrt. Das Radio bekommen Sie, wenn Sie heute Morgen wieder einen Ort im Südwesten erraten. In diesem Ort wohnt Jörg, nicht ich, ein anderer Jörg. Und er hat für uns jetzt die ersten Tipps, was seine Heimatstadt so ausmacht.
3: Bei uns in der Stadt sieht man als erstes, auch von der Autobahn aus, den Turm der Stadtkirche, der auch nachts beleuchtet ist. Gab es mal ein großes Bohai außenrum, weil sich Leute beschwert haben, die sich über das Licht geärgert haben. Aber der ist richtig groß und den sieht man.
0: Ein beleuchteter Kirchturm. Was Besonderes. Und im zweiten Tipp blicken wir in Gedanken über die Stadt, die, glaube ich, gar nicht so klein ist.
3: Den besten Blick auf die Stadt hat man wahrscheinlich vom Hamburg oben, vom Trimmdichpfad. Da sieht man die ganze Stadt, auch die kleinen Eingemeindungen nebendran und sieht man auch den Fluss, der durch die Stadt führt und Industriegebiet, Türmersturm und die Wohnviertel, ist richtig toll.
0: Okay, das waren jetzt sogar mehrere Tipps. Wer trotzdem noch ein bisschen Unterstützung braucht, kurz nach 8 der letzte Tipp und dann haben wir hoffentlich die Lösung zur Stadt mit beleuchtetem Kirchturm, dem Hamburg und dem Fluss, der durch die Stadt führt. Telefon bitte bereitlegen. Kurz nach 8 klären wir hier, wo Jörg daheim ist. 7:48 Uhr ist es.

Der Freitagmorgen hier in SWR 4 mit dem Blick auf die A48 Dernbach Richtung Koblenz zwischen Dreieck Dernbach und Hörgrenzhausen. Ein defektes Fahrzeug auf der rechten Spur und Vorsicht auf der A5 Frankfurt Richtung Karlsruhe. Zwischen Bruchsal und Karlsruhe Nord, da liegt eine Stoßstange auf der rechten Spur. Fahren Sie vorsichtig, kommen Sie gut an. 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
4: Um 8 Uhr mit Andrea Schindler. Guten Morgen. Die deutsche Industrie drängt weiter auf Wirtschaftsreformen. In Karlsruhe nimmt heute einer der schnellsten Rechner Deutschlands seine Arbeit auf. Das Wetter nach Nebel überall sonnig, bis 25 Grad. Deutschland und Europa sollen sich weniger abhängig von China machen. Das fordert der Bundesverband der deutschen Industrie in einem Grundsatzpapier. Laut BDI müssen Risiken besser verteilt werden. Aus unserer Wirtschaftsredaktion Geli Hensoldt.
5: Das sogenannte De-Risking brauche aber Zeit. Lieferketten könnten nicht von heute auf morgen breiter aufgestellt werden, erklärte BDI-Hauptgeschäftsführerin Tanja Gönner. Ein Ansatz sei, mit weiteren Ländern zusammenzuarbeiten. In dem Papier fordert der Verband zudem neue wirtschaftspolitische Weichenstellungen in vielen Feldern, unter anderem eine konsequente Wachstums-, Wettbewerbs- und Ordnungspolitik und eine gut ausgewogene Energie- und Klimapolitik.
4: Im Bundestag steht heute der Beschluss an zur Entlastung der Autofahrer. Der Tankrabatt soll Benzin und Diesel ab Oktober um 17 Cent günstiger machen. Auch der Bundesrat soll heute darüber entscheiden. Außerdem beraten die Abgeordneten erstmals über die geplante Frühstartrente. Die Bundesregierung plant, dass Kinder ab 6 Jahren vom Jahrgang 2020 aufwärts jeden Monat bis zur Volljährigkeit 10 Euro vom Staat bekommen, die am Kapitalmarkt angelegt werden. Für die Altersvorsorge junger Menschen, das ist Teil der Rentenreform. Jetzt Wichtiges aus Baden-Württemberg. Das Karlsruher Institut für Technologie setzt ab heute einen neuen Hochleistungsrechner ein. Der Supercomputer kostet 17 Millionen Euro und soll für alle wissenschaftlichen Richtungen nutzbar sein. Er schafft bis zu 33 Billiarden Rechenoperationen pro Sekunde. Laut KIT damit einer der schnellsten Rechner Deutschlands. In Stuttgart beginnt am Nachmittag auf dem Vasengelände das Cannstatter Volksfest. Rund 4 Millionen Besucher werden erwartet. SWR-Reporterin Katja Trautwein.
6: Am Nachmittag geht es los mit der offiziellen Eröffnungsfeier und dem Fassanstich durch Stuttgarts Oberbürgermeister Frank Knopper. Mit dabei sind in diesem Jahr 8 große Festzelte, eine Vielzahl an Schaustellern mit bekannten und auch neuen Fahrgeschäften, ein Krämermarkt und zahlreiche Imbissbuden. Ab Sonntag findet außerdem eine Woche lang das landwirtschaftliche Hauptfest auf den Vasen statt. Es gilt als die größte Fachmesse für Land-, Forst- und Ernährungswirtschaft in Süddeutschland.
4: In der Nations League hat ein später Gegentreffer der Niederländer, dem neuen Fußball-Bundestrainer Jürgen Klopp, einen Auftaktsieg verhagelt. Die Partie endete 1:1. Dennoch war Klopp mit der Leistung seiner DFB-Elf zufrieden.
7: Was die ganze Zeit da war, volle Bereitschaft. Und das ist ja das, was wir sehen mussten. Haben wir gesehen und deshalb bin ich mit dem Part total happy.
4: 3 weitere Nations League-Spiele stehen noch an bis zum Bundesliga-Restart am 4. Oktober gegen Griechenland, Serbien und dann nochmal erneut gegen Griechenland. 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
8: Und da schauen wir auf die A5 Richtung Karlsruhe. Zwischen Rastatt Süd und Rastatt Nord liegt Kies auf der Fahrbahn. Vorsicht auf der B31 Freiburg Richtung Donaueschingen zwischen Friedenweiler und Raststätte Röthenbach Metallteile auf der Fahrbahn. Vorsicht auf der A5 Frankfurt Richtung Karlsruhe zwischen Bruchsal und Karlsruhe Nord eine Stoßstange auf der rechten Spur. Die A5 Basel Richtung Karlsruhe ist zwischen Efringen-Kirchen und Dreieck Neuenburg wegen Reinigungsarbeiten gesperrt. 3 Kilometer Stau, am besten ab dem Dreieck Weil am Rhein schon umfahren. In Stuttgart auf der B10 zwischen Dreieck Neckarpark und Stuttgart Ost Unfallaufnahme auf der linken Spur, 5 Kilometer Stau. Bis zu einer Viertelstunde dauert's länger. B9 Mainz Richtung Worms zwischen Pfingstweide und Frankenthal 2 Kilometer Stau, 20 Minuten plus. Eine Meldung für den öffentlichen Nahverkehr im Raum Karlsruhe und Heilbronn. Wegen eines Streiks der AVG müssen Fahrgäste heute den ganzen Tag über bis 4 Uhr nachts mit Ausfällen und Verspätungen im S-Bahn-Betrieb rechnen. Ich wünsche Ihnen gute Fahrt, kommen Sie sicher an Ihr Ziel.
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8: Und da haben wir heute einen kühlen bis kalten Morgen im Südwesten. Und wie es weitergeht, sagt uns unser Wetterexperte Stefan Bender.
9: Guten Morgen. Es geht sehr frisch in diesen Freitag. Die Frühtemperaturen sind einstellig.

0: und hier und da ist Bodenfrost dabei. Doch abgesehen von ein bisschen Nebel ist der Himmel meist wolkenlos. Tagsüber scheint dann in Nellingen oder auch rund um Westhausen und Schnürflingen zum Beispiel überall die Sonne und es bleibt trocken. Die Temperaturen steigen auf 17 bis 20 Grad. Und das Wochenende wird sommerlich warm mit Spitzenwerten bis zu 26 Grad. Dabei bleibt es überall trocken und meist auch sonnig.
1: Danke dir, Stefan.
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1: 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Wir wissen, dass Jörg in einer Stadt mit beleuchtetem Kirchturm lebt, der Hamberg in der Nähe ist und es einen Fluss gibt, der durch die Stadt fließt. Und Achtung, hier kommen die letzten und vielleicht entscheidenden Hinweise.
3: Wir sind besonders stolz auf unsere Sportler hier, die vor allen Dingen in den 70er und 80er Jahren sehr große Erfolge gefeiert haben mit Olympiasieg und Weltmeister. 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
1: 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Wo ist Jörg daheim?
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Urlaubsfeeling am Freitagmorgen im 70er Classic von Umberto Tozzi in SWR 4. Geht gleich weiter mit dem schönsten Musikmix, mit dem 60er Oldie von den Four Tops. Sorgt für die gute Laune beim Frühstücken. Ich wünsche Ihnen einen schönen Freitag mit SWR 4. Gleich 13 nach 8.

0: Der 60er Oldie, den eine oder einer von Ihnen hoffentlich bald aus dem neuen Digitalradio hört.
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0: Ja, dieses Rätsel müssen wir natürlich davor noch lösen. Vielleicht haben Sie schon mitbekommen, wir suchen den Heimatort von Jörg. Und der hat uns schon verraten, dass seine Stadt eine Fechterstadt ist. Dass ein Fluss durch sie hindurchführt, dass der Hamberg in der Nähe ist. Und es gab mal Ärger um den beleuchteten Turm der Stadtkirche. Ging sogar vor Gericht. Also, wo ist Jörg daheim? Ich weiß es, sagt Gertrud Ganter aus Bühlertal im nördlichen Schwarzwald. Guten Morgen, Frau Ganter, grüß Sie. Na, Frau Ganter, Sie machen es jetzt nicht wie gestern, oder? Dass mich keiner hört. Bitte, Frau Ganter, wo sind Sie? Nicht zu hören. Darf es denn wahr sein? Ist das ein Aprilscherz, den man mit mir macht? Oder
2: Frau Ganter? Nein, hallo.
0: Ich dachte schon, ein Aprilscherz am 25. September. Ich kriege ja ein Trauma hier. Frau Ganter, schön,
2: nein,
0: dass Sie da sind.
2: Ja, ich freue mich auch. Ich freue mich sehr.
0: So, wie heißt denn der Ort, den wir heute Morgen suchen?
2: Tauberbischofsheim, die Fechterstadt,
0: Na, dann hören wir mal rein.
3: Hallo, ich bin der Jörg Schreiner und ich komme aus Tauberbischofsheim.
0: Jawohl!
2: Super!
0: Und Sie haben schon gesagt, die Fechterstadt. War das der entscheidende Hinweis heute Morgen?
2: Ich habe nur den letzten Hinweis gehört. Ich habe wirklich nur den letzten Hinweis gehört und dann habe ich gedacht, das kann nur Tauberbischofsheim sein.
0: Das ist ja verrückt. Da sammeln wir Tipps und Hinweise für Sie und Sie hören einfach nur einen und gewinnen direkt das Radio.
2: Ich freue mich sehr. Die Jörgs bringen mir Glück. Mein Ehemann heißt auch Jörg.
0: Jetzt wirklich? Ich heiße Jörg, der Tippgeber heißt Jörg und Ihr Mann heißt auch Jörg. Mit denen kann man schon was anfangen, mit den Jörgs, oder?
2: Auf jeden Fall.
0: Sie dürften jetzt auch nichts anderes sagen, Frau Ganter.
2: Ich würde auch nichts anderes sagen. Das wäre nicht in Ordnung.
0: Sehr, sehr schön. Also, Tauberbischofsheim, große Fechterstadt, eine ganz tolle Stadt. Aber wenn ich Bühlertal höre im nördlichen Schwarzwald, das ist natürlich eine herrliche Wanderregion, oder? Bei Ihnen kann man ja richtig Urlaub machen.
2: Bei uns kann man richtig Urlaub machen. Also Bühlertal ist ein traumhafter Ort. Essen gut, trinken gut, tolle Weine. Jetzt gibt es den Weinwandertag am Anfang Oktober und die Nähe zum Elsass nach Baden-Baden. Also Es ist traumhaft.
0: Ich merke schon, ich muss da hin und mit Ihrem Jörg mal ein Gläschen trinken. Ja? Mal so von Jörg zu Jörg ein bisschen über die Gertrud sprechen. Schön, dass Sie mitgemacht haben. Schön, dass wir uns vor allem noch gehört haben. Digitalradio kommt.
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0: 70er Classic von Neil Young. So schön. Hier ist SWR 4. Guten Morgen um 6:30.
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0: Es ist 8.30 Uhr.
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2: Mit Peter Köpple, guten Morgen. Drei Weltkriegsbomben in Neu-Ulm erfolgreich entschärft. Mehr als 1000 ehrenamtliche Helfer bei der Landesgartenschau in Ellwangen. Das Wetter weitgehend sonnig bis 21 Grad. In Neu-Ulm sind gestern Abend drei Bomben aus dem Zweiten Weltkrieg entschärft worden. Das Sprengkommando München hat die Blindgänger mit einem Gewicht zwischen 125 und 250 Kilo unschädlich gemacht. Peter Allgeier berichtet.
3: Da müssten wir einfach mit den Eintrittspreisen viel, viel teurer werden, weil man einfach die Leute, die jetzt ehrenamtlich...
2: Das stimmt so natürlich nicht. Da müssen wir hier nochmal zurückspringen. Das funktioniert momentan auch nicht. Wir machen weiter mit dem nächsten Thema. Das Ehrenamt hat für die Landesgartenschau in Ellwangen existenzielle Bedeutung. Insgesamt arbeiten 1040 Menschen dort ehrenamtlich ohne Bezahlung. Müsste ihre Leistung honoriert werden, hätte das erhebliche Auswirkungen auf den Eintrittspreis und die Besucherzahl, sagte die Koordinatorin der Ehrenamtlichen auf der Landesgartenschau Eva Meyer-Emig beim Talk im Park des SWR-Studios Ulm gestern.
3: Da müssten wir einfach mit den Eintrittspreisen viel, viel teurer werden, weil man einfach die Leute, die jetzt ehrenamtlich tätig sind, sei es schon an den Eingängen der Besucherempfang, einfach die Karten zu scannen, aber auch das Gelände eben sauber zu halten, nach dem Rechten zu sehen. Wir haben dann eben die fast 100 Gästeführer, die das ehrenamtlich machen. Wenn man das alles bezahlen müsste, dann das wird sich einfach auf den Eintrittspreis, würde das umgelegt werden, und deswegen sind wir froh, so viel Ehrenamtliche zu haben.
2: Das Ulmer Münster hat einen neuen Münsterbaumeister. Der bisherige Stellvertreter Markus Gebhardt aus Blaubeuren wird zum 1. Januar das Amt offiziell übernehmen. Das hat das Dekanat Ulm gestern mitgeteilt. Seine Vorgängerin Heidi Vormann hatte im März als Münsterbaumeisterin aufgehört.
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2: Zum Teil haben wir noch Frühnebel in der Region und es ist auch recht frisch. Aktuell in Ulm und Heidenheim 3 Grad, Aalen und Schwäbisch Gmünd melden derzeit 4 Grad. Heute scheint die meiste Zeit die Sonne, nur wenige harmlose Wolken tauchen auf. Die Höchstwerte liegen zwischen 19 Grad an der Iller und 21 Grad im Remstal. Wind weht kaum. Die weiteren Aussichten auch am Wochenende, häufig Sonnenschein und dabei wird es auch noch mal spätsommerlich warm.
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0: Vorsicht auf der A7 Ulm Richtung Füssen. Zwischen Dreieck-Hittistetten und Föhringen liegen Autoreifen. Vorsicht auf der A96 Lindau Richtung München. Zwischen Eitrach und Kreuzmemmingen ein Kantholz auf der Fahrbahn. A5 Basel Richtung Karlsruhe. Zwischen Efringen-Kirchen und Dreieck-Neuenburg. Unfallstelle ist geräumt. 4 Kilometer Stau. Verzögerung bis zu einer halben Stunde. A61 Koblenz Richtung Ludwigshafen. Zwischen Bingen-Mitte und Dreieck-Nahetal ein Unfall und 3 Kilometer Stau. Verzögerung bis zu 10 Minuten. B9, Mainz Richtung Ludwigshafen, zwischen Pfingstweide und Frankenthal, Unfallaufnahme auf der rechten Spur, 2 Kilometer Stau, eine Viertelstunde dauert das länger. Und eine Meldung für den öffentlichen Nahverkehr im Raum Karlsruhe und Heilbronn. Wegen eines Streiks der AVG müssen Fahrgäste heute den ganzen Tag über bis 4 Uhr nachts mit Ausfällen und Verspätungen im S-Bahn-Betrieb rechnen. Kommen Sie gut an Ihr Ziel.
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0: Guten Morgen, der Freitag in SWR 4. Ich hoffe, den können Sie schon mit so einem leichten Wochenendgefühl angehen. Und es ist ja dann auch einiges los im Südwesten. Zum Beispiel starten heute die Weinfeste in Koblenz-Lei und in Kröf an der Mosel. Die Volksfeste in Bad Säckingen und der Wasen in Stuttgart. Also man kann sich's richtig gut gehen lassen.
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0: So schön klingt SWR 4 am Freitagmorgen. Trotzdem muss ich grün piepsen. Vorsicht auf der A8 Stuttgart Richtung München zwischen Märklingen und Ulm-Nord. Eine ungesicherte Unfallstelle auf dem Verzögerungsstreifen und es sind Reifenteile auf der Fahrbahn. Fahren Sie bitte entsprechend vorsichtig. Stefan Bender, unser Wetterexperte, hat noch den Pulli an, aber eigentlich schon die Badehose am großen See hängen, weil heute Morgen ist es frisch, aber dann wird es schön warm, oder Stefan?
1: Ja, 19 bis 25 ist die Temperaturspanne am Nachmittag, die 19 im Hunsrück, die 25 am Kaiserstuhl. Und das Wetter dazu ist ganz schnell erklärt. Es bleibt einfach sonnig.
0: Und das geht am Wochenende so weiter. Temperaturen gehen sogar noch ein bisschen hoch.
1: Ach ja, morgen schon mal 21 bis 30. Da gibt es schon Menschen, denen das zu viel ist. Am Sonntag kriegen wir am Rhein, am Oberrhein sogar 32 Grad rund um den Kaiserstuhl. Und das Wetter ist immer noch schnell erzählt. Es gibt schön Wetterwolken im Rheinland, ansonsten viel Sonnenschein.
0: Jetzt haben wir ja diese Woche den Herbstanfang zusammen gefeiert und irgendwie rechnet man da dann immer mit Regen. Regen ist aber keiner in Sicht. Und Stefan, die Niederschlagsmengen, die sind ja kaum mehr messbar in den letzten Wochen, oder?
1: Also es gibt tatsächlich Regionen in der Pfalz, zum Beispiel rund um Kaiserslautern. Jetzt pass auf, 0,3 Liter pro Quadratmeter. Das ist wirklich kaum messbar. Das ist nicht mal 1% der sonst üblichen Regenmenge für September. Und es kommt wirklich in dieser Woche nichts dazu, also frühestens am Donnerstag nächste Woche. Auch da, wo man dachte, es hat viel geregnet, zum Beispiel im Alb-Donau-Kreis und im Westerwald, gerade mal 40-60% dessen, was sonst runterkommen müsste, das ist schon ein bisschen dramatisch für die Wälder.
0: Also jetzt erstmal Spätsommer genießen und so ein bisschen goldener Herbst. Dann irgendwann hoffentlich Regen. Hast du was auf dem Schirm?
1: Also frühestens am Donnerstag im Rheinland und dann am Freitag auch weiter im Süden. Ich hoffe, da kommt mal was Gescheites runter.
0: Stefan Bender, unser Wetterexperte hier in SWR 4, 8:46 Uhr ist es. Guten Morgen. 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

Guten Morgen. Am Wochenende wird es in der Pauluskirche in Trier in den buntesten Farben leuchten. Eine 360-Grad-Lichtershow mit Musik kann man da bestaunen. Gab es letztes Jahr in der Johanneskirche in Stuttgart mit tausenden begeisterten Zuschauern. Jetzt also in Trier. Schönen guten Morgen mit SWR 4.

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0: Darmstädter Volksfest ist in diesem Jahr schwierig. Das Wetter überall sonnig, 19 bis 25 Grad. Im Eilverfahren sollen Bundestag und Bundesrat heute den erneuten Tankrabatt beschließen. Der Ökonom Georg Zachmann vom Bruegel-Institut in Brüssel sieht das kritisch. Im Deutschlandfunk sagte er, die europäischen Länder würden damit den Subventionswettbewerb weiter anfeuern.
1: Wenn wir einen Tankrabatt machen, wie ihn auch unsere europäischen Nachbarn machen, und dann möglicherweise auch Länder außerhalb Europas machen, um möglichst viel Benzin und Diesel zu sich zu ziehen, führt das dazu, dass die Nachfrage steigt, dass dadurch der Ölpreis weiter steigt und dass zum Schluss wir eigentlich implizit unsere gesamten Tankrabatte der Importländer an die Ölproduzenten überweisen.
0: Nach Ansicht von Zachmann müssten sich die Ölimporteure eigentlich zusammenschließen und gemeinsam gegen die steigenden Ölpreise vorgehen. In etwa 100 deutschen Städten wollen Schüler gegen eine mögliche Wehrpflicht demonstrieren, heute unter anderem auch in Heidelberg, Stuttgart und Reutlingen. Den Organisatoren zufolge soll es so lange Streiks geben, bis eine Wehrpflicht vom Tisch ist. Seit Januar gilt das neue Wehrdienstgesetz. Damit müssen junge Männer ab dem Jahrgang 2008 wieder zur Musterung. Und wenn es nicht genügend freiwillige Soldaten gibt, kann der Bundestag über eine Wehrpflicht entscheiden. Papst Leo XIV. Reist heute nach Frankreich. Bis Montag will er Paris, den Marienwallfahrtsort Lourdes und Metz besuchen. In Lourdes ist unter anderem ein privates Treffen mit Betroffenen sexualisierter Gewalt in der Kirche vorgesehen. Morgen Nachmittag ist eine große Messe auf der Place de la Concorde in Paris geplant. Bis zu 60.000 Gläubige werden erwartet. Jetzt wichtig ist aus Baden-Württemberg. Das Cannstatter Volksfest in Stuttgart beginnt heute Nachmittag. Die Anreise ist dieses Mal aber schwierig, denn am Sonntag fängt gleichzeitig das landwirtschaftliche Hauptfest auf dem Vasengelände an. Die Parkflächen dort und im Neckarpark fallen deshalb weg. SWR-Reporter Thorsten Hansel mit Empfehlungen und Hinweisen.
2: Auf dem Cannstatter Volksfest gibt es dieses Jahr ausschließlich für Menschen mit Behinderung einige wenige Autoparkplätze. Auch für Fahrräder und Motorräder gibt es nur sehr eingeschränkte Park- und Abstellmöglichkeiten. Der Veranstalter empfiehlt daher eindringlich, mit den öffentlichen Verkehrsmitteln anzureisen. Am besten fährt man mit der Stadtbahn. An allen Festtagen fährt die Linie U11 direkt zwischen Hauptbahnhof und dem Vasen. Weitere Linien fahren bis zum Wilhelmsplatz und zur Mercedesstraße.
0: Im Finale zur Wahl der deutschen Weinmajestät tritt auch eine Kandidatin aus Württemberg an. Weinkönigin Nathalie Schäfter aus Bretzfeld-Schwabach im Hohenlohe-Kreis. Sie trifft in Neustadt an der Weinstraße in der Pfalz auf 4 Konkurrentinnen. Zum letzten Mal hat das Anbaugebiet Württemberg 2018 die deutsche Weinkönigin gestellt. Der SWR überträgt die Wahl live ab 20.15 Uhr im Fernsehen. 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
4: Vorsicht auf der A3 Frankfurt Richtung Köln. Zwischen Frankfurter Kreuz und Kelsterbach eine ungesicherte Unfallstelle auf der linken Spur. Vorsicht auf der B10 Ulm Richtung Stuttgart. Zwischen Urspring und Amstetten ein defektes Fahrzeug im Kurvenbereich. Vorsicht auf der B294 Pforzheim-Freudenstadt. Zwischen Kalmbach und dem Abzweig nach Hühnerberg. In beiden Richtungen Gefahr durch Rinder auf der Fahrbahn. Vorsicht auf der B31 Donaueschingen Richtung Freiburg. Zwischen Freiburg-Kappler-Tunnel und Schützenallee-Tunnel. Ein defekter PKW auf der rechten Spur. A5 Basel Richtung Karlsruhe, zwischen Efringenkirchen und Dreieck Neuenburg. Unfallstelle ist geräumt, aber noch 3 Kilometer Stau. Und die Meldung für den öffentlichen Nahverkehr im Raum Karlsruhe und Heilbronn. Wegen eines Streiks der AVG müssen Fahrgäste heute den ganzen Tag über bis 4 Uhr nachts mit Ausfällen und Verspätungen im S-Bahn-Betrieb rechnen.
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4: Schauen wir nach Crailsheim. Leichte Bewölkung, 3 Grad. Feigen an der Enz leicht bewölkt, 4. In Manderscheid scheint die Sonne bei 5 Grad. Landau ebenfalls 5 Grad, aber noch unter Wolken. Und die Aussichten jetzt mit unserem Wetterexperten Stefan Bender.
5: Guten Morgen. Es geht sehr frisch in diesen Freitag. Die Frühtemperaturen sind einstellig und hier und da ist Bodenfrost dabei. Doch abgesehen von ein bisschen Nebel ist der Himmel meist wolkenlos. Tagsüber scheint dann in Nellingen oder auch rund um Westhausen und Schnürflingen zum Beispiel überall die Sonne und es bleibt trocken. Die Temperaturen steigen auf 17 bis 20 Grad. Und das Wochenende wird sommerlich warm mit Spitzenwerten bis zu 26 Grad. Dabei bleibt es überall trocken und meist auch sonnig.
4: Danke, Stefan.
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4: Ich wünsche Ihnen einen schönen guten Morgen. Und ich habe hier gleich was für alle, die ein bisschen Sehnsucht nach den 70ern haben und dazu Lust, richtig schön zu tanzen und Party zu machen. SWR 4 hat da was im Angebot. Wo und wann und mit wem, das sage ich Ihnen gleich.
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Guten Morgen mit SWR 4. Es duftet nach Kaffee und nach Wochenende im Südwesten. Schönen Freitag Ihnen. Jetzt ist es 12 Minuten nach 9.

0: So schön heiser da am Schluss.
1: Viertel nach neun, hier ist SWR 4 am Freitag. So langsam gehen ja die Wochenendplanungen in die finale Phase. Und dazu eine nette Mail von Heinz Weber aus Waiblingen über swr4.de. Er schreibt, hallo SWR 4-Team, warum gibt es nicht mal eine echte SWR 4-Disco mit SWR 4-Musik, wie ihr sie jeden Tag spielt und auf die wir stundenlang abtanzen können? Antwort, lieber Heinz, die gibt's. Die nächste SWR 4-Party jetzt am Sonntag auf der Landesgartenschau in Ellwangen mit unserem DJ Mike Schieber. Sein Plattenkoffer ist voller Hits, auch aus den 70ern. Wobei, Mike, draußen tanzen, da muss natürlich das Wetter passen.
2: Hast du vollkommen recht. Wichtig ist natürlich, das Wetter muss erstmal mitmachen. Mhm. Wir haben geguckt, 25 bis 27 Grad sind am Sonntag in Ellwangen angesagt.
1: Das ist schon mal, das ist auch schon mal perfekt.
2: Die äußeren Umstände perfekt. Dann sind wir auf der sogenannten Heimatbühne. Mhm. Wir haben eine tolle, gigantische Disco Soundanlage und Musikanlage und Lichtanlage aufgebaut. Ja. Das braucht man natürlich für einen Discoabend. Und dann natürlich die Musik. Ich sag nur Bee Gees, ABBA, Boney M, Disco Fox bis zum Abwinken.
1: Was macht denn für dich eigentlich den besonderen Flair der 70er aus? Und warum funktionieren diese Titel auch heute noch so gut auf einer Party?
2: Ah, die 70er Musik war damals halt noch von Hand gemacht. Die hat schon ihren ganz eigenen Klang, ihren eigenen Sound. Das ist das eine. Dann war sie ganz oft tanzbar. Denk nur an Barry White, an Gloria Gaynor, ja, oder an Susi Quattro, auch wenn es ein bisschen härter zuging, da kommen sofort Erinnerungen, werden da sofort wach und das allein schon macht's aus, ja.
1: Das wird groß. Sonntag in Ellwangen, unsere SWR 4 70er Party. Vorgeschmack jetzt von Smokey. Gleich 17 nach 9. Innen einen schönen guten Morgen.

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Dass es uns gut tut, wenn wir unsere Lieblingssongs hören, das wissen wir ja schon lange. 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Schönen guten Morgen, 9.24 Uhr.

0: Es ist 9.30 Uhr.
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2: Mit Peter Köpple, guten Tag. Ermittlungen wegen Totschlags in Nersingen. Mehr als 1000 ehrenamtliche Helfer bei der Landesgartenschau in Ellwangen. Das Wetter, viel Sonne bis 21 Grad. Nach dem gewaltsamen Tod eines 59 Jahre alten Mannes in Nersingen im Kreis Neu-Ulm ermittelt die Polizei zum Tatvorwurf des Totschlags. Seit Dienstag sitzt ein Verdächtiger in Untersuchungshaft. Maja Nützel berichtet.
3: Der 36-jährige Mann ist in einer bayerischen Justizvollzugsanstalt untergebracht. Am Dienstag hatten ihn Polizisten aus Bayern und Baden-Württemberg in Nenstetten im Abdonaukreis festgenommen. Wie die Staatsanwaltschaft Memmingen auf SWR-Anfrage mitteilt, dauern die Ermittlungen zum genauen Tathergang und zu den Hintergründen der Tat noch an. Auch zum Tatwerkzeug gibt es keine Angaben. Die Obduktion der Leiche habe den gewaltsamen Tod des 59-Jährigen in Nersingen im Kreis Neu-Ulm bestätigt. Dieser war am Freitag leblos in seiner Wohnung gefunden worden.
2: In Neu-Ulm sind gestern Abend 3 Bomben aus dem Zweiten Weltkrieg entschärft worden. Das Sprengkommando München hat die Blindgänger mit einem Gewicht zwischen 125 und 250 Kilo unschädlich gemacht. Die Bomben waren im Gewerbegebiet im Pfuhler Ried entdeckt worden und lagen teilweise im Grundwasser. Das Ehrenamt hat für die Landesgartenschau in Ellwangen existenzielle Bedeutung. Insgesamt arbeiten 1040 Menschen dort ehrenamtlich ohne Bezahlung. Müsste ihre Leistung honoriert werden, hätte das erhebliche Auswirkungen auf den Eintrittspreis und die Besucherzahl, sagte die Koordinatorin der Ehrenamtlichen auf der Landesgartenschau, Eva Meyer-Emig, beim Talk im Park des SWR-Studios Ulm gestern.
4: Da müssten wir einfach mit den Eintrittspreisen viel, viel teurer werden, weil man einfach die Leute, die jetzt ehrenamtlich tätig sind, sei es schon an den Eingängen der Besucherempfang, einfach die Karten zu scannen, aber auch das Gelände eben sauber zu halten, nach dem Rechten zu sehen. Wir haben dann eben die fast 100 Gästeführer, die das ehrenamtlich machen. Wenn man das alles bezahlen müsste, dann das wird sich einfach auf den Eintrittspreis, würde das umgelegt werden und deswegen sind wir froh, so viel Ehrenamtliche zu haben.
2: Die Landesgartenschau geht noch bis zum 4. Oktober. Am 2. Oktober gibt es abends eine große Abschlussshow des SWR.
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2: Momentan in Blaubeuren und Giengen 5 Grad, in Ellwangen 6 Grad. Heute scheint die meiste Zeit die Sonne, nur wenige harmlose Wolken tauchen auf. Die Höchstwerte liegen zwischen 19 Grad an der Iller und 21 Grad im Remstal. Wind gibt es kaum. Am Wochenende dann häufig Sonnenschein und spätsommerlich warm.
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0: Die A5 habe ich auf dem Schirm. Karlsruhe Richtung Frankfurt. Zwischen Kronach und Waldorf-Wiesloch Baustelle 4 Kilometer stockender Verkehr. Eine Viertelstunde dauert es länger. A831 Stuttgart Richtung Singen. Zwischen Stuttgart-Vaihingen und Sindelfingen-Ost. Unfallaufnahme auf dem linken und dem mittleren Fahrstreifen. 2 Kilometer Stau. Hier dauert es mindestens 20 Minuten länger. Fahren Sie vorsichtig. Kommen Sie gut an.
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0: Wenn man sich mal verfährt, dann kann das richtig doof sein. Das dachte sich bestimmt auch der 88-Jährige, der gestern Abend mit seinem Elektrorollstuhl unterwegs war. Zuerst landete der auf einer Bundesstraße und dann auf der A66 mit dem Elektrorollstuhl. Ein Autofahrer wurde zum Held. Er lotste den Rollifahrer nämlich zu einer Tankstelle und eine Polizeistreife brachte den Wiesbadener dann wieder nach Hause. Danke an alle, die da mitgeholfen haben und ich hoffe, die nächste Ausfahrt wird ein bisschen entspannter.
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0: Morgen in SWR 4. Perfektes Ausflugswetter am Wochenende. Gibt ja so viele tolle Orte quasi direkt vor der Haustür.
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0: Ja, danke für all Ihre Tipps zu Ihren Lieblingsplätzen, die Sie uns geschickt haben. Wolfram empfiehlt einen langen Spaziergang über die Rheininsel Ketsch. Heikes Tipp ist, die Wüstung Rockenfeld bei Neuwied zu erkunden. Und Tobias mag den Jakob-Maria-Mierscheidweg bei Elzerath im Hunsrück. Na, unser Unterwegsreporter Stefan Nink ist da gleich mal hin. Wer ist denn Jakob Maria Nierscheid, Stevie?
2: Muss dich nicht wundern, dass du den nicht kennst, den gibt's nämlich gar nicht. Den haben vor vielen Jahren mal zwei damalige Bundestagsabgeordnete der SPD erfunden, wahrscheinlich nach ein paar Gläsern Wein. Die haben ihm dann einen Lebenslauf geschrieben und behauptet, der Kollege Mierscheid sei ein unauffälliger Hinterbänkler im Parlament und kümmere sich vor allem um die Belange der kleinen Leute auf dem Land. Das war Ende der 70er. Und seitdem sitzt der Mierscheid angeblich im Bundestag.
0: Der angebliche Bundestagsabgeordnete. Und er hat jetzt einen eigenen Wanderweg.
2: Ja, genau. Bei Elzerath im Hunsrück. Gut 11 Kilometer lang, 3,5 Stunden. Sehr idyllisch über Felder und durch Wälder. Angeblich ist der Mierscheid da in seiner Jugend oft unterwegs gewesen. Das ist ein sehr schöner Weg, auf dem man den Mann auch ziemlich gut kennenlernen kann.
0: Wieso denn das, wenn es ihn nicht gibt?
2: Auf der Strecke gibt es etliche Stationen mit Themen, die den Jakob Maria Mierscheid im Lauf seines Politikerlebens beschäftigt haben. Zum Beispiel die Aufzucht und Pflege der geringelten Haubentaube in Mitteleuropa oder die fliegenden Frösche des Hunsrücks. Man kann den übrigens kontakten, den Herrn Mierscheid in Berlin. Ich habe eine E-Mail an sein Büro geschrieben, da kam sofort eine Antwort. Berlin ist ganz okay, nur das ständige Meckern nervt. Die sollten halt alle mehr wandern, zum Beispiel auf dem nach mir benannten Rundweg im Hunsrück.
0: Ja, mehr wandern ist überhaupt eine hervorragende Idee. Hört sich nach einer tollen Wanderung an fürs Wochenende. Und Sie können uns auch gerne Ihre Ausflugstipps schicken, jederzeit über swr4.de. Kommen Sie gut in den Freitag, 9:45 Uhr gleich.

0: Einen schönen guten Morgen, hier ist SWR 4 und heute Morgen konnten wir schon Gertrud Ganter aus Bühlertal glücklich machen mit einem SWR 4 Digitalradio und das nächste gibt's gleich.
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0: Tauberbischofsheim ist es nicht, das kann ich schon mal verraten. Das war die Lösung um 7:45. Nee, Jutta wohnt woanders und hier kommt Tipp Nummer 1.
2: Wir sind eine französische Garnisonsstadt und dieses französische Flair haben wir bis heute erhalten. Und da sind wir stolz drauf.
0: Wo im Südwesten könnte das sein? Vielleicht kommen wir der Lösung mit Tipp 2 noch ein bisschen näher.
2: Der bunte Hund in unserem Ort ist Peter Karl, der leider sein Gloria verloren hat.
0: Peter Karl Gloria, da müsste es beim einen oder anderen doch schon ein bisschen klingeln. Sie können das letzte SWR 4 Digitalradio bei uns gewinnen, dann um 10:15 bei Sabine Gronau. Und dann gibt's auch noch mal einen wichtigen Tipp, versprochen.

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10: Um 10 Uhr mit Peter Gramer. Guten Tag. Der Bundestag befasst sich mit der sogenannten Frühstartrente. In Karlsruhe

0: Renten aufstocken. So will die Bundesregierung Anreize setzen, um die private Vorsorge im Erwachsenenalter mit eigenen Beiträgen fortzuführen.
1: In etwa 100 deutschen Städten protestieren Schüler heute gegen eine mögliche Wehrpflicht, unter anderem in Stuttgart, Mannheim und Freiburg. Die Initiative Schulstreik gegen Wehrpflicht hat dazu aufgerufen. Demnach soll es so lange Streiks geben, bis eine Wehrpflicht vom Tisch ist. Seit Januar gilt das neue Wehrdienstgesetz. Damit müssen junge Männer ab dem Jahrgang 2008 wieder zur Musterung. Und wenn es nicht genügend freiwillige Soldaten gibt, kann der Bundestag über eine Wehrpflicht entscheiden. Bei einer Explosion in der griechischen Hauptstadt Athen ist da ein zweistöckiges Haus teilweise eingestürzt. Laut Medienberichten ereignete sich der Vorfall am Morgen in einem bei Touristen beliebten Altstadtviertel nahe der Akropolis. Ein Mensch wurde demnach leicht verletzt. Zwei Frauen aus einem benachbarten Haus seien gerettet worden. Ursache für die Explosion könnte laut Medien ein Gasleck gewesen sein. Das Neueste aus Baden-Württemberg. Das Karlsruher Institut für Technologie, KIT, nimmt in diesen Minuten einen neuen Hochleistungsrechner in Betrieb. Der Supercomputer kostet 17 Millionen Euro und soll für alle wissenschaftlichen Richtungen eingesetzt werden. Aus dem SWR-Studio Karlsruhe, Heiner Kunold.
2: Horeca 2 steht im Rechenzentrum auf dem Campus Nord. Er hat mehr als 42.000 Prozessorkerne. Ein normaler Rechner hat im Vergleich nur 6 bis 8 davon. Mit bis zu 33 Billiarden Rechenoperationen pro Sekunde wäre Horeca 2 damit einer der schnellsten Rechner Deutschlands. Der neue Supercomputer des Karlsruher KIT könnte in nur wenigen Stunden Berechnungen anstellen, für die andere Rechner Monate oder gar Jahre bräuchten.
1: In Stuttgart ist ein geparktes Auto in eine Baugrube gestürzt. Wie die Polizei mitteilte, hatte der 51 Jahre Halter den Wagen vor einer Baustelle abgestellt und wohl vergessen, die Handbremse anzuziehen. Verletzt wurde niemand. Der Mann verständigte selbst den Abschleppdienst. 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
4: 3:10, guten Morgen. Vorsicht auf der A8, Stuttgart Richtung Karlsruhe. Zwischen Karlsbad und Dreieck Karlsruhe liegen Fahrzeugteile auf der mittleren Spur. Vorsicht auf der B10 Ulm Richtung Stuttgart. Zwischen Esslingen Zentrum und Mettingen ist eine ungesicherte Unfallstelle auf der linken Spur. A5, Karlsruhe Richtung Frankfurt. Zwischen Kronau und Waldorf-Wiesloch, Baustelle, 5 Kilometer stockender Verkehr, Verzögerung eine Viertelstunde. Und A831, Stuttgart Richtung Singen. Zwischen Stuttgart-Vaihingen und Sindelfingen-Ost wird nach einem Unfall noch die Fahrbahn gereinigt. Aktuell 2 Kilometer Stau, es dauert hier mindestens 20 Minuten länger. Weiterhin auch Stau in der A8, Überfahrt ab Stuttgart-Möhringen. 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
4: Momentan in Heidenheim leicht bewölkt, 6 Grad. Auch Albstadt kommt über 6 Grad noch nicht hinaus. Rennerod immerhin schon 8 und Flörsheim-Dalsheim Sonnenschein, 9 Grad. Die Aussichten von Stefan Bender.
5: Pünktlich zum Start ins Wochenende kommt der Altweibersommer zu uns. Momentan ist die Luft zwar noch sehr frisch, aber im Tagesverlauf erwärmt sich das Ganze auf der Münzinger Alb bis 17 und im Donauriden an der Iller bis 20 Grad. Dabei scheint oft die Sonne und es gibt nur wenige Wolken. Auch am Wochenende geht es trocken und sonnig weiter und es wird sogar noch einmal sommerlich warm. Zumindest in den Tälern sind Nachmittagstemperaturen bis 26 Grad drin.
4: Danke, Stefan.
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4: Wo bin ich daheim? Wo bin ich daheim? Das ist unser Spiel hier in SWR 4. Heute die letzten Chancen, noch ein SWR 4 Digital Radio zu gewinnen. Und die Frage ist, wo ist denn wohl SWR 4 Hörerin Jutta daheim? Wir wissen bereits, es handelt sich um eine Stadt mit französischem Flair, weil ehemalige Garnisonsstadt. Und es gibt eine bekannte Persönlichkeit aus der Stadt, Peter Karl, der sein Gloria verloren hat Jutta uns gesagt. Dies hier ist ihr dritter Tipp.
6: Mein schönster Blick ist von Weinerlebnispfad. Da steht so eine Bank, das ist wie eine Sonnenlege, da kann man sich drauflegen und dann sieht man zum Trefels hin, über die Stadt hinweg. Ja.
4: Also, drei Tipps von Jutta. Wie ist denn Ihre Vermutung? Wie heißt Ihr Heimatort? Mit etwas Glück können Sie das SWR 4 Digitalradio gewinnen.
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0: Cool and the Gang, Fresh, hier in SWR4, 16 Minuten nach 10. Vorsicht im Kreis Ludwigsburg zwischen Krautlose und Benningen am Neckar. Da ist die Brücke nach einem Unfall blockiert. Die Unfallstelle dort ist noch ungesichert, also bitte Vorsicht. Ja, heute nochmal die Gelegenheit, sich mit unserer wunderschönen Heimat ein Digitalradio zu sichern. Wie wär's?
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0: Drei Tipps lassen Sie die Heimat eines SWR4-Hörers bzw. einer Hörerin erkennen und mit Glück das exklusive SWR4-Digitalradio gewinnen. Jutta hat uns folgende Hinweise gegeben. Es ist eine Stadt mit französischem Flair, wo sie zu Hause ist. Eine bekannte Persönlichkeit aus der Stadt ist Peter Karl. Und es gibt einen schönen Blick auf die Stadt vom Weinerlebnispfad aus. Und jetzt spielen wir mit Alice Knecht aus Dietz an der Lahn. Hallo Alice, ich grüße Sie.
2: Hallo, guten Morgen, ich grüße Sie auch.
0: Jetzt kommt Ihr Einsatz. Wo ist Jutta daheim?
2: In Landau in der Pfalz.
0: Wollen wir mal hören, was Jutta dazu sagt?
3: Ich heiße Jutta Andler und ich komme aus Landau.
0: Jawohl!
2: Prima, da freue ich mich.
0: Alice, herzlichen Glückwunsch, das SWR4 Digitalradio gehört Ihnen.
2: Dankeschön, da freue ich mich sehr.
0: Was war denn der Tipp, der bei Ihnen die Erleuchtung gebracht hat?
2: Die ehemalige französische Garnison.
0: Das wussten Sie zuzuordnen, dass Landau das ist.
2: Jawohl.
0: Ja, wunderbar. Waren Sie schon mal in Landau?
2: Ja, nur kurz mit dem Fahrrad.
0: Nur mal kurz durchgeradelt. Sie kommen aus Dietz an der Lahn, ist natürlich auch wunderschön. Machen Sie doch mal ein bisschen Werbung für Dietz. Was ist in und um Dietz sehenswert?
2: Hier in Dietz gibt es ein schönes Grafenschloss. Dort ist eine Jugendherberge, sehr zu empfehlen. Dann gibt es das Schloss Oranienstein. Und wir haben die schöne Lahn hier, wo man sehr schöne Radtouren machen kann.
0: Wenn das nicht wirklich Grund genug ist, mal in Dietz an der Lahn vorbeizuschauen.
2: Ja, das ist zu empfehlen.
0: Alice, dann wünsche ich Ihnen ein wunderschönes Spätsommerwochenende und viel, viel Spaß mit dem SWR4 Digitalradio. Das macht sich jetzt auf den Weg nach Dietz an der Lahn. Und eins haben wir noch für heute Nachmittag, die letzte Runde. Spielen wir heute Nachmittag ab 3:30.
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1: Ja, hallo?
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0: Zeit, 10.30 Uhr.
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2: Mit Peter Köpple, guten Tag. Brand auf Bauernhof bei Altheim. Ermittlungen wegen Totschlags in Nersingen. Das Wetter, viel Sonne bis 21 Grad. In Altheim-Alb im Alb-Donau-Kreis brennt derzeit ein landwirtschaftliches Gebäude. Die Feuerwehr ist mit einem Großaufgebot im Einsatz. Sabine Bauer, was ist denn momentan über den Brand bekannt?
3: Also sehr viele Details sind noch nicht bekannt. Die Polizei hat den Brand im Ortsteil Merkleshöfe heute Vormittag gegen 9 Uhr gemeldet. Demnach sind eine Scheune und Silos eines Bauernhofs in Brand geraten. Die Rauchsäule war weithin sichtbar. Auch ein Rettungshubschrauber ist gelandet. Ob Menschen oder Tiere verletzt worden sind, ist derzeit aber noch nicht bekannt. Die Löscharbeiten der Feuerwehr sind derzeit im vollen Gange. Landwirte aus der Umgebung helfen vor Ort. Sie bringen Wasser in Güllefässern zum Löschen zum Brandort.
2: Sabine Bauer hat live im Studio berichtet. Nach dem gewaltsamen Tod eines 59 Jahre alten Mannes in Nersingen im Kreis Neu-Ulm ermittelt die Polizei zum Tatvorwurf des Totschlags. Seit Dienstag sitzt ein Verdächtiger in Untersuchungshaft. Maja Nötzl.
4: Der 36-jährige Mann ist in einer bayerischen Justizvollzugsanstalt untergebracht. Am Dienstag hatten ihn Polizisten aus Bayern und Baden-Württemberg in Nenstetten im Alb-Donau-Kreis festgenommen. Wie die Staatsanwaltschaft Memmingen auf SWR-Anfrage mitteilt, dauern die Ermittlungen zum genauen Tathergang und zu den Hintergründen der Tat noch an. Auch zum Tatwerkzeug gibt es keine Angaben. Die Obduktion der Leiche habe den gewaltsamen Tod des 59-Jährigen in Nersingen im Kreis Neu-Ulm bestätigt. Dieser war am Freitag leblos in seiner Wohnung gefunden worden.
2: Der Landkreis Donau-Ries startet eine neue Jugendbefragung. Schülerinnen und Schüler ab der 5. Klasse sollen Themen nennen, die sie beschäftigen. Außerdem ist von Interesse, welche Angebote sie nutzen, welche Erwartungen sie an die Jugendarbeit, die Kommunen und die Politik haben und wo sie Verbesserungsbedarf sehen, teilte das Landratsamt mit. Der 1. FC Heidenheim bestreitet heute Nachmittag ein Testspiel gegen den VfB Stuttgart. Bei der Partie handelt es sich um ein Benefizspiel in Weinstadt im Rems-Murr-Kreis. Der Erlös kommt der örtlichen Bürgerstiftung zugute. Anpfiff ist um 16.30 Uhr.
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2: Heute scheint überall in der Region die Sonne. Es gibt nur wenige harmlose Wolken. Die Temperaturen liegen am Nachmittag zwischen 19 Grad an der Iller und 21 Grad im Remstal. Der Wind weht schwach, meist aus südlichen bis östlichen Richtungen. In der Nacht kühlt es dann unter klarem Himmel auf 9 bis 2 Grad ab. Gegen Morgen bildet sich Nebel und das Wochenende wird spätsommerlich warm.
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0: 10.33 Uhr. Vorsicht auf der A81 Heilbronn Richtung Würzburg. Zwischen Kreuz Weinsberg und Neuenstadt liegt eine Plane. A5 Basel Richtung Karlsruhe zwischen Freiburg Mitte und Riegel eine Baustelle. 6 Kilometer stockend. Da dauert es etwa eine Viertelstunde länger. A5 Karlsruhe Richtung Frankfurt zwischen Kronau und Heidelberg-Schwetzingen Bauarbeiten. Da immer wieder Stau und stockender Verkehr etwa 20 Minuten plus. A7, Füssen Richtung Ulm, zwischen Dreieck Allgäu und Kempten, 3 Kilometer Stau, Viertelstunde mehr einplanen. A831, Stuttgart Richtung Singen, zwischen Stuttgart-Vaihingen und Sindelfingen-Ost wird nach einem Unfall noch die Fahrbahn gereinigt. Aktuell 2 Kilometer Stau, deswegen, hier dauert es mindestens 20 Minuten länger. Weiterhin auch Rückstau in die A8-Überleitung am Kreuz Stuttgart. Im Kreis Ludwigsburg ist die Brücke zwischen Krautlose und Benningen am Neckar nach einem Unfall gesperrt. 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
0: Hallo und plötzlich nochmal Sonnenschein. Ich verwehre mich gegen den Begriff Altweibersommer, aber schön ist er ja doch, gell? Wir genießen den Spätsommer und den schönsten Musikmix. Gleich Ricky Nelson mit Hello Mary Lou und Harpo legt los.
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0: Invisible Touch Genesis hier in SWR 4. 10.43 Uhr haben wir es. Ein sonniger Freitag im Südwesten, was man alles unternehmen kann. SWR 4-Hörer Uwe Maurer ist gerade mit dem Fahrrad unterwegs am Neckar entlang zwischen Bad Wimpfen und Mosbach. Tolle Fotos hat er uns geschickt von Landschaft und Schlösschen und Neckar und Weinberge. Also wirklich eine tolle Tour. Ja, und was kann man in Neidenbach in der Eifel heute machen? Zum Dorftreff gehen, der ist heute wieder, wie jeden Monat. Und mittendrin unsere SWR4-Wettermelderin Edith Denzborn. Edith, freuen Sie sich denn schon auf das Treffen?
1: Absolut, natürlich. Nur es ist noch ein bisschen mit Arbeit verbunden. Wir müssen das ja immer ein bisschen vorbereiten. Wir müssen da immer ein bisschen aufbauen, weil das ja nur einmal im Monat ist. Ja, und da freuen wir uns drauf. Das machen wir dann gerne heute Nachmittag und hoffen, dass heute Abend auch viele Gäste uns wieder besuchen.
0: Wie viele von den knapp 900 Bewohnern aus dem Ort erwarten Sie denn?
1: Ja, es sind schon immer 30, 40. Mal sind es ein paar mehr, mal weniger. Kommt immer aufs Wetter an und auf die Laune der Menschen.
0: Auch die dürfte ja gut sein. Wird ja heute, glaube ich, ein ganz schöner Tag. Und der beflügelt ja die Laune in der Regel. Was machen Sie dann abends zusammen? Essen, trinken, plaudern?
1: Wir reden, spielen, ja, ein paar schöne Stunden Zeit miteinander verbringen. Oder halt eben nur zusammensitzen und gemütlich reden und lachen.
0: Auch immer was kommt. So ein bisschen ersetzen solche Treffen ja auch die Lokalzeitung, ne? Dass man ein bisschen was voneinander mitkriegt und was so los ist im Ort.
1: Ja, absolut, das ist wohl wahr.
0: Wie ist denn das Wetter heute Vormittag bei Ihnen in Neidenbach?
1: Ja, es war heute Morgen war es recht kühl, es waren 6 Grad. Mittlerweile ist es aber schon auf 9 Grad wieder geklettert, aber hellster Sonnenschein im ganzen Ort. Und so kann es weitergehen den ganzen Tag.
0: Da lacht der Himmel. Und dann heute Abend lachen Sie, Edith, hoffentlich auch bei einem schönen Dorftreff.
1: Ja, und wir begrüßen alle recht herzlich, die uns heute Abend wieder besuchen.
0: Also, die Einladung geht raus. Alle, die Lust haben, nach Neidenbach in der Eifel zum Dorftreff zu kommen, liebe Grüße an Edith ausrichten, unsere Wettermelderin hier in SWR 4.

The Searchers, Sugar and Spice. Die Temperaturen im Südwesten gerade noch oft einstellig. Also falls Sie gerade noch kalte Hände haben, die reiben wir uns jetzt warm zu diesem 70er-Classic. Schön warm. Hier ist Amanda Lear in SWR 4.

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7: Um 11 Uhr mit Peter Gramer. Guten Tag. VW und Audi rufen bundesweit fast 1 Million Autos in die Werkstatt. Die Zahl der Haushalte mit Wohngeld in Deutschland ist deutlich gestiegen. Das Wetter überall sonnig, maximal 19 bis 25 Grad. Bei knapp 1 Million Fahrzeuge von Volkswagen und seiner Tochter Audi in Deutschland könnte die Lenkung ausfallen. Das geht aus Daten des Kraftfahrtbundesamtes hervor. Die Autos müssen in die Werkstatt. Aus unserer Nachrichtenredaktion berichtet Lisa Kupper.
8: Um das Problem zu lösen, müsse die Lenkungsverschraubung durch eine korrosionsresistentere Schraube ersetzt werden, heißt es vom KBA. Betroffen sind demnach die VW-Modelle Tiguan, Touran, Golf-Variant, Caddy und Golf, die zwischen dem 24. September 2013 und dem 1. Juli 2024 produziert wurden. Dasselbe Problem tauche auch beim Audi Q3 mit

0: Bundesamtes hervor. Demnach haben rund 1,3 Millionen Haushalte Wohngeld erhalten, ein Plus von 7,2% zum Jahr davor. Die staatlichen Ausgaben dafür stiegen in diesem Zeitraum um 6,4%. Besonders betroffen sind demnach unter anderem alleinstehende Personen im Ruhestand. Jetzt nach Baden-Württemberg. In Reutlingen werden bei Wildunfällen überfahrene Rehe nicht mehr entsorgt, sondern zu Futter für Hunde im Tierheim. Jäger und die Tierheimverantwortlichen haben sich dazu zusammengeschlossen. SWR-Reporter Florian Dürr berichtet.
1: In Gulasch große Stücke wurden die überfahrenen Rehe für die Hunde im Tierheim zerteilt, berichtet Jägerin Sandra Weiß. Sie hatte die Idee für die Zusammenarbeit mit dem Reutlinger Tierheim, damit das Fleisch nach Wildunfällen nicht entsorgt, sondern noch verwertet wird. In den letzten Wochen seien nun die ersten 3 toten Rehe ins Tierheim gebracht worden, berichtet sie. Bevor die Hunde das Fleisch zu fressen bekommen, werden die Organe der überfahrenen Rehe genau angeschaut, um Krankheiten auszuschließen.
0: Heute Nachmittag beginnt in Stuttgart auf dem Vasengelände das Cannstatter Volksfest. An den 17 Festtagen werden rund 4 Millionen Besucher erwartet. Um 17 Uhr ist offizieller Fassanstich. Unter anderem gibt es ein neues 65 Meter hohes Riesenrad. Mehr Nachrichten auf swraktuell.de.
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3: 3:11, guten Morgen. A5 Basel Richtung Karlsruhe zwischen Freiburg-Mitte und Riegel, eine Baustelle. 6 Kilometer streckenweise stockender Verkehr. Es dauert hier etwa eine Viertelstunde länger. A5 Karlsruhe Richtung Frankfurt zwischen Kronau und Heidelberg-Schwetzingen, Baustelle. 5 Kilometer Stau, etwa 20 Minuten plus. A65 Landau Richtung Ludwigshafen zwischen Neustadt-Weinstraße Süd und Neustadt-Weinstraße Nord. Eine Baustelle. 3 Kilometer Stau deswegen, etwa eine Viertelstunde mehr einplanen. A7 Füssen Richtung Ulm zwischen Dreieck Allgäu und Kempten werden Schutzplanken erneuert. Da gibt's 3 Kilometer Stau, Viertelstunde plus. Die A8 Karlsruhe Richtung Stuttgart ist zwischen Pforzheim Nord und Pforzheim Ost nach einem Unfall gesperrt. Vor der Ausleitung 2 Kilometer Stau ab Pforzheim West. Dadurch auch in der Gegenrichtung Stuttgart Richtung Karlsruhe zwischen Pforzheim Süd und Pforzheim Nord 4 Kilometer Stau. Hier dauert es ungefähr eine halbe Stunde länger. A831 Stuttgart Richtung Singen. Zwischen Stuttgart-Vaihingen und Sindelfingen-Ost wird nach einem Unfall immer noch die Fahrbahn gereinigt. 2 Kilometer Stau aktuell, dauert etwa 20 Minuten länger. Weiterhin auch Stau auf der A8 Überleitung am Kreuz Stuttgart. B31 Stockach-Friedrichshafen. Zwischen Stetten und Immenstadt am Bodensee in beiden Richtungen Stau und stockender Verkehr. Bis zu einer Viertelstunde dauert es länger. 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
3: Zurzeit im Pfullendorf leicht bewölkt 9 Grad, in Neckargemünd sonnig 10, in Daun leicht bewölkt 12, auch in Zweibrücken schon 12 Grad. Die Aussichten von Stefan Bender.
4: Pünktlich zum Start ins Wochenende kommt der Altweibersommer zu uns. Momentan ist die Luft zwar noch sehr frisch, aber im Tagesverlauf erwärmt sich das Ganze auf der Münzinger Alb bis 17 und im Donauried an der Iller bis 20 Grad. Dabei scheint oft die Sonne und es gibt nur wenige Wolken. Auch am Wochenende geht es trocken und sonnig weiter und es wird sogar noch einmal sommerlich warm. Zumindest in den Tälern sind Nachmittagstemperaturen bis 26 Grad drin.
3: Danke, Stefan.
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3: Hallo, ich grüße Sie sehr herzlich. Offiziell ist ja Herbst, gefühlt Spätsommer. Der Kalender behauptet das eine, die Sonne das andere. Ich würde sagen, wir halten uns heute einfach mal an die Sonne. Und mit den schönsten Songs der 60er, 70er und 80er geht's jetzt hier weiter durch den Freitag. Was haben wir hier für Sie? Die Supremes, Where Did Your Love Go? Air Supply, herzergreifend All Out of Love. Und los geht's mit Bonnie Tyler, Lost in France.
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The Supremes, Where Did Our Love Go? Hier in SWR 4. Und hier kommt jetzt gleich ein Song, der ganz wunderbar zu diesem ersten Freitag im Herbst passt, wenn die Sonne die Blätter golden leuchten lässt, die Luft angenehm klar ist und vieles ein bisschen entspannter wirkt. Genau für solche Momente haben die Eagles den perfekten Soundtrack geschaffen. Musik für den kleinen Gedankenausflug zurück in die Jugendzeit. Und die Botschaft ist doch auch schön. Mach dir keinen Kopf. Take it easy. Hier, die Eagles in SWR 4.

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1: Steve Miliband, The Joker. Es ist 11.30 Uhr.
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3: Mit Peter Köpple, guten Tag. Brand auf Bauernhof bei Altheim. Tödlicher Unfall mit einer Fußgängerin in Ulm. Das Wetter, viel Sonne bis 21 Grad. In Altheim-Alb im Alb-Donau-Kreis hat am Vormittag ein landwirtschaftliches Gebäude gebrannt. Die Feuerwehr ist noch mit Nachlöscharbeiten im Einsatz. Maja Nützel live im Studio. Was ist inzwischen bekannt?
4: Laut Polizei sind keine Menschen oder Tiere verletzt worden. Es haben eine Scheune und Silos gebrannt. Die Rauchsäule war kilometerweit sichtbar. Das haben Augenzeugen berichtet. Rund 80 Einsatzkräfte waren vor Ort. Bei dem Brand haben auch Landwirte aus der Umgebung die Feuerwehr unterstützt. Sie haben Wasser in Güllefässern zum Brandort gebracht. Warum das Feuer auf dem Hof ausgebrochen ist, ist noch nicht bekannt. Auch nicht, wie hoch der Schaden sein könnte. Der Hof bei Altheim-Alb ist bekannt für sein selbstgemachtes Bauernhofeis.
3: Nach einem Unfall zwischen einem Radfahrer und einer Fußgängerin am Ulmer Donauufer ist eine 81-jährige Frau in der vergangenen Nacht gestorben. Jannik Volz mit Einzelheiten.
5: Laut Polizei hat sich der Unfall am Mittwochnachmittag ereignet. Demnach fuhr ein 31-jähriger Mann mit seinem Mountainbike auf dem Radweg. Auf einem kreuzenden Gehweg stand eine Fußgängerin. Als der Radfahrer an ihr vorbei wollte, kollidierte er mit der Seniorin. Die Frau stürzte und erlitt dabei schwere Kopfverletzungen. In der vergangenen Nacht ist die Frau dann im Krankenhaus an den Folgen des Unfalls gestorben. Die Polizei ermittelt jetzt gegen den Radfahrer wegen fahrlässiger Tötung. Auf der Ulmer Donauwiese beim Metzgerturm gibt es einen Rad- und mehrere Fußwege. An sonnigen Tagen tummeln sich am Unfallort viele Menschen, teilweise dicht an dicht.
3: Der Landkreis Donau-Ries startet eine neue Jugendbefragung. Schülerinnen und Schüler ab der 5. Klasse sollen Themen nennen, die sie beschäftigen. Außerdem ist von Interesse, welche Angebote sie nutzen, welche Erwartungen sie an die Jugendarbeit, die Kommunen und die Politik haben und wo sie Verbesserungsbedarf sehen, teilte das Landratsamt mit. Der 1. FC Heidenheim bestreitet heute Nachmittag ein Testspiel gegen den VfB Stuttgart. Bei der Partie handelt es sich um ein Benefizspiel in Weinstadt im Rems-Murr-Kreis. Der Erlös kommt der örtlichen Bürgerstiftung zugute. Anpfiff ist um 16.30 Uhr.
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3: Heute scheint überall in der Region die Sonne. Es gibt nur wenige harmlose Wolken. Die Temperaturen liegen am Nachmittag zwischen 19 Grad an der Iller und 21 Grad im Remstal. Der Wind weht schwach, meist aus südlichen bis östlichen Richtungen. In der Nacht kühlt es unter klarem Himmel auf 9 bis 2 Grad ab. Gegen Morgen bildet sich örtlich Nebel. Die weiteren Aussichten, auch am Wochenende viel Sonne und nur lockere Wolken. Dazu sommerliche Höchsttemperaturen von 23 Grad und am Sonntag bis 26 Grad.
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1: 11.33 Uhr. Vorsicht auf der A5. Karlsruhe Richtung Basel. Zwischen Karlsruhe Süd und Rastatt Nord liegt ein Metallteil auf der Fahrbahn. Vorsicht auf der A81 Stuttgart Richtung Heilbronn. Zwischen Stuttgart-Feuerbach und Stuttgart-Zuffenhausen steht ein defekter LKW auf der rechten Spur. Vorsicht auf der A81 Stuttgart Richtung Singen. Zwischen Ehningen und Gärtringen liegt ein Plastikteil auf der linken Spur. A5 Basel Richtung Karlsruhe. Zwischen Freiburg-Mitte und Herbolzheim Baustelle. Immer wieder stockender Verkehr dort, etwa eine halbe Stunde plus. A5, Karlsruhe Richtung Frankfurt. Zwischen Kronau und Heidelberg-Schwetzingen eine Baustelle. 6 Kilometer stockender Verkehr, 20 Minuten mehr einplanen. A65, Landau Richtung Ludwigshafen. Zwischen Neustadt-Weinstraße Süd und Neustadt-Weinstraße Nord. Baustelle, 3 Kilometer Stau, Verzögerung eine Viertelstunde. A7, Füssen Richtung Ulm. Zwischen Dreieck Allgäu und Kempten werden Schutzplanken erneuert. Deswegen 3 Kilometer Stau auf der Strecke, eine Viertelstunde dauert es länger. Es gibt Neuigkeiten für die A8, Karlsruhe Richtung Stuttgart. Zwischen Pforzheim Nord und Pforzheim Ost ist die Autobahn nicht mehr gesperrt. Die linke Spur ist wieder frei. Wegen Bergungsarbeiten gibt es aktuell aber noch 7 Kilometer Stau ab Pforzheim West. In der Gegenrichtung, Stuttgart Richtung Karlsruhe, zwischen Pforzheim Süd und Pforzheim Nord, weiterhin 6 Kilometer Stau. Hier dauert es eine halbe Stunde länger.
4: A8 Stuttgart Richtung Karlsruhe zwischen Kreuz Stuttgart und Leonberg Ost. Unfallaufnahme auf dem Standstreifen, deswegen aktuell 2 Kilometer Stau. In der Schweiz A2 Luzern Richtung Gotthard zwischen Erstfeld und Wassen. Stau und stockender Verkehr, es dauert hier eine halbe Stunde länger. 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
4: Hallo, schon fast Mittag. Wir steuern zu auf ein Wochenende, das das Zeug zum Genießen hat. Viel Sonne erwartet uns, angenehme Temperaturen, erste Herbstfarben und trotzdem noch eine Spur Spätsommer. Also genau diese Art von Wochenende, bei der man dann am Sonntagabend denken wird, das hat richtig gut getan. Also in leiser Hoffnung, dass es genau so kommt. Einen schönen Freitag weiterhin.
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0: Viachis und Sugar Sugar hier in SWR 4. Wir haben es 11:45. Sie lieben Erdbeeren und sind stolz auf die Erdbeerpflanzen und die reiche Ernte, die Sie dieses Jahr in Ihrem Garten hatten. Dann geht es Ihnen genauso wie SWR 4-Hörer Rudi Möller aus Dorsheim bei Bingen. Rudi hatte zur Pflege seiner Pflanzen jetzt im Frühherbst in unserer Sprechstunde in SWR 4 eine Frage an unsere Gartenexpertin Heike Bomgarten.
1: Frau Blumgarn, die Erdbeerzeit ist vorbei. Wir haben dieses Jahr viele schöne, süße Erdbeeren geerntet. Früher hat man mal gesagt, die sollte man abschneiden.
2: Naja, also wenn Sie natürlich eine Pflegemaßnahme machen wollen, dann müssen Sie die alten Blätter, also die Außen sind alle abschneiden. Denn die haben oft Pilzinfektionen, die braucht die Pflanze nicht mehr. Aber das Herz müssen Sie stehen lassen.
1: So 3 bis 5 Zentimeter in der Mitte stehen lassen.
2: Ja, sollten Sie unbedingt.
1: Soll ich auch düngen jetzt etwas mit?
2: Also Sie brauchen nicht viel düngen, haben Sie Kompost guten?
1: Ja, ich habe aus meinem Garten eigener Kompost.
2: Das ist super, 5 Liter pro Quadratmeter reichen völlig aus. Da kommen die richtig gut, die werden dann richtig groß und nächstes Jahr tragen die doppelt so viel.
0: Na, wenn das nicht mal ein toller Tipp ist. SWR4 Gartenexpertin Heike Bomgarten. Morgen Vormittag ist Heike wieder für Sie da, beantwortet Ihre Fragen rund um Pflanzen. Rufen Sie dann gerne an, ab 10 in der SWR4 Sprechstunde.

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Eben hat uns Rudi aus Dorsheim von seinen Erdbeeren erzählt. Und wenn Sie nun auch Lust bekommen haben, Erdbeeren zu pflanzen, damit die nächstes Jahr so richtig schön viele rote, süße Erdbeeren sind, ja, das können Sie auch jetzt noch machen. Welcher Boden gut ist und auf welche Sorte Sie sich da konzentrieren sollten, welche die beste ist, das erfahren Sie alles auf swr4.de. Und dann viel Spaß beim Gärtnern mit dem schönsten Musikmix in SWR 4.

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10: Um 12 Uhr mit Peter Gramer. Guten Tag. Finanzminister Klingbeil wirbt für die geplante Frühstartrente. Schüler protestieren gegen eine mögliche Wehrpflicht. Das Wetter sonniger und warmer Nachmittag, maximal 19 bis 25 Grad. Bundesfinanzminister Klingbeil hat die sogenannte Frühstartrente in den Bundestag eingebracht. Das Parlament hat am Vormittag in erster Lesung darüber beraten. Der SPD-Politiker sagte, das Gesetz könne mehr Sicherheit für das Alterseinkommen schaffen.
11: Schon heute sehen wir, dass in vielen Familien für das Alter vorgesorgt wird. Aber es sind eben häufig die Kinder aus Familien, wo man sich es leisten kann, 20 und 30 Euro im Monat zur Seite zu legen. Es ist noch heute so, dass viel zu häufig der Geldbeutel der Eltern darüber entscheidet, welche Zukunft Kinder in unserem Land haben. Und das brechen wir ein Stück weit mit der Frühstartrente auf. Und deswegen ist diese Frühstartrente auch ein Zeichen für eine bessere Gerechtigkeit in unserem Land.
10: Die Frühstartrente sollen alle Kinder bekommen, die 2020 oder später zur Welt gekommen sind. Was genau geplant ist, erklärt Hauptstadtkorrespondent Maximilian Ulrich.
12: 10 Euro im Monat vom Staat für alle Kinder zwischen 6 und 18 Jahren in die private Altersvorsorge. Das Geld soll dann an den Kapitalmärkten angelegt werden und sich so durch Zinsen bis zur Rente vermehren. Die Eltern können das Depot selbst eröffnen. Tun sie das nicht, soll es einfach der Staat für sie mit Hilfe der Bundesbank erledigen. Eltern, Freunde und Familie können das Depot dann auch durch freiwillige Zahlungen aufstocken. Nach dem 18. Geburtstag können erwachsene Kinder weiter selbst einzahlen. Ausgezahlt wird das angesparte Geld dann aber frühestens

0: die zwischen 2013 und 2024 produziert wurden. Dasselbe Problem tauche auch beim Audi Q3 mit einem Produktionszeitraum zwischen 2017 bis 2024 auf. Sie müssen in die Werkstatt. Zu den Nachrichten aus Baden-Württemberg. Am Nachmittag beginnt in Stuttgart auf dem Vasengelände das Cannstatter Volksfest. In diesem Jahr wurde auch das bisherige Sicherheitskonzept erweitert. Neben neuen Überwachungskameras und einem neuen Fluchtweg gibt es auch wieder die sogenannte Vasenboje. SWR-Reporterin Stefanie Reinhardt mit Einzelheiten.
1: Die sogenannte Vasenboje ist eine Anlaufstelle für Mädchen und Frauen, die belästigt wurden oder sich in einer Ausnahmesituation befinden. Als Ergänzung sind in diesem Jahr nun auch mobile Teams auf dem Vasengelände unterwegs. Für mehr Sicherheit in den Festzelten sorgt in diesem Jahr wieder die Safe Now App fürs Handy. In ein paar Festzelten war die App auch bisher schon verfügbar. Jetzt kommt sie erstmals in allen Festzelten auf dem Vasen zum Einsatz.
0: Auch in Baden-Württemberg protestieren Schüler heute gegen eine mögliche Wehrpflicht. Zum Beispiel sind in Freiburg und Stuttgart mehrere hundert auf die Straße gegangen. Die Initiative Schulstreik gegen Wehrpflicht hat bundesweit dazu aufgerufen. Seit Januar gilt das neue Wehrdienstgesetz. Damit müssen junge Männer ab dem Jahrgang 2008 wieder zur Musterung. Dabei geht es darum zu erfassen, ob und für welche Aufgabe jemand im Ernstfall geeignet wäre. 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
3: 12.04 Uhr, Vorsicht auf der A81, Singen Richtung Stuttgart. Zwischen Böblingen-Hulb und Böblingen-Sindelfingen liegen Plastikteile auf der Fahrbahn. A5 Basel Richtung Karlsruhe, zwischen Freiburg-Mitte und Herbolzheim, Baustelle, immer wieder stockender Verkehr, etwa eine halbe Stunde plus. A5 Karlsruhe Richtung Frankfurt zwischen Kronau und Heidelberg-Schwetzingen Bauarbeiten. 6 Kilometer stockender Verkehr, etwa 20 Minuten dauert's länger. A65 Landau Richtung Ludwigshafen zwischen Neustadt-Weinstraße Süd und Neustadt-Weinstraße Nord. 3 Kilometer Stau, Verzögerung eine Viertelstunde. A7, Füssen Richtung Ulm. Zwischen Dreieck, Allgäu und Kempten werden Schutzplanken erneuert. Da gibt es 3 Kilometer Stau, Viertelstunde mehr einplanen. A8, Karlsruhe Richtung Stuttgart. Zwischen Karlsbad und Pforzheim Ost ein Unfall mit mehreren Fahrzeugen auf der rechten Spur. 9 Kilometer Stau deswegen. Es dauert hier etwa 40 Minuten länger. Dadurch auch in der Gegenrichtung, Stuttgart Richtung Karlsruhe, zwischen Pforzheim Süd und Pforzheim Nord, 5 Kilometer Stau, etwa 20 Minuten plus. A96, Lindau Richtung München. Zwischen Aitrach und Kreuzmemmingen ist nach einem Unfall der Standstreifen blockiert, 2 Kilometer Stau. In der Schweiz, A2 Luzern Richtung Gotthard, zwischen Erstfeld und Wassen, Stau und stockender Verkehr, es dauert hier eine halbe Stunde länger. 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
3: Sonnenschein bei allen Stationen dieser Runde. Simmern meldet 13 Grad, Meschstetten 13 Grad, in Karlsruhe sind es 14, in Birkenfeld 15 Grad, überall ist es sonnig. Die Aussichten von Stefan Bender.
4: Pünktlich zum Start ins Wochenende kommt der Altweibersommer zu uns. Momentan ist die Luft zwar noch sehr frisch, aber im Tagesverlauf erwärmt sich das Ganze auf der Münzinger Alb bis 17 und im Donauriden an der Iller bis 20 Grad. Dabei scheint oft die Sonne und es gibt nur wenige Wolken. Auch am Wochenende geht es trocken und sonnig weiter und es wird sogar noch einmal sommerlich warm. Zumindest in den Tälern sind Nachmittagstemperaturen bis 26 Grad drin.
3: Danke, Stefan.
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3: Es ist 11:56, also Mittagszeit. Und passend dazu können Sie sich heute auf unserer SWR4 Facebook-Seite Essen wünschen. Es muss allerdings mit dem Anfangsbuchstaben Ihres Namens beginnen. Also Ilona wünscht sich zum Beispiel Irish Stew. Svenja hätte gern ein Schnitzel. Frank möchte Fisch mit Feigen und Fritten. Ich mach mal mit. Sabine wünscht sich Sauerkrautsuppe und Sushi. Also, liebes SWR4 Facebook-Team, jetzt mal her damit. Ihnen wünsche ich eine schöne, echte Mittagspause.
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0: Rod Stewart, the first cut is the deepest. Hier ist SWR 4, 12.17 Uhr.
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0: Juttas Heimat galt es heute Vormittag zu erraten. Die Lösung war Landau in der Pfalz. Und die Lösung hatte Alice Knecht aus Dietz an der Lahn. Sie hat sich das vorletzte Digitalradio von SWR 4 gesichert. Und das, obwohl Alice Landau gar nicht so gut kennt. Aber sie kennt ihren Heimatort ausgesprochen gut und hat mal ein bisschen Werbung dafür gemacht.
2: Hier in Dietz gibt es ein schönes Grafenschloss. Dort ist eine Jugendherberge, sehr zu empfehlen. Dann gibt es das Schloss Oranienstein. Und wir haben die schöne Lahn hier, wo man sehr schöne Radtouren machen kann.
0: Na, das klingt doch ganz wunderbar. So schön ist der Südwesten. Raten Sie heute noch ein letztes Mal mit, gewinnen Sie Ihr SWR 4 Digitalradio. Die nächsten Tipps, die gibt's dann heute Nachmittag, so gegen 15:45 Uhr. Der Freitagmittag mit den Bee Gees. Hier ist

So viel Energie in einem Song. Starship. Nothing is gonna stop us now. Nichts kann uns aufhalten, denn wie denken wir? Wir denken positiv. Und jetzt denken wir zärtlich. Weil jetzt kommt hier so ein schöner Song von Joe Cocker. Kurz vor 12:30 haben wir es. Einmal tief durchatmen, an einen lieben Menschen denken. You are so beautiful. Hier in

0: Die Zeit, es ist 12.30 Uhr.
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2: Mit Frank Wiesner, guten Tag. Großbrand in Altheim unter Kontrolle. Fußgängerin stirbt nach Unfall mit Radfahrer. Und das Wetter sonnig, am Nachmittag 19 bis 21 Grad. In Altheim im Alb-Donau-Kreis haben heute Vormittag Silos und eine Scheune auf einem Bauernhof gebrannt. Laut Feuerwehr wurde eine Person verletzt. Der stellvertretende Kreisbrandmeister des Alb-Donau-Kreises, Oliver Burget, sprach von einem Großbrand, wie ihn die Gemeinde seit 35 Jahren nicht erlebt hat.
3: Als die ersten Einsatzkräfte eintrafen, konnten sie feststellen, dass der mittlere Teil einer Landwirtschaft bereits in Vollbrand stand. Die ersten Maßnahmen waren es, das Ausbreiten des Feuers zu verhindern, dass die Gebäudeteile rechts und links nicht auch zu brennen beginnen. Dies, muss man sagen, ist der Feuerwehr vor Ort sehr schnell und gut gelungen. Die Wasserversorgung an einem Aussiedlerhof ist immer eine Herausforderung. Es wurden durch Wasserfässer, durch Vakuumfässer von Landwirten das Wasser angeliefert. Es wurde auch eine längere Schlauchleitung aufgebaut. Die hat ungefähr eine Länge von ca. 1,5 Kilometer.
2: Mehr Informationen zum Brand und den Löscharbeiten finden Sie auf swr.de/ulm. Nach einem Unfall zwischen einem Radfahrer und einer Fußgängerin am Ulmer Donauufer ist eine 81-jährige Frau in der vergangenen Nacht gestorben. Jannik Volz mit Einzelheiten.
4: Laut Polizei hat sich der Unfall am Mittwochnachmittag ereignet. Demnach fuhr ein 31-jähriger Mann mit seinem Mountainbike auf dem Radweg. Auf einem kreuzenden Gehweg stand eine Fußgängerin. Als der Radfahrer an ihr vorbei wollte, kollidierte er mit der Seniorin. Die Frau stürzte und erlitt dabei schwere Kopfverletzungen. In der vergangenen Nacht ist die Frau dann im Krankenhaus an den Folgen des Unfalls gestorben. Die Polizei ermittelt jetzt gegen den Radfahrer wegen fahrlässiger Tötung. Auf der Ulmer Donauwiese beim Metzgerturm gibt es einen Rad- und mehrere Fußwege. An sonnigen Tagen tummeln sich am Unfallort viele Menschen, teilweise dicht an dicht.
2: Bei einem Verkehrsunfall zwischen Warthausen und Biberach ist gestern ein Rollerfahrer schwer verletzt worden. Eine Autofahrerin hatte ihm an einer Einmündung die Vorfahrt genommen. Der 68-Jährige wurde bei dem Zusammenprall von seinem Roller geschleudert. Auch die 32-jährige Unfallverursacherin kam ins Krankenhaus. Unbekannte haben aus einem Kartoffelacker im Kreis Donau-Ries rund 200 Kilogramm Kartoffeln gestohlen. Wie die Polizei mitteilt, wurden die Erdäpfel zwischen Nördlingen und Wallerstein entlang eines Radweges ausgegraben. Der Diebstahl war vermutlich Anfang der Woche.
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2: Im Moment in Aalen 14 Grad, in Heidenheim 13 und in Neu-Ulm 16. Heute scheint in Ostwürttemberg die Sonne. Nach dem doch recht frischen Morgen wird es bald deutlich wärmer. Die Spitzentemperaturen liegen zwischen 19 Grad an der Iller und 21 Grad an der Rems.
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0: 12.33 Uhr, Vorsicht auf der A5 Basel Richtung Karlsruhe. Zwischen Riegel und Herbolzheim ist eine ungesicherte Unfallstelle auf allen Spuren. Vorsicht auf der A66 Wiesbaden Richtung Frankfurt. Zwischen Wiesbaden-Erbenheim und Wiesbaden-Nordenstadt liegt ein Schlauch auf der rechten Spur. A5 Basel Richtung Karlsruhe. Zwischen Freiburg-Mitte und Herbolzheim eine Baustelle. Hier immer wieder stockender Verkehr, etwa 20 Minuten plus. A5 Karlsruhe Richtung Frankfurt. Zwischen Kronau und Waldorf-Wiesloch eine Baustelle. 6 Kilometer stockender Verkehr. Verzögerung eine Viertelstunde. A65 Landau Richtung Ludwigshafen. Zwischen Neustadt-Weinstraße Süd und Neustadt-Weinstraße Nord. 3 Kilometer Stau. Hier dauert es eine Viertelstunde länger. A7 Füssen Richtung Ulm. Zwischen Altenstadt und Dreieck-Hittistetten. Baustelle. 6 Kilometer streckenweise stockender Verkehr. Rund 20 Minuten mehr einplanen. A8 Karlsruhe Richtung Stuttgart. Zwischen Karlsbad und Pforzheim-Ost ist die Unfallstelle geräumt. 10 Kilometer Stau gibt's aber immer noch. In der Gegenrichtung Stuttgart Richtung Karlsruhe zwischen Pforzheim-Süd und Pforzheim-Nord jetzt 7 Kilometer stockender Verkehr, etwa 20 Minuten plus. A96 Lindau Richtung München zwischen Aitrach und Kreuzmemmingen. Ein Unfall auf der Standspur, 4 Kilometer Stau. Es dauert mindestens eine halbe Stunde länger. 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
0: Hallo, ich grüße Sie sehr herzlich. Ja, soweit sieht der Freitag doch sehr verheißungsvoll aus. Heute nochmal den Garten, Balkon oder Terrasse bei angenehmen Temperaturen nutzen. Und wie wird das Wochenende? Schön genug für einen Spaziergang durch den Wald oder die Weinberge? Das sagt uns gleich unser Wetterexperte Stefan hier nach drei Hits.
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0: The Kinks und Sunny Afternoon, der sonnige Nachmittag, den werden wir jetzt besprechen mit unserem Wetterexperten Stefan Bender im SWR4 Wetterstudio. Ich grüße dich, Stefan.
1: Hallo, Sabine.
0: Sieht ein bisschen aus, als wäre der Herbst noch in Warteschleife. Es wirkt doch sehr spätsommerlich gerade.
1: Also rein optisch gebe ich dir voll recht. Es gibt nämlich überhaupt gar nichts, außer Sonnenschein. Also vom Siegerland bis zum Allgäu, bis in den Alpen, überall Sonne. Aber die Temperaturen sind zumindest stellenweise schon herbstlich. In Pottum zum Beispiel, im Westerwald, aktuell 14 Grad. Ist noch nicht so sommerlich. Pirmasens allerdings 19, Lörrach 20. Also du merkst schon, da geht's schon in Richtung Spätsommer noch. Und wir schaffen am Oberrhein rund um den Kaiserstuhl die 25 Grad. Das ist dann eindeutig sommerlich am Nachmittag.
0: Morgen ist Vollmond. Hat das irgendeinen Einfluss aufs Wetter?
1: Nö, das hat noch nie einen Einfluss aufs Wetter gehabt. Es heißt ja immer, wenn Vollmond ist, wird es besonders kalt. Aber das ist falsch, denn wenn man den Vollmond sieht, sind keine Wolken da und dann klart oder dann kühlt die Erde besonders schnell ab. Deswegen wird es frisch. Das ist so der Unterschied.
0: Aber nicht also, der Mond macht es kalt, sondern nur, dass man ihn sieht, macht es
1: genau,
0: kalt, weil die Wolken nicht davor
1: genau,
0: sind.
1: Genau, okay. Das ist der Punkt, ja. Und morgen früh zumindest, da ist es ja noch kein Vollmond, 11 bis 2 Grad ist schon frisch.
0: Ja.
1: Tagsüber allerdings, halte ich fest, 22 bis 30 Grad.
0: Tatsächlich?
1: Ja, wir kriegen am Kaiserstuhl die 30 Grad, sonst in den Tälern 24 bis 27, wer es ein bisschen kühler mag, die Höhenlagen, Schwäbische Alb, Hochwald, Taunus, 22 Grad. Also da ist für jeden was dabei, die Sonne scheint, es gibt zum Glück 2, 3 dickere Wolken ab und zu mal im Rheinland, damit ich ein bisschen was zu erzählen habe.
0: Und Sonntag?
1: Der bringt viel Sonnenschein, lockere Schönwetterwolken und 31 Grad am Oberrhein.
0: Aber dann ist rum, danach kommt Regen.
1: Ja, hättest du gerne. Ist nicht. Erstmal Montag, Dienstag, Mittwoch trocken. Der Trend, ganz vorsichtig, zeigt Donnerstag, Freitag tatsächlich ein paar Schauer.
0: Na bitte, wer sagt's denn? Vielen Dank, Stefan Bender, für das schöne Wochenendwetter und die Aussicht darauf, dass dann doch nochmal wieder Regen fällt.
1: Gerne.
0: Hier ist SWR 4 am Freitagnachmittag. Und das hier? Binde ein gelbes Band um die alte Eiche. Hier sind Dawn und Orlando Tony.

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1: Achtung, Falschfahrer auf der A4 Schaffhausen-Winterthur. Zwischen Uhwiesen und Trüllikon kommt Ihnen ein Falschfahrer entgegen. Fahren Sie äußerst rechts und überholen Sie nicht. Auf der A4 Schaffhausen-Winterthur zwischen Uhwiesen und Trüllikon ist ein Falschfahrer unterwegs. Vorsicht in beiden Richtungen.

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Entwarnung auf der A4 Schaffhausen-Wintertour. Kein Falschfahrer mehr zwischen U-Wiesen und Trüllikon. Allen unterwegs. Gute und sichere Fahrt mit SWR4.

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4: Um 13 Uhr mit Peter Gramer. Guten Tag. VW und Audi rufen bundesweit fast 1 Million Autos in die Werkstatt. Ermittler schalten tausende Rufnummern von Cyberkriminellen ab. Das Wetter sonniger und warmer Nachmittag, maximal 19 bis 25 Grad. Rund 1 Million Autos von Volkswagen und Audi in Deutschland müssen in die Werkstatt. Grund sei die Lenkung, die unter Umständen ausfallen könne, teilte das Kraftfahrtbundesamt mit. Aus der SWR-Wirtschaftsredaktion Christoph Geismeier.
5: Betroffen von dem Rückruf sind 6 Modelle von Volkswagen. Darunter Varianten des Golf, aber auch beim Tiguan, Touran und Caddy kann es bei Fahrzeugen, die zwischen September 2013 und dem Sommer 2024 produziert wurden, zu Problemen bei der Lenkung kommen. Bei Audi ist nur ein Modell betroffen, der Q3. Laut Kraftfahrtbundesamt muss bei den betroffenen Modellen eine Schraube an der Lenkung ersetzt werden. Andernfalls ist ein Ausfall der Lenkung möglich. Nach Angaben der Behörde werden die Halter der betroffenen Autos von Volkswagen und Audi über den Rückruf informiert. Zusätzliche Informationen gibt es auf der Internetseite des Kraftfahrtbundesamtes.
4: Der Bundestag hat zum ersten Mal über die sogenannte Frühstartrente gesprochen. Kinder ab Jahrgang 2020 bis zur Volljährigkeit sollen jeden Monat 10 Euro vom Staat erhalten. Das Geld soll dann am Kapitalmarkt angelegt werden. Die AfD fordert, dass nur deutsche Kinder profitieren sollen. Die Linken fordern eine begleitende Beratung und die Grünen sind für einen Staatsfonds, in dem das Geld angelegt werden soll. Der Bundesrat hat dem automatischen Kindergeld zugestimmt. Es soll überwiesen werden, ohne dass Eltern einen Antrag ausfüllen müssen. Ab März soll es gelten für neugeborene Geschwisterkinder, ab Herbst 2020 für alle neugeborenen Kinder. Zu den Nachrichten aus Baden-Württemberg. Ermittler haben in den vergangenen Monaten rund 10.000 Rufnummern abgeschaltet, die von Cyberkriminellen genutzt wurden. Außerdem seien illegale Internetseiten vom Netz genommen worden. Das teilten das LKA und die Generalstaatsanwaltschaft Karlsruhe mit. Aus unserer Redaktion Landespolitik, Felix Kückrekoll.
6: Bei der Betrugsmasche handelte es sich um das sogenannte Cyber-Trading-Fraud. Anleger vertrauen auf eine scheinbar lukrative Möglichkeit und investieren teils hohe Geldsummen in betrügerische Internetplattformen. Die Betrüger riefen ihre Opfer auch aus Callcentern im Ausland an und animierten sie, noch mehr Geld anzulegen. Die Betreiber hatten keine Erlaubnis der Finanzaufsicht BaFin.

0: sank die Zahl der Beschäftigten an den weltweiten Standorten von DAX-Unternehmen im vergangenen Jahr um rund 1,2%. Damit schneiden deutsche Konzerne deutlich schlechter ab als zum Beispiel Unternehmen aus Italien, Frankreich oder Spanien. Der DAX steht um die Mittagszeit rund 0,8% im Plus bei etwa 25.460 Punkten. Die Gewinner: Siemens Energy plus 3,2%, Commerzbank plus 2,6%. Die Verlierer: Airbus minus 1,5%, Rheinmetall minus 1,2%. Ein Euro wird mit rund $1,14 gehandelt.
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0: 1:04, Vorsicht auf der A6, Mannheim Richtung Heilbronn. Zwischen Wiesloch-Rauenberg und Sinsheim ist eine ungesicherte Unfallstelle auf der linken Spur. Vorsicht auf der A980, Waltenhofen Richtung Dreieck Allgäu. Am Dreieck Allgäu, in der Überleitung zur A7 Richtung Ulm, liegt ein Metallteil auf der Fahrbahn. Vorsicht auf der B41 Bad Kreuznach Richtung Bad Sobernheim. Zwischen Rüdesheim und Bad Kreuznach West und Weinsheim steht ein defektes Fahrzeug auf der rechten Spur. Nochmal die Entwarnung auf der A4 Schaffhausen-Winterthur. Kein Falschfahrer mehr zwischen Uhwiesen und Trülikon. A3 Frankfurt Richtung Köln. Zwischen Siebengebirge und Kreuz Bonn-Siegburg Brückenarbeiten. 5 Kilometer Stau, etwa eine halbe Stunde extra. A5, Basel Richtung Karlsruhe, zwischen Riegel und Herbolzheim, ein Unfall. 4 Kilometer stockender Verkehr, Verzögerung bis zu einer Viertelstunde. A5, Karlsruhe Richtung Frankfurt, zwischen Kronau und Waldorf-Wiesloch, wegen der Baustelle 6 Kilometer Stau. Hier dauert es 20 Minuten länger. A8, Karlsruhe Richtung Stuttgart, zwischen Pforzheim-West und Pforzheim-Ost, 8 Kilometer Stau, etwa eine halbe Stunde plus. In der Gegenrichtung Stuttgart Richtung Karlsruhe, zwischen Heimsheim und Pforzheim-Ost, 7 Kilometer stockend, hier 20 Minuten mehr einplanen. A81, Singen Richtung Stuttgart. Zwischen Rottenburg und Gärtringen hat sich ein Unfall ereignet, 6 Kilometer Stau, deswegen hier dauert es etwa 40 Minuten länger. In der Schweiz, A2 Luzern Richtung Gotthard, zwischen Amstieg und Göschnen 4 Kilometer Stau, Verzögerung 40 Minuten. 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
0: Momentan in Freiburg im Breisgau sonnig, 17 Grad. Bad Ems an der Lahn leicht bewölkt, 15. In Konstanz sonnig, 16. Und Konz meldet leicht bewölkt, 17. Die Aussichten von Stefan Bender.
2: Pünktlich zum Start ins Wochenende kommt der Altweibersommer zu uns. Momentan ist die Luft zwar noch sehr frisch, aber im Tagesverlauf erwärmt sich das Ganze auf der Münzinger Alb bis 17 und im Donauriden an der Iller bis 20 Grad. Dabei scheint oft die Sonne und es gibt nur wenige Wolken. Auch am Wochenende geht es trocken und sonnig weiter und es wird sogar noch einmal sommerlich warm. Zumindest in den Tälern sind Nachmittagstemperaturen bis 26 Grad drin.
0: Danke, Stefan.
1: Mit Sabine Gronau.
0: Einen schönen Freitag wünsche ich Ihnen. Frisch gebackene Eltern, da können sich viele von uns bestimmt noch gut dran erinnern, haben ein großes Abenteuer vor sich. Nun stelle man sich mal vor, die sind neu in der Stadt, kennen kaum jemanden im Ort. Das ist nicht leicht. Wie gut es dann tut, wenn es liebe Menschen gibt, die ehrenamtlich unterstützen. Wie das Team Sonnenkinder von der Caritas jungen Eltern hilft, hören Sie gleich hier nach 3 Hits.
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0: 17 Minuten nach 1, hier ist SWR4. Vorsicht auf der A96 Lindau Richtung München. Zwischen Aitrach und Kreuzmemmingen ist eine ungesicherte Unfallstelle auf der linken Spur. Allen unterwegs, gute und sichere Fahrt. SWR4 am Freitagmittag, also sowas wünschen sich vermutlich alle frisch gebackenen und oft überforderten Eltern. Richtig liebevolle Unterstützung. Wenn man vielleicht irgendwo neu zugezogen ist, noch niemanden kennt, keine Großeltern in der Nähe hat. Für genau solche Fälle gibt es in Stuttgart das Team Sonnenkinder der Caritas. Sie vermitteln sogenannte Paten für circa ein Jahr. Und eine solche Patin ist Petra Bierer. Frau Bierer, ich stelle mir das voll schön vor, dass Sie da mit Babys kuscheln. Aber tatsächlich sind Sie für die Mamas und Papas da. Wie helfen Sie denen denn?
1: Ich helfe eigentlich in der Form, was die Mamas, sind eigentlich meistens Mamas, benötigen. Die meisten Mamas, habe ich die Erfahrung gemacht, ich glaube, die mögen einfach das Zusammensein, dass sie nicht alleine sind, dass man sich um sie kümmert und dass man sie vielleicht auch ein bisschen an die Hand nimmt, dass man spricht, dass man Deutsch lernt, ganz verschiedene Dinge. Die Babys sind ja noch relativ klein, da kann man am Anfang gar nicht so viel machen, man ist, glaube ich, einfach beieinander.
0: Das hilft den Eltern bestimmt enorm. Was mögen Sie denn daran, das zu machen?
1: Gute Frage. Also ich freue mich immer, wenn ich hingehe, weil ich eigentlich das Gefühl habe, die Frauen, die freuen sich immer so sehr. Und ich bin gern mit den Frauen zusammen, mit den Babys natürlich sowieso. Meine eigenen Kinder sind ja schon groß. Und das gibt mir wahnsinnig viel.
0: Was sind denn so typische Alltagssituationen, die für Sie als erfahrene Mutter eigentlich so, ja klar, weiß man, aber für eine junge Mutter einfach nah an der Überforderung sind? Was sind das so für Fälle?
1: Dadurch, dass die meisten ja eine Hebamme haben, sind die Fragen mit den Babys, habe ich das Gefühl, eigentlich geklärt. Also ich habe immer das Gefühl, es ist mehr die Überforderung, dass die Frauen zu nichts kommen, weil immer das Baby da ist. Man hat keine Zeit für sich, man kriegt den Haushalt nicht hin, man kann nicht einkaufen. Solche Dinge kommen bei mir mehr auf den Tisch.
0: Entstehen da Freundschaften im Laufe der Jahre?
1: Sowohl als auch. Ich habe mit einigen gar keine Kontakte mehr, weil das einfach ausläuft. Und ich mache das ja schon viele Jahre. Wenn ich jetzt mit 10 Müttern noch Kontakt hätte, da wäre ich jetzt viel beschäftigt. Es gibt aber noch 2, da habe ich immer noch Kontakt. Die waren mir vielleicht besonders nah am Herzen.
0: So als gute Seele in dem Team Sonnenkinder aktiv zu sein, ist das was, was Sie empfehlen würden?
1: Also ich kann es nur empfehlen. Mir hat es von Anfang an Freude gemacht, muss aber jeder selber wissen. Ich denke, bevor man anfängt, muss man sich einfach überlegen, wenn ich helfen möchte, was mache ich denn gerne, kann sich informieren. Es gibt so viele ehrenamtliche Sachen. Ich bin sehr, sehr gerne da und werde auch noch bleiben.
0: Wunderschön, tolles Schlusswort. Danke, Petra Bierer. Sie ist Patin vom Team Sonnenkinder der Caritas. Und jetzt hier im schönsten Musikmix, ein 70er-Classic. I love the nightlife, hier in SWR 4.

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0: Es ist 13.30 Uhr.
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2: Mit Frank Wiesner, guten Tag. Soko Jäger ermittelt nach Schüssen in Heidenheim. Mehrere hunderttausend Euro Schaden bei Großbrand in Altheim. Und das Wetter sonnig am Nachmittag bis zu 21 Grad. Nach den Schüssen in der Heidenheimer Innenstadt hat die Polizei nun eine Sonderkommission eingerichtet. Sie soll prüfen, ob die Schüsse mit einem fehlgeschlagenen Brandanschlag in derselben Nacht in Zusammenhang stehen. Frank Polifke.
3: Jäger heißt die Sonderkommission, mit der die Polizei nun die Ermittlungsarbeit nach den Schüssen in der Heidenheimer Innenstadt vorantreiben will. Die Schüsse fanden in der Nacht auf Donnerstag gegen 3.30 Uhr morgens in der Klischee-Straße statt. Nicht weit davon entfernt kam es in derselben Nacht in der Schneidheimer Straße zu einem missglückten Brandanschlag. Die Sonderkommission prüft nun, ob beide Taten zusammenhängen. Verletzt wurde niemand. Die Polizei sucht Zeugen.
2: In Altheim im Alb-Donau-Kreis haben heute Vormittag Silos und eine Scheune auf einem Bauernhof gebrannt. Laut Feuerwehr wurde eine Person verletzt. Der stellvertretende Kreisbrandmeister des Alb-Donau-Kreises, Oliver Burget, sprach von einem Großbrand, wie ihn die Gemeinde seit 35 Jahren nicht erlebt hat.
4: Als die ersten Einsatzkräfte eintrafen, konnten sie feststellen, dass der mittlere Teil einer Landwirtschaft bereits in Vollbrand stand. Die ersten Maßnahmen war es, das Ausbreiten des Feuers zu verhindern, dass die Gebäudeteile rechts und links nicht auch zu brennen beginnen. Dies, muss man sagen, ist der Feuerwehr vor Ort sehr schnell und gut gelungen. Die Wasserversorgung an einem Aussiedlerhof ist immer eine Herausforderung. Es wurden durch Wasserfässer, durch Vakuumfässer von Landwirten das Wasser angeliefert. Es wurde auch eine längere Schlauchleitung aufgebaut. Die hat ungefähr eine Länge von ca. 1,5 Kilometer.
2: Mehr dazu auch im Internet auf swr.de/ulm. Nach einem Unfall zwischen einem Radfahrer und einer Fußgängerin am Ulmer Donauufer ist die Fußgängerin in der vergangenen Nacht gestorben. Laut Polizei fuhr ein 31-jähriger Mann mit seinem Mountainbike auf dem Radweg. Auf einem kreuzenden Gehweg stand eine 81-jährige Fußgängerin. Es kam zum Zusammenstoß. Die Frau erlitt dabei schwere Kopfverletzungen, an denen sie im Krankenhaus verstarb. Die Polizei ermittelt jetzt gegen den Radfahrer wegen fahrlässiger Tötung. Unbekannte haben aus einem Kartoffelacker im Kreis Donau-Ries rund 200 Kilogramm Kartoffeln gestohlen. Wie die Polizei mitteilt, wurden die Erdäpfel zwischen Nördlingen und Wallerstein entlang eines Radwegs ausgegraben, vermutlich Anfang der Woche.
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2: Im Moment in Hopfingen, Gingen und Biberach 17 Grad. Heute scheint in Ostwürttemberg die Sonne. Nach dem doch recht frischen Morgen wird es deutlich wärmer. Die Spitzentemperatur liegt am Nachmittag bei 19 Grad an der Iller und bei 21 Grad an der Rems.
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0: 13.33 Uhr. Die A3 Frankfurt Richtung Köln ist zwischen Siebengebirge und Kreuz Bonn-Siegburg nach einem Unfall gesperrt. A5 Karlsruhe Richtung Frankfurt. Zwischen Kronau und Waldorf-Wiesloch eine Baustelle. 8 Kilometer stockender Verkehr, Verzögerung eine halbe Stunde. A5 Frankfurt Richtung Kassel. Zwischen Westkreuz Frankfurt und Bad Homburger Kreuz steht ein defekter LKW auf der rechten Spur im Baustellenbereich. 4 Kilometer Stau gibt's hier, dauert etwa eine Viertelstunde länger. A6 Mannheim Richtung Heilbronn. Zwischen Wiesloch-Rauenberg und Sinsheim Unfall. Die linke Spur ist blockiert, 7 Kilometer Stau, halbe Stunde mehr einplanen. A8 München Richtung Stuttgart, zwischen Dasing und Augsburg-Ost, Baustelle, 6 Kilometer Stau, Verzögerung 20 Minuten. Die A8 München Richtung Stuttgart ist zwischen Neusäß und Adelsried nach einem Unfall blockiert. A8 Karlsruhe Richtung Stuttgart, zwischen Pforzheim-West und Pforzheim-Ost, 8 Kilometer Stau, hier etwa eine halbe Stunde mehr einplanen. In der Gegenrichtung Stuttgart Richtung Karlsruhe, zwischen Heimsheim und Pforzheim-Ost, 7 Kilometer stockend, hier dauert es 20 Minuten länger. A81 Singen Richtung Stuttgart, zwischen Rottenburg und Gärtringen nach einem Unfall 9 Kilometer Stau. Die örtliche Umleitung, die B296 und B14 durch Herrenberg, ist leider überlastet. In der Schweiz A2 Luzern Richtung Gotthard, zwischen Amstieg und Göschnen 5 Kilometer Stau, fast eine Stunde Wartezeit auf der Strecke. 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
0: Hallo, hallo an diesem Freitag. Also ist schon so, wenn es morgens ein bisschen kühler ist und wir Handschuh brauchen und eine Jacke, dann meldet sich doch irgendwie der innere Gesundheitsexperte und warnt schon vor der nächsten großen Herbsterkältung. Und manche glauben, der Schnupfen lauert praktisch direkt hinter der Gartentür. Kein Wunder, dass man also den Wunsch hat, ein bisschen was fürs Immunsystem zu tun. Wie wär's mit Ingwer-Shots? Lassen wir uns gleich mal erklären, ob das sich lohnt, so ein Zeug zu schlucken. Hier, nach drei Hits.
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0: Viertel vor zwei, hier ist SWR4, Vorsicht auf der A7 Füssen Richtung Ulm. Zwischen Bad Grönenbach und Woringen steht ein defekter LKW und da liegen Reifenteile auf der Fahrbahn. Vorsicht auch auf der A81 Singen Richtung Stuttgart. Zwischen Rottweil und Oberndorf steht ein defekter LKW auf der rechten Spur. Haben Sie schon gemerkt, es geht so langsam wieder los mit der Erkältungszeit. Also Immunsystem stärken. Viele schwören ja auf Ingwer. Gerne auch als Ingwer-Shot, also nur so ein Schluck hochkonzentriert. Aber manchen schlägt der auf den Magen. Alice Thielson aus der Redaktion Umwelt und Ernährung. Ist die tolle Knolle also doch nicht so gesund, wie sie immer angepriesen wird?
1: Man muss bedenken, Schott, das ist ja was Kleines, Schnelles, Hochprozentiges, also der ist sehr konzentriert. Und wenn der aus rohem Ingwer gemacht ist, dann steckt da ja auch eine hohe Konzentration von diesen typischen Ingwer-Wirkstoffen drin. Ätherische Öle, die können die Magenschleimhaut reizen oder die Scharfstoffe, die sorgen dafür, dass mehr Magensäure gebildet wird. Von daher so ein Ingwer-Schott am Morgen, womöglich noch als Frühstücksersatz, also auf nüchternen Magen, da tut man sich in seinem Magen nicht unbedingt was Gutes.
0: Andererseits, Ingwer soll doch zum Beispiel auch bei Magenbeschwerden helfen, zum Beispiel Völlegefühl. Also ist er eigentlich doch ganz toll.
1: Genau, Ingwer bleibt toll. Man kann die vielen guten Wirkungen auf die Gesundheit weiter nutzen. Man muss nur etwas vorsichtiger werden. Man sollte zum Beispiel lieber zuerst frühstücken und dann den Ingwer-Shot trinken. Dann gehen die Wirkstoffe nicht pur gleich an die Magenschleimhaut ran, sondern das wird mit dem Frühstück vermischt, verarbeitet, sozusagen mit Schutzschicht. Oder man mischt den Shot bewusst magenfreundlicher, Orange statt Zitrone, nicht noch zusätzlich extra scharfe Gewürze, lieber eine basisch wirkende Avocado noch unterrühren, also das Gegenstück zur Säure zum Ausgleich, oder man verdünnt den Shot mit Wasser oder Saft. Man kann natürlich auch den Ingwer erhitzt genießen, im Essen oder als Tee. Dann sind die Inhaltsstoffe auch nicht mehr so konzentriert und gerade der scharfe Einheizer Gingerol, der verändert sich beim Kochen. Also auf die Art wird Ingwer meistens besser vertragen.
0: Danke, gute Tipps, damit Ingwer nicht auf den Magen schlägt. Ingwer gesund und vielseitig hilfreich. Es hält sich auch immer noch das Gerät, dass er mit Ingwer leichter abnehmen kann. Dem gehen wir auf swr4.de mal auf den Grund. Gerne reinklicken.

0: Ich verstehe kein Wort.
1: Ach, das Lied ist einfach klasse. Pater Pater hier in SWR4, 13:54 Uhr.
0: Vorsicht auf der A7, Ulm Richtung Würzburg. Zwischen Ellwangen und Firngrundtunnel aufpassen. Da liegt ein Plastikteil auf der Fahrbahn. So, voller Vorfreude aufs Wochenende. Ich hoffe, Sie können ausschlafen ohne schlechtes Gewissen, den Morgenkaffee in der Sonne genießen, vielleicht eine Radtour oder eine Wanderung machen, das warme, goldene Licht des Frühherbstes genießen. Ja, es ist schon schön, ne? Der Frühherbst, der Spätsommer, das wird richtig nett. Hier in SWR4 geht's auch richtig nett weiter. Wir haben noch ein Digitalradio für Sie bereitliegen. Die Tipps gibt's gleich dann hier bei Matthias Medner. Mein Name ist Sabine Gronau. Ihnen einen schönen Tag noch. Tschüss.

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8: Um 14 Uhr mit Peter Gramer. Guten Tag. Der Bundestag stimmt dem Tankrabatt zu. Schüler protestieren gegen eine mögliche Wehrpflicht. Das Wetter sonniger und warmer Nachmittag, maximal 19 bis 25 Grad. Der Bundestag hat den Tankrabatt beschlossen. Er soll für die Monate Oktober bis Dezember gelten. Damit sollen die hohen Spritpreise um 17 Cent je Liter Diesel und Benzin gesenkt werden. Aus Berlin, Eva Huber.
9: Die AfD nennt das einen Mini-Tankrabatt, der aus ihrer Sicht keine echte Entlastung bringt. Die Grünen und die Linken im Bundestag kritisieren die hohen Kosten von 2,5 Milliarden Euro. Mit diesem Geld hätte die Bundesregierung lieber zielgerichtet Familien und Kinder entlasten sollen, sagen die beiden Parteien. Schon im Mai und Juni hatte es einen Tankrabatt gegeben. Untersuchungen des Bundeskartellamts zeigen, dass die Mineralölkonzerne die Steuerentlastung damals zu ca. 80% an die Verbraucher weitergegeben haben.
8: Am Nachmittag soll noch der Bundesrat zustimmen. Der Bundestag hat außerdem der Reform der Bundespolizei zugestimmt. Im Kampf gegen Schwerkriminelle und Cyberangriffe bekommen Beamte somit künftig mehr Befugnisse. Dabei geht es vor allem um die Erhebung von Daten und den Einsatz von Kameradrohnen. Volkswagen ruft in Deutschland knapp 1 Million Fahrzeuge in die Werkstätten zurück. Grund sei die Gefahr eines Schraubenabrisses, durch den es auch zu einem Ausfall der Lenkung kommen könne, so das Kraftfahrtbundesamt. Betroffen sind demnach 6 Modelle von Volkswagen, darunter Varianten des Golfs, aber auch der Tiguan, Touran und Caddy. Bei Audi muss der Q3 in die Werkstätten. Die betroffenen Besitzer werden laut Bundesamt informiert. Das Neueste aus Baden-Württemberg. Ermittler haben in den vergangenen Monaten rund 10.000 Rufnummern abgeschaltet, die von Cyberkriminellen genutzt wurden. Außerdem seien illegale Internetseiten vom Netz genommen worden. Das teilten das LKA und die Generalstaatsanwaltschaft Karlsruhe mit. Aus unserer Redaktion Landespolitik, Phyllis Kückrekoll.
10: Bei der Betrugsmasche handelte es sich um das sogenannte Cyber Trading Fraud. Anleger vertrauen auf eine scheinbar lukrative Möglichkeit und investieren teils hohe Geldsummen in betrügerische Internetplattformen. Die Betrüger riefen ihre Opfer auch aus Callcentern im Ausland an und animierten sie, noch mehr Geld anzulegen. Die Betreiber hatten keine Erlaubnis der Finanzaufsicht BaFin. Fast 14.000 Rufnummern seien im Zuge der Operation Herakles abgeschaltet worden, die meisten davon mit deutscher Vorwahl. Auch mehr als 2000 illegale Domains wurden vom Netz genommen.
8: Auch in Baden-Württemberg protestieren Schüler heute gegen eine mögliche Wehrpflicht. Zum Beispiel sind in Freiburg mehrere hundert auf die Straße gegangen. Die Initiative Schulstreik gegen Wehrpflicht hat bundesweit dazu aufgerufen. Seit Januar gilt das neue Wehrdienstgesetz. Damit müssen junge Männer ab dem Jahrgang 2008 wieder zur Musterung. Mehr Nachrichten auf swraktuell.de.
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11: Um 2:03 gehen wir auf die A3 Frankfurt Richtung Köln zwischen Bad Honnef-Linz und Kreuz Bonn-Siegburg. 13 Kilometer Stau immer noch. Die Unfallstelle ist zwar

0: Stuttgart zwischen Neusses und Adelsried 6 Kilometer Stau. Dort ist die Fahrbahn nach einem Unfall aktuell blockiert. A8 Stuttgart Richtung Karlsruhe zwischen Heimsheim und Pforzheim Nord. 20 Minuten dauert es länger, 7 Kilometer Stau. In der Gegenrichtung zwischen Pforzheim West und Pforzheim Ost 8 Kilometer Stau und auch eine knappe halbe Stunde, die es länger dauert. A81 Singen Richtung Stuttgart zwischen Rottweil und Oberndorf. Defekter LKW auf der rechten Spur. 5 Kilometer Stau, 20 Minuten plus. Und noch die A81 Singen Richtung Stuttgart. Zwischen Rottenburg und Gärtringen Reinigungsarbeiten, 10 Kilometer Stau. Verzögerung weit mehr als eine Stunde, viel Geduld. Die örtliche Umleitung, die B296 und B14 durch Herrenberg durch, ist aber auch überlastet. Am besten das Gebiet weiträumig umfahren. 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Ihnen allen eine gute und entspannte Fahrt.
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0: Die Sonne scheint im Südwesten, in Ravensburg beispielsweise bei 17 Grad, in Nierstein leichte Bewölkung 18 Grad und sonnig ist es auch in Manderscheid und auch in Freiburg, hier jeweils 19 Grad. Bernd Martlehner aus dem SWR4 Wetterteam. Frage, wie geht das Wetter weiter Richtung Wochenende?
2: Bis zum Abend bleibt es oft sonnig, wenige harmlose Wolken ziehen durch. In der klaren Nacht wird es 9 bis 2 Grad, frisch 2 Grad zum Beispiel an Donau und Riß. Örtlich bildet sich Nebel. Auch morgen scheint oft ungestört die Sonne. Die Temperaturen steigen auf spätsommerliche 23 bis 26 Grad. Der Sonntag ist noch etwas wärmer und oft sonnig.
0: Dankeschön, Bernd.
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0: Herzlich willkommen. Rein geht's in den Freitagnachmittag. Und ja, sie stehen überall verteilt im Südwesten. Altehrwürdige Bäume, die durch ihr hohes Alter längst zu Wahrzeichen geworden sind. Teilweise stehen sie versteckt im Wald, teilweise aber auch mittendrin im Ortskern. Zum Beispiel die alte Dorflinde in Obermendig. Die soll jetzt aber möglicherweise weg. Das darf nicht sein, sagt Anwohner Rainer Reutelsterz. Er tut alles dafür, dass die Linde bleibt. Warum und wie er das machen möchte, das sagt er uns gleich.
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0: 14:16 in the year 2525. Hier ist SWR4 mit dieser Meldung. Vorsicht bitte auf der A602 Trier Richtung Longich zwischen Trier Verteilerkreis und Erang. Da steht ein kaputtes Fahrzeug. Ja, sie hat ein stattliches Alter. Sie ist inzwischen 250 beziehungsweise fast vielleicht schon, man weiß es nicht genau, 270 Jahre alt, irgendwas mittendrin. Die alte Dorflinde von Obermendig, einem Stadtteil von Mendig in der Eifel. Und die soll jetzt gefällt werden. Aber das kann nicht sein, sagen die Mendiger, die den Baum in der Ortsmitte in ihr Herz geschlossen haben. Ganz kurz zum Hintergrund der Geschichte. Die Linde steht auf einem Kirchengrundstück und das soll jetzt an einen Investor verkauft worden sein. Ja, der Verein Lindenbaum Mendig will das Grundstück und damit den Baum jetzt zurückkaufen. Rainer Reutelsterz ist erster Vorsitzender des Vereins Lindenbaum. Die alte Linde muss bleiben, oder?
1: Ja, sicher. Es ist ein Naturdenkmal, der älteste Baum in der ganzen Stadt, der zwingend erhalten werden muss.
0: Was haben Sie für Erinnerungen an diesen Dorfbaum? Wahrscheinlich hat jeder Mendinger Erinnerungen an diesen Baum.
1: Unbedingt. Vom Kommunionsunterricht hat man sich hinter der Linde versteckt, vor dem Pastor. Das war der Garten vom Pastor in einem. Die ersten Küsse und so weiter, was da alles dazugehört. Das sind Erinnerungen der Jugend, die man da an dem Baum hat. Ja.
0: Was kostet so ein Baum, wenn man ihn zurückkaufen möchte?
1: Das Hauptproblem ist, das ist nicht der Baum an sich, sondern das ist ein ganzes Grundstück, was da dran hängt und eine Mauer, die später renoviert werden muss, sodass wir ungefähr ein Stück über 300 brauchen werden.
0: 300.000 Euro, das ist ein Batzen Geld. Ja. Was planen Sie denn, um diese Summe zusammenzubekommen?
1: Wir haben verschiedene Aktionen gemacht. Wir haben auf der Kirmes uns präsentiert. Wir haben Mitglieder geworben. Wir sind zurzeit dran, die beiden Kirchen zu kontaktieren. Wir sind an den Banken, Energieversorgern, an großen Firmen dran, die wir alle anschreiben und teilweise persönlich besuchen.
0: Was sagt denn der Investor, der dieses Grundstück gekauft hat? Kann man da auf ein bisschen Verständnis hoffen, dass sie das Grundstück zurückbekommen?
1: Ja, auf jeden Fall. Der Investor war enttäuscht, dass die Stadt selber da nicht mit ihm gesprochen hat, sodass wir von einer Gruppe der Grünen und von dem NABU zusammen mit ihm gesprochen haben und er uns dieses halbe Jahr Zeit gegeben hat. Er hatte gesagt, ich will an euch kein Geld verdienen. Ihr kriegt das für den gleichen Preis, was ich bezahlt habe. Und ich gebe euch das halbe Jahr Zeit, genug Investoren zu finden.
0: Wenn das alles funktionieren wird und Sie bekommen das Grundstück samt dieser wunderschönen Linde zurück, dann gibt es wahrscheinlich im Mendig ein Riesenfest, oder?
1: Ja, da gibt's ein Riesenfest. Das Ganze soll eine Begegnungsstätte werden. Wir wollen ein Pavillon aufstellen, sodass man sich einfach abends hinsetzen kann, ein Glas Wein oder Bier trinkt und gemütlich miteinander sich unterhält. Eher eine Anlaufstelle muss die Dorfbevölkerung wohl haben.
0: Und dann darf auch wieder geküsst werden unter der Linde.
1: Und dann darf auch wieder geküsst werden.
0: Also morgen wird vielleicht geküsst, auf jeden Fall wird schon mal gefeiert rund um die Linde. Da gibt's nämlich schon mal ein erstes Fest. In Obermendig gibt's Zwiebelkuchen, Federweißer, Musik und eine Benefizaktion. Alles direkt am Baum. Die Spenden, die dabei zusammenkommen, landen im Topf, mit dem dann die Dorflinde gerettet werden soll. Wir wünschen allen, die damit anpacken und mitsammeln, ein schönes Fest, eine gute Zeit, good times mit viel guter Laune Musik. So wie jetzt hier bei SWR 4 mit Chick am Freitagnachmittag.

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0: Es ist 14.30 Uhr.
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2: Mit Frank Wiesner, guten Tag. Mehrere hunderttausend Euro Sachschaden bei Brand in Altheim. Soko Jäger ermittelt nach Schüssen in Heidenheim. Und das Wetter in der Nacht frisch und örtlich Nebel. Morgen strahlender Sonnenschein und bis zu 26 Grad. Der Brand in einem Bauernhof in Altheim-Alb im Alb-Donau-Kreis könnte durch Schweißarbeiten ausgelöst worden sein. Das hat die Polizei am Mittag mitgeteilt. Maja Nötzl berichtet.
3: Ein 48-jähriger Mitarbeiter des Bauernhofs hatte in der Scheune an einem Fahrzeug geschweißt. Laut Polizei könnte der Funkenflug das Feuer am Morgen ausgelöst haben. Der Mitarbeiter hat eine Rauchgasvergiftung und einen Schock erlitten. Gegen ihn wird nun wegen fahrlässiger Brandstiftung ermittelt. Weitere Menschen oder Tiere kamen bei dem Brand in Altheim nicht zu Schaden. Die Scheune brannte komplett aus, das technische Hilfswerk riss sie teilweise ab, damit die Feuerwehr Glutnester löschen konnte. Nach ersten Schätzungen ist ein Schaden von mehreren hunderttausend Euro entstanden.
2: Nach den Schüssen in der Heidenheimer Innenstadt hat die Polizei nun eine Sonderkommission eingerichtet. Sie soll prüfen, ob die Schüsse mit einem fehlgeschlagenen Brandanschlag in derselben Nacht in Zusammenhang stehen. Frank Polifke mit Einzelheiten.
4: Jäger heißt die Sonderkommission, mit der die Polizei nun die Ermittlungsarbeit nach den Schüssen in der Heidenheimer Innenstadt vorantreiben will. Die Schüsse fanden in der Nacht auf Donnerstag gegen 3.30 Uhr morgens in der Klischee-Straße statt. Nicht weit davon entfernt kam es in derselben Nacht in der Schneidheimer Straße zu einem missglückten Brandanschlag. Die Sonderkommission prüft nun, ob beide Taten zusammenhängen. Verletzt wurde niemand. Die Polizei sucht Zeugen.
2: Bei einem Verkehrsunfall zwischen Warthausen und Biberach ist gestern ein Rollerfahrer schwer verletzt worden. Eine Autofahrerin hatte ihm an einer Einmündung die Vorfahrt genommen. Der 68-Jährige wurde bei dem Zusammenhalt von seinem Roller geschleudert. Auch die 32-jährige Unfallverursacherin kam ins Krankenhaus. In der Basketball-Bundesliga spielt Ratio Farm Ulm am Abend auswärts in Hagen. Nach dem Auftaktsieg gegen Ludwigsburg ist es für die Ulmer heute das zweite Saisonspiel. Für Aufsteiger Hagen ist es das erste Heimspiel in der ersten Liga seit mehr als 10 Jahren. Die Partie beginnt um 18.30 Uhr.
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2: Im Moment meldet Ellwangen 18 Grad, in Dillingen sind es ebenfalls 18 Grad und Blaubeuren 18 Grad. Bis zum Abend bleibt es überwiegend sonnig, in der Nacht bildet sich dann örtlich Nebel und es wird recht frisch. Die Temperaturen sinken auf 9 bis 2 Grad. Morgen herrscht dann überall in Ostwürttemberg wieder strahlender Sonnenschein. Bei wenig Wind liegen die Nachmittagswerte zwischen 23 und 26 Grad. Morgen und am Montag noch etwas wärmer und dann häufig Sonnenschein.
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0: Um 14:35 auf die A3, Frankfurt Richtung Köln, zwischen Bad Honnef-Linz und Kreuz Bonn-Siegburg. 12 Kilometer streckenweise Stau, geräumte Unfallstelle. Bis sich der Stau auflöst, wird es aber aufgrund der Baustelle dort in diesem Abschnitt auch noch ein bisschen dauern. A5 Karlsruhe Richtung Frankfurt, zwischen Bruchsal und Waldorf-Wiesloch, Baustelle 12 Kilometer stockend. Knappe halbe Stunde dauert es länger. A643 Wiesbaden Richtung Mainz, zwischen Wiesbaden-Dotzheim und Mainz-Mombach. Unfall, 4 Kilometer Stau. Knappe halbe Stunde plus. A65 Landau Richtung Ludwigshafen zwischen Neustadt-Weinstraße Süd und Neustadt-Weinstraße Nord. Baustelle. 3 Kilometer Stau, 15 Minuten dauert es länger. In der Gegenrichtung zwischen Hasloch und Neustadt-Weinstraße Nord ebenfalls 3 Kilometer Stau. A67 Mannheim Richtung Darmstadt zwischen Gernsheim und Pfungstadt. 6 Kilometer Stau. Knappe halbe Stunde Verzögerung. Nach einem Unfall wird hier der Verkehr über den Verzögerungsstreifen der Ausfahrt Pfungstadt geleitet. A8 München Richtung Stuttgart. Zwischen Dasing und Augsburg-Ost Baustelle 8 Kilometer Stau, Verzögerung bis zu 25 Minuten. A8 München Richtung Stuttgart zwischen Neusäß und Adelsried 6 Kilometer Stau. Dort ist die Fahrbahn nach einem Unfall derzeit blockiert. Dann gehen wir auf die A81 Singen Richtung Stuttgart zwischen Rottweil und Oberndorf. Defekter LKW auf der rechten Spur, 5 Kilometer Stau, 20 Minuten plus. Im weiteren Verlauf zwischen Horb und Gärtringen 12 Kilometer Stau. Wegen Reinigungsarbeiten wird der Verkehr über den Stand Landstreifen geleitet die örtliche Umleitung. Das ist die B296 und die B14 durch Herrenberg. Die ist auch überlastet. Am besten das Ganze weiträumig umfahren. Und dann haben wir noch die B417 Platter Wiesbaden-Dietz. Die ist zwischen Wiesbaden und Fischzucht nach einem Unfall in beiden Richtungen gesperrt. Am besten über die B54 ausweichen. Und aktuell kommt noch rein, vorsichtig fahren bitte auf der A62 Nonnweiler Richtung Landstuhl. Zwischen Nonnweiler Otzenhausen und Nohfelden-Türkismühle ein totes Reh auf der Autobahn. Jetzt sind wir durch, kommen Sie auch gut durch, kommen Sie gut an. 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
0: War das schön heute Morgen. Da stand ich am Bahnhof, hab auf den Zug gewartet, angelehnt an eine Wand und habe die Nase in die Sonne gestreckt, die Sonnenstrahlen genossen. Aber das schöne Wetter hat natürlich auch den großen Nachteil, dass es weiterhin viel zu trocken ist. Das kann auch der Wetterreporter der SWR-Landesschau Michael Kögel bestätigen, denn er war heute mit einem Lohnunternehmer bei der Kartoffel- und Sojabohnenernte unterwegs. Was der berichtet, das sagt uns Michael gleich nach drei Hits.
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0: Hier ist SWR 4 für Baden-Württemberg am Freitag und der Wetterreporter der SWR Landesschau Michael Kögel, der hat heute wieder mal die Ärmel hochgekrempelt und mit angepackt. Er war nämlich in Zutzenhausen im Kraichgau unterwegs bei der Kartoffel- und Sojabohnenernte. Und das ist dieses Jahr kein einfaches Unterfangen, denn der trockene Sommer hat natürlich die Natur etwas durcheinander gewirbelt. Michael, du warst mit einem Lohnunternehmer unterwegs, der quasi mit seinen Maschinen die Felder der Landwirte bearbeitet. Was berichtet der von diesem Sommer?
1: Ja, wir sind bei der Familie Vogt in Zutzenhausen. Da hat es den Terminkalender dieses Jahr natürlich gehörig durcheinander gewirbelt, weil alle haben auf Regen gewartet. Der war oftmals angekündigt, kam nicht. Und das ist natürlich dann sehr schwierig zu planen. Und dementsprechend hat die Trockenheit und die Dürre hier für ein chaotisches Jahr gesorgt. Die letzten Wochen stehen jetzt an, wo dann zum Beispiel so wie heute die Kartoffeln mit dem Roder aus der Erde geholt werden müssen oder die Sojabohnen. Da hatten wir vorhin gerade nochmal nach der Feuchtigkeit geguckt, wann der Mähdrescher dann ins Feld kann. Also es ist alles nicht ganz so einfach für die Lohnunternehmer. Irgendwann ist man dann, glaube ich, auch froh, wenn das Jahr mal zu Ende ist.
0: Und so ein Lohnunternehmer, Prinzip ist ja, er holt sich diese großen Maschinen und macht dann praktisch für die Landwirte die Arbeit auf dem Feld. Wenn der die schweren Geräte kauft, kostet alles Geld, dann kann er sie nicht richtig einsetzen. Das ist ja auch finanziell, naja, ein Balanceakt, sage ich mal.
1: Die Halle hier in Zutzenhausen steht voll mit schwerem Gerät, unter anderem natürlich auch ein sehr teurer Mähdrescher, Traktoren, Anhänger, und das Geld muss natürlich wieder refinanziert werden, und wenn da dementsprechend die Ernte ausbleibt, dann entsteht natürlich ein großes finanzielles Loch, und dementsprechend ist der Lohnunternehmer genauso abhängig vom schönen und guten Wetter, wenn man so sagen will, wie der Landwirt an sich.
0: Es soll ja weiterhin schön bleiben, kein Regen in sich zunächst mal. Passt das jetzt für den Lohnunternehmer? Zumindest mal ist es nicht matschig auf dem Feld.
1: Krasserweise spielt jetzt das sonnige, trockene und warme Wetter der nächsten Tage den Lohnunternehmern und Landwirten sogar in die Karte, weil es steht noch sehr viel Mais auf den Feldern, die Sojabohnen müssen runter, die Kartoffeln müssen gerodet werden, und dementsprechend ist es natürlich jetzt gut, dass es in den nächsten Tagen sonnig und trocken bleibt. Bis Mitte November dauert die Saison dann noch für die Lohnunternehmer, und dann machen die erstmal drei Kreuze, wenn der Sommer endlich vorbei ist.
0: Der Wetterreporter der SWR Landesschau Michael Kögel unterwegs auf dem Kartoffel- und Sojabohnenacker im Kraichgau in Zutzenhausen. Bilder von dort sehen Sie dann heute Abend in der Landesschau im SWR ab 18 Uhr.

SWR4 und der schönste Musikmix mit Gordon Lightfoot, If You Could Read My Mind. Um 3:06 tierische Meldungen im wahrsten Sinne des Wortes jetzt von der Straße. Vorsichtig fahren, nämlich auf der A648 Frankfurt-Eschborn im Eschborner Dreieck. Ein Wildschwein auf der Fahrbahn und Vorsicht auch auf der B27 Mosbach-Tauberbischofsheim zwischen Heidersbach und Buchenwaldhausen. Da laufen zwei Pferde. Bitte auch hier in beiden Richtungen ganz vorsichtig unterwegs sein. Jetzt Musik aus Bella Italia, Albano und Romina Power. Sempre, sempre einen schönen Freitag mit SWR4.

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9: Um 15 Uhr mit Bernhard Seiler. Guten Tag. Der Bundestag stimmt dem Tankrabatt zu. Heidelberger Wissenschaftler liefern Teile für ein weiteres Weltraumteleskop. Das Wetter sonnig und warm, 19 bis 25 Grad. Der Bundestag hat den Tankrabatt beschlossen. Er soll für die Monate Oktober bis Dezember gelten. An dem Rabatt gibt es viel Kritik, unter anderem, dass er nicht zielgerichtet sei und den Staat Milliarden koste. Der CDU-Abgeordnete Korbach sagte dazu in der Debatte, der Tankrabatt sei zwar nur ein Pflaster, das nicht die Ursache heile, habe aber drei Vorteile.
10: Er wirkt sofort an der Zapfsäule, er kommt ohne komplizierte Anträge und Prüfverfahren aus und er entlastet vor allem diejenigen, die auf den Pkw oder Lkw angewiesen sind.
9: Am Nachmittag soll noch der Bundesrat dem Tankrabatt zustimmen. Damit sollen die hohen Spritpreise um 17 Cent je Liter Diesel und Benzin gesenkt werden. Der Bundestag hat außerdem der Reform der Bundespolizei zugestimmt. Im Kampf gegen Schwerkriminelle und Cyberangriffe bekommen Beamte damit künftig mehr Befugnisse. Papst Leo XIV. Ist in Paris eingetroffen. 4 Tage wird er Frankreich besuchen. Bei seiner Ansprache vor dem Élysée-Palast hat sich der Papst kritisch über das neue Sterbehilfegesetz in Frankreich geäußert. Er rief zu einer neuen Brüderlichkeit auf, zu der gehöre, dass man lerne, das Leben bedingungslos anzunehmen und jede Lebensphase mit Achtung zu begleiten. In Frankreich ist seit diesem Sommer Sterbehilfe für schwerkranke Menschen nach festgelegten Regeln erlaubt. Zudem hat Frankreich als erstes Land der Welt ein Recht auf Abtreibung in seiner Verfassung. Und jetzt Neues aus Baden-Württemberg. Nach der erfolgreichen Zusammenarbeit mit der NASA liefern Heidelberger Wissenschaftler auch für ein neues Weltraumteleskop, für das neue Teleskop Prima, wichtige Bauteile. Das hat das Max-Planck-Institut für Astronomie bestätigt. Aus der Wissenschaftsredaktion berichtet Stefan Tröntle.
11: Das MPIA hatte bereits Präzisionsbauteile für die James Webb und Nancy Grace Roman Weltraumteleskope hergestellt. Das Roman-Teleskop war Ende August ins All gestartet. Für dieses Gerät hatte das MPIA einen Koronographen gebaut, der weit entfernte Exoplaneten sichtbar machen kann. Der Start des Prima-Teleskops ist für 2033 geplant. Es soll die Entstehung von Sternen und Planeten sowie die Entwicklung von Galaxien beobachten und die Beobachtungslücke zwischen schon bestehenden Infrarot- und Radioteleskopen schließen.
9: Das Klinikum Mittelbaden will in den kommenden 4 Jahren rund 50 Millionen Euro einsparen. Das wurde im Rahmen eines Pressegesprächs im Rathaus von Baden-Baden bekannt. Grund sei die kürzlich verabschiedete Krankenkassenreform. Vorgesehen ist unter anderem, medizinische Abteilungen neu zwischen Rastatt und Baden-Baden zu verteilen, aber auch Stellen abzubauen. Neueste Nachrichten aus Baden-Württemberg gibt's auch auf swraktuell.de.
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2: Verkehr. Um kurz nach 3 A3 Frankfurt Richtung Köln zwischen Siebengebirge und Kreuzbonn Siegburg defektes Fahrzeug auf der rechten Spur, 7 Kilometer Stau, 25 Minuten dauert's länger. A5 Karlsruhe Richtung Frankfurt zwischen Bruchsal und Waldorf-Wiesloch Baustelle, 12 Kilometer stockend, halbe Stunde plus. A65 Landau Richtung Ludwigshafen zwischen Neustadt-Weinstraße Süd und Neustadt-Weinstraße Nord, da blockiert ein defektes Auto die linke Spur, 3 Kilometer Stau, Verzögerung eine Viertelstunde. In der Gegenrichtung zwischen Hasloch und Neustadt-Weinstraße Nord ebenfalls 3 Kilometer Stau. A8 München Richtung Stuttgart zwischen Neusäß und Adelsried 9 Kilometer Stau. Dort ist die Fahrbahn nach einem Unfall derzeit auch blockiert. A8 Stuttgart Richtung Karlsruhe zwischen Heimsheim und Pforzheim Nord 7 Kilometer stockender Verkehr, Verzögerung bis zu einer Viertelstunde. In der Gegenrichtung zwischen Pforzheim West und Pforzheim Ost 5 Kilometer Stau und Verzögerung 25 Kilometer.

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1: 19 Grad in Ravensburg und Sonne, 20 Grad in Kobern-Gondorf und auch in Mosbach im Odenwald, 21 Grad in Altenkirchen. Und wir schauen, was uns Bernd Mattlehner zu sagen hat zum Wetter Richtung Wochenende.
2: Bis zum Abend bleibt es oft sonnig, wenige harmlose Wolken ziehen durch. In der klaren Nacht wird es 9 bis 2 Grad, frisch 2 Grad zum Beispiel an Donau und Riss. Örtlich bildet sich Nebel. Auch morgen scheint oft ungestört die Sonne. Die Temperaturen steigen auf spätsommerliche 23 bis 26 Grad. Der Sonntag ist noch etwas wärmer und oft sonnig.
1: Dankeschön, Bernd.
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1: Ja, ich bin da. Schön, dass Sie auch da sind. Und noch einer ist da. Und der heißt Kenny Rogers. Coward of the County. Mit ihm starten wir rein in diese halbe Stunde. Schönen Freitag.
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0: Adrian Faithful, The Ballad of Lucy Jordan. Hier ist SWR 4 an diesem Freitagnachmittag, 15.16 Uhr. Jetzt ein ernstes Thema hier bei uns. Menschen, die Opfer einer Straftat geworden sind, sollen sich nicht alleine gelassen fühlen. Darum kümmern sich viele Ehrenamtliche vom Weißen Ring. Und der wiederum wurde vor 50 Jahren in Mainz gegründet. Und seitdem konnte der Weiße Ring mehr als 680.000 Opfern von Verbrechen helfen. Darunter auch einem Mädchen, das vor 3 Jahren in Eden auf dem Weg zur Grundschule entführt und sexuell missbraucht worden ist. Und der Vater, der anonym bleiben möchte, der erinnert sich an diesen schrecklichen Moment.
1: Für mich persönlich war so der schlimmste Moment, als ich so erfolglos durch die Straßen von Edenkoben gefahren bin. Niemand hat sie gesehen und ich fahre und gucke so an den üblichen Plätzen, wo sie sein könnte. Und weiß eigentlich schon, jetzt ist was Schlimmes passiert.
0: Ja, und nach einer Verfolgungsjagd konnte der Täter dann bei Kandel gestoppt und festgenommen werden. Das Mädchen wurde befreit und schon am nächsten Tag kam der Weiße Ring zur Familie nach Hause.
1: Also die haben geholfen in vielfacher Hinsicht, in erster Linie sehr menschlich und empathisch, aber auch praktisch. Also es ging dann erstmal darum, sämtliche Unterlagen auszufüllen. Und ich weiß noch, ich erinnere mich noch daran, wie ich dem Herrn Polini meinen Personalausweis in die Hand drücke und er dann einfach die Dinge übernimmt. Das fand ich ganz großartig.
0: Ja klar, weil wer hat schon in einer solchen Situation einen klaren Kopf für Bürokratie? Ja, und ganz praktisch konnte der Weiße Ring dann helfen bei der Suche nach einem Therapieplatz für das traumatisierte Mädchen.
1: Also wir haben dann auch eine Therapie begonnen für unsere Tochter. Ich muss sagen, sie hat's gut überstanden. Und es ist wieder sehr, sehr viel Normalität eingekehrt. Ab und an denkt man noch dran oder man redet auch mal drüber. Aber im Großen und Ganzen, muss ich sagen, sind wir auf einem sehr guten Weg.
0: Das hört sich doch irgendwie gut an bei all dem Leid, das die Familie erfahren musste. Der Weiße Ring konnte in diesem Falle helfen und dafür ist der Vater noch heute unglaublich dankbar.
1: Also der Weiße Ring war wirklich eine umfassende, tolle Unterstützung, dass da jemand ist, der halt auch so mit vollem Herzen bei der Sache ist. Ja, und es ist auch gut zu wissen, wenn irgendwie mal was ist, dass dann jemand da ist, der einem hilft.
0: Der Weiße Ring wird 50 und feiert das heute auch mit einem großen Fest auf dem Mainzer Gutenbergplatz in der Innenstadt ab 16 Uhr. Hier ist SWR 4 mit Jean-Paul Young.

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0: Es ist 15.30 Uhr.
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2: Mit Frank Wiesner, guten Tag. Polizei ermittelt wegen fahrlässiger Brandstiftung nach Feuer in Altheim. Feuerwehr in Aalen bekommt neues Fahrzeug zur Radioaktivitätsmessung. Und das Wetter in der Nacht frisch, örtlich Nebel, morgen Sonne und bis zu 26 Grad. Der Brand in einem Bauernhof in Altheim-Alb im Alb-Donau-Kreis könnte durch Schweißarbeiten ausgelöst worden sein. Das hat die Polizei am Mittag mitgeteilt. Meier Nötzl.
3: Ein 48-jähriger Mitarbeiter des Bauernhofs hatte in der Scheune an einem Fahrzeug geschweißt. Laut Polizei könnte der Funkenflug das Feuer am Morgen ausgelöst haben. Der Mitarbeiter hat eine Rauchgasvergiftung und einen Schock erlitten. Gegen ihn wird nun wegen fahrlässiger Brandstiftung ermittelt. Weitere Menschen oder Tiere kamen bei dem Brand in Altheim nicht zu Schaden. Die Scheune brannte komplett aus, das technische Hilfswerk riss sie teilweise ab, damit die Feuerwehr Glutnester löschen konnte. Nach ersten Schätzungen ist ein Schaden von mehreren 100.000 Euro entstanden.
2: Auf swr.de/ulm gibt's auch Fotos dazu. Die Feuerwehr in Aalen hat gestern ein CBRN-Erkundungsfahrzeug bekommen. Das Fahrzeug kann radioaktive Quellen und chemische Gefahren erkennen. Frank Polifke.
4: Und nicht nur das. Das CBRN-Fahrzeug misst die Stärke der Radioaktivität und meldet die genaue Fundstelle an die Einsatzleitung. Das helfe, Gefahren einzuschätzen und Schutzmaßnahmen einzuleiten, heißt es. CBRN steht für chemische, biologische, radioaktive und nukleare Gefahren. Das Fahrzeug ist für den Zivilschutz im Verteidigungsfall und für den Katastrophenschutz vorgesehen, so eine Mitteilung. Stationiert ist es im Rettungszentrum Aalen und ist eines von bundesweit 518 Fahrzeugen, mit denen das Bundesamt für Bevölkerungsschutz die alten ABC-Fahrzeuge ersetzt.
2: Nach den Schüssen in der Heidenheimer Innenstadt hat die Polizei eine Sonderkommission namens Jäger eingerichtet. Sie soll prüfen, ob die Schüsse mit einem fehlgeschlagenen Brandanschlag in derselben Nacht in Zusammenhang stehen. Die Schüsse fielen in der Nacht auf Donnerstag gegen 3.30 Uhr in der Klischi-Straße. In der Nähe kam es zu einem missglückten Brandanschlag. Verletzt wurde niemand. In der Basketball-Bundesliga spielt Ratio Farm Ulm am Abend auswärts in Hagen. Nach dem Auftaktsieg gegen Ludwigsburg ist es für die Ulmer heute das zweite Saisonspiel. Für Aufsteiger Hagen ist es das erste Heimspiel in der ersten Liga seit mehr als 10 Jahren. Die Partie beginnt um 18.30 Uhr.
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2: Im Moment in Nördlingen 18 Grad, in Herbrechtingen und Ehingen sind es 19. Bis zum Abend bleibt's sonnig, in der Nacht bildet sich dann örtlich Nebel, die Temperaturen sinken auf 9 bis 2 Grad. Morgen herrscht wieder meist strahlender Sonnenschein in Ostwürttemberg. Bei wenig Wind liegen die Nachmittagswerte dann zwischen 23 und 26 Grad.
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0: Um 3:05 Vorsicht auf der A6 Mannheim Richtung Heilbronn zwischen Bad Rappenau und Heilbronn unter Eisesheim. Ungesicherte Unfallstelle auf der linken Spur. A3 Frankfurt Richtung Köln zwischen Siebengebirge und Kreuz Bonn-Siegburg 9 Kilometer stockend, Verzögerung 20 Minuten. A48 Dernbach Richtung Koblenz zwischen Dreieck Dernbach und Hörgrenzhausen 3 Kilometer Stau, 15 Minuten dauert's länger. A5 Basel Richtung Karlsruhe zwischen Freiburg Mitte und Tieningen 6 Kilometer stockender Verkehr. A5 Karlsruhe Richtung Frankfurt zwischen Bruchsal und Waldorf-Wiesloch, Baustelle 9 Kilometer Stau und stockender Verkehr, halbe Stunde plus. A65 Landau Richtung Ludwigshafen zwischen Neustadt-Weinstraße Süd und Neustadt-Weinstraße Nord. Da blockiert ein defektes Auto die linke Spur, 3 Kilometer Stau, 15 Minuten dauert's länger. In der Gegenrichtung zwischen Hasloch und Neustadt-Weinstraße Nord ebenfalls 3 Kilometer Stau. A8 Stuttgart Richtung Karlsruhe zwischen Heimsheim und Pforzheim Nord, 7 Kilometer stockend, Verzögerung eine Viertelstunde. In der Gegenrichtung zwischen Pforzheim West und Pforzheim Ost dauert es 20 Minuten länger, 7 Kilometer Stau. A8 Stuttgart Richtung München zwischen Eichelberg und Mühlhausen, 5 Kilometer Stau und 25 Minuten plus. A81 Singen Richtung Stuttgart zwischen Rottweil und Oberndorf. Gerade ein neuer Unfall auf der linken Spur, jetzt schon 2 Kilometer Stau. Im weiteren Verlauf zwischen Horb und Herrenberg eine geräumte Unfallstelle, aber immer noch 11 Kilometer Stau. A81 Stuttgart Richtung Singen zwischen Kreuz, Stuttgart und Ehningen 7 Kilometer stockend und 15 Minuten Verzögerung. Wenn Sie in einem der längeren Staus stehen, viel Geduld, kommen Sie alle gut an. 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
0: Und juhu, es ist vollbracht. Gute Nachricht, es gibt ein bisschen Entlastung für uns an den Tankstellen. Der Tankrabatt ist durch. Nach dem Bundestag hat heute auch der Bundesrat zugestimmt. Gerade kam die Meldung. Von Oktober bis Ende Dezember sollen die Spritpreise um rund 17 Cent pro Liter Benzin und Diesel gedrückt werden. Mehr dazu hören Sie dann bei uns in den Nachrichten um 16 Uhr.
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0: Everybody is Talking, Harry Nielsen hier bei SWR 4 am Freitagnachmittag. Ich finde jetzt um 3:45 ist eine gute Zeit, ein Digitalradio zu gewinnen, oder?
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0: Und zwar können Sie das tun mit unserem oder bei unserem Ratespiel Wo bin ich daheim? Da suchen wir ja Heimatorte von SWR4-Hörerinnen und Hörern. Dabei geht es um Städte und Gemeinden aus dem Südwesten. Und aufgepasst, heute ist es vorerst die letzte Runde, das letzte Digitalradio. Also Ohren gespitzt, wir legen los und wir suchen das Zuhause von Martin. Der erste Tipp, der ist schon mal ein bisschen was zum Grübeln.
2: Die Stadt ist aufgeteilt in eine untere Stadt und eine obere Stadt. Es gibt zum Beispiel in der Oberstadt Stifte, die nicht unbedingt zum Schreiben da sind. Und es gibt in der Unterstadt eine Kelter.
0: Oberstadt und Unterstadt, merken wir uns schon mal. Vielleicht klickt es ja bei Ihnen beim zweiten Tipp von Martin.
2: Der bunte Hund in unserer Stadt ist eigentlich der Oberbürgermeister, der in ganz Deutschland bekannt ist und auch allenthalben gern provoziert.
0: So, klingelt's bei Ihnen schon? Ja, wir haben uns ein bisschen was Kniffliges ausgesucht, so zum Schluss fürs große Finale. Keine Sorge, Martin gibt Ihnen gleich noch die letzten Hinweise um kurz nach 4. Und bis dahin nimmt sie Dave Edmunds noch mal ein bisschen mit in die 70er hier im schönsten Musikmix bei SWR 4. I Hear You Knocking.

SWR4 spielt Roberta Fleck an diesem Freitagnachmittag. Wir haben Post bekommen. Annette hat uns geschrieben, Grüße an das SWR4-Team. Und sie schreibt, ich habe heute Geburtstag. Das können Sie in Ihrer Sendung ruhig sagen. Da würde ich mich sehr freuen. Also, haben wir hiermit getan. Wir grüßen ganz herzlich Annette und sagen Happy Birthday nach Bruchsal.

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6: Um 16 Uhr mit Bernhard Seiler. Guten Tag. Auch der Bundesrat hat dem Tankrabatt zugestimmt. Innenminister Hagel will Polizisten aus Berlin anwerben. Das Wetter oft sonnig, in der Nacht klar, örtlich Nebel, Tiefstwerte 11 bis 2 Grad. Benzin und Diesel werden ab Donnerstag voraussichtlich wieder günstiger. Nach dem Bundestag hat auch der Bundesrat dem neuen Tankrabatt zugestimmt. Er soll erst einmal bis zum Jahresende gelten. Einfach nur durchgewunken haben die Länder das Gesetz aber nicht. Aus dem ARD-Hauptstadtstudio berichtet Eva Huber.
7: Die Regierungschefin von Mecklenburg-Vorpommern, Manuela Schwesig von der SPD, verlangt, der Spritpreis muss wieder unter 2 Euro pro Liter. Zustimmung dafür kommt von der CDU, zum Beispiel von Thüringens Ministerpräsidenten Mario Vogt. Er fordert, dass der CO2-Preis für Kraftstoffe ausgesetzt wird. Bremens Bürgermeister Andreas Bovenschulte von der SPD will für die Zukunft lieber gezieltere Maßnahmen, die vor allem niedrige und mittlere Einkommen entlasten. Jetzt kommt aber erstmal der Tankrabatt, ab dem 1. Oktober. Dann kann der Preis für Benzin und Diesel an der Zapfsäule um bis zu 17 Cent pro Liter sinken.
6: Außerdem hat der Bundesrat dem neuen Sportförderungsgesetz zugestimmt. Es soll dafür sorgen, dass der deutsche Spitzensport wieder Weltspitze wird. Dazu soll in Leipzig eine Agentur entstehen, die unter anderem regelt, welche Verbände, Sportarten, Stützpunkte und Athleten wie viel Fördergeld bekommen. Und jetzt Neues aus Baden-Württemberg. Innenminister Hagel von der CDU will Polizistinnen und Polizisten aus Berlin aufnehmen. Das hat er angesichts einer möglichen linksgeführten Regierung in dem Land Berlin in den Raum gestellt. Zuerst hatte die Bild-Zeitung berichtet. Iris Volk.
8: Die Polizei in Berlin sei zu schade für eine linke Bürgermeisterin, so der CDU-Innenminister im SWR-Interview. Jeder tüchtige Polizist und jede tüchtige Polizistin sei in Baden-Württemberg von ganzem Herzen willkommen. Gerade im Bereich der organisierten Kriminalität könne man die Praxiserfahrung der Berliner Beamten sehr gut gebrauchen. Als Jobgarantie sei das Angebot aber nicht gemeint, schränkte Hagel auf Nachfrage ein. Man müsse sich anschauen, ob es im Einzelfall passe. In Berlin könnte es nach der Wahl zum Abgeordnetenhaus zu einer rot-grün-roten Regierung kommen.
6: Nach erfolgreichen Projekten mit der NASA liefern Heidelberger Wissenschaftler auch für das neue Weltraumteleskop Prima wichtige Bauteile. Das hat das Max-Planck-Institut für Astronomie bestätigt. Die Experten hatten bereits für die James Webb und Nancy Grace Roman Weltraumteleskope Präzisionsbauteile entworfen und hergestellt. Der Start des Prima-Teleskops ist für 2033 geplant. Es soll unter anderem die Entstehung von Sternen und Planeten beobachten. Neueste Nachrichten aus Baden-Württemberg gibt es auch auf swraktuell.de.
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10: Um 3:03 A3 Frankfurt Richtung Köln zwischen Siebengebirge und Kreuzbonn-Siegburg 8 Kilometer stockend, Verzögerung 20 Minuten. A48 Dernbach Richtung Koblenz zwischen Dreieck Dernbach und Hörgrenzhausen 3 Kilometer Stau. A5 Karlsruhe Richtung Frankfurt zwischen Bruchsal und Waldorf-Wiesloch Baustelle 8 Kilometer stockend, 20 Minuten dauert's länger. A5 Karlsruhe Richtung Frankfurt zwischen Waldorf-Wiesloch und Heidelberg-Schwetzingen Unfall auf der rechten Spur und auf dem Standstreifen 3 Kilometer Stau, 20 Minuten plus. Die A65 Landau Richtung Ludwigshafen, die ist zwischen Neustadt-Weinstraße Süd und Neustadt-Weinstraße Nord gesperrt. Ein Rettungshubschrauber ist im Einsatz. Es staut sich zurück bis Landau Nord in der Gegenrichtung zwischen Deidesheim und Neustadt-Weinstraße Nord, auch 2 Kilometer Stau. A8 Stuttgart Richtung Karlsruhe zwischen Heimsheim und Pforzheim Nord, 5 Kilometer stockend. In der Gegenrichtung zwischen Pforzheim West und Pforzheim Ost, 8 Kilometer stockend und 15 Minuten die länger dauert. 25 Minuten länger dauert es auf der A8 Stuttgart Richtung München zwischen Eichelberg und Mühlhausen, 5 Kilometer Stau. Und noch aktuell die A81 gerade reingekommen, Singen Richtung Stuttgart zwischen Horb und Rottenburg, 4 Kilometer Stau. 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
10: 19 Grad und Sonne in Meßstetten, 21 Grad in Pforzheim oder auch bei Ihnen in Frankenthal und sonnige 22 Grad in Bobhardt. Bernd Mattlener aus dem SWR4-Wetterteam, wie geht das Wetter weiter?
11: Bis zum Abend bleibt es oft sonnig, wenige harmlose Wolken ziehen durch. In der klaren Nacht wird es 9 bis 2 Grad.

0: unbedingt zum Schreiben sind. Unten gibt's eine Kelter. Ja, und der bunte Hund dort, das ist der Oberbürgermeister, der in ganz Deutschland bekannt ist. Und jetzt kommt noch ein dritter wichtiger Tipp von Martin.
1: Es gibt Verkehrsmittel, traditionell zum Beispiel ein Stocherkahn. 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

0: Komplett verliebt, Lost in Love, Air Supply. Hier bei SWR 4 um 4:15. Vorsicht auf der B36. Mannheim Richtung Karlsruhe. Bei Mannheim Rheinau Süd eine ungesicherte Unfallstelle. Hier bitte vorsichtig unterwegs sein.
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0: So, und wir spielen unsere letzte Runde. Wo bin ich daheim? Und es geht natürlich wieder um ein rauschfreies SWR 4 Digitalradio. Und jetzt wollen wir wissen, wo Martin im Südwesten daheim ist. Bis dahin wissen wir ja, die Stadt ist aufgeteilt in eine untere und eine obere Stadt. Es gibt Stifte, die nicht zum Schreiben sind. Das müssen wir gleich mal noch klären. Unten ist eine Kelter in der Unterstadt. Der bunte Hund ist der Oberbürgermeister. Und ein Verkehrsmittel ist zum Beispiel der Stocherkahn. Und Fahrräder, naja, die fahren da viele, sollten aber bitte nicht in der Fußgängerzone fahren. So, jetzt hören wir mal rein in unsere Leitung. Ich hoffe mal, es ist die Gewinnerleitung. Da müsste Karin Hornung aus Tübingen sein. Schönen guten Tag, Frau Hornung.
2: Ja, hallo, guten Tag.
0: So, ich setze mich an die Pauke und wir machen den Trommelwirbel und Sie haben hoffentlich
2: toll.
0: Für uns... Toll, das klingt gut, gell? Sie haben für uns hoffentlich die richtige Lösung, Frau Hornung.
2: Ja, darf ich schon sagen?
0: Sie dürfen sagen, wir warten drauf.
2: Ja, das ist Tübingen.
0: Ja, aber ich wollte nicht Ihren Wohnort, ich wollte wissen, was wir suchen.
2: Ja, Tübingen.
0: Ach so, das ist auch Tübingen, okay, wir hören
2: ja.
0: mal rein, Achtung.
3: Ich bin der Martin und ich komme aus Tübingen.
0: Jawohl.
2: Ja, super.
0: Natürlich, ein bisschen Spannung noch aufgebaut, künstlich natürlich,
2: ja,
0: ist
2: ja,
0: doch
2: ja.
0: klar.
2: Aber das war eindeutig mit dem Bürgermeister.
0: Der Bürgermeister, das ist der Herr Palmer, gell?
2: Ja, genau.
0: Bekannt aus Funk und Fernsehen, hätte ich beinahe schon gesagt. Genau.
2: Ja, ja.
0: So, also, dann geht an Sie das letzte SWR 4 Digitalradio. Dann wünschen wir
2: das
0: damit viel Glück. Und jetzt müssen Sie, wenn Sie aus Tübingen sind, das passt doch wunderbar. Weil wir haben vorhin gehört, der Martin hat uns gesagt, da gibt es Stifte in Tübingen, die nicht zum Schreiben sind. Was verbirgt sich denn hinter diesem Rätsel?
2: Das ist wahrscheinlich das Wilhelmstift da oben. Das Stift für die Studenten, nehme ich an.
0: Ah, okay, das kann natürlich sein.
2: Ja.
0: Dann ist das, was der Martin gemeint hat. Das ist in der Oberstadt, das stimmt, ne?
2: Ja, genau.
0: Also, dann haben wir das
2: Und unten ist die Kälter, ja.
0: Und unten ist die Kälter. Und Sie sind mittendrin. Wo sind Sie zu Hause in Tübingen?
2: In Lustnau.
0: Und Tübingen, tolle Stadt. Was macht für Sie Tübingen aus?
2: Die Fachwerkhäuser. Und ich war heute früh schon auf dem Markt, ja. Mhm. Ist immer toll, ja. Ist einfach eine schöne Stadt.
0: Das ist doch schön, da fühlen Sie sich wohl. Und genau dort schicken wir das SWR 4 Digitalradio hin. Herzliche Grüße an Karin Hornung. Glückwunsch nach Tübingen. Das war unser gesuchter Ort heute. Und das war auch der letzte gesuchte Ort. Das war die letzte Runde. Wo bin ich daheim? Hier bei SWR 4.

Klassiker von den Eagles, das Hotel California um 5:05. Vorsichtig fahren bitte auf der A5 Basel Richtung Karlsruhe zwischen Appenweier und Achern, ungesicherte Unfallstelle. Vorsicht auf der A5 Karlsruhe Richtung Frankfurt in Höhe Heidelberg-Schwetzingen, defektes Fahrzeug. Und Vorsicht im Kreis Breisgau-Hochschwarzwald auf der Landesstraße zwischen der B500 in Schluchsee und der B315 in Lenzkirch. Da liegen Glasscherben auf der Fahrbahn. Bitte hier in beiden Richtungen sehr gut aufpassen. So, gerade haben wir das letzte SWR4 Digitalradio. Ja, an Sie verschickt. Nach Tübingen ist es gegangen und das waren jetzt 3 Wochen Digitalradio. Wir haben aber auch schon Post bekommen von Hörerinnen und Hörern, die sagen, wann kommt denn eure legendäre SWR4-Tasse wieder zurück? Ja, die kommt zurück und zwar schon morgen können Sie dann wieder unsere SWR4-Tasse gewinnen hier bei SWR4. Ich drücke einfach pro forma schon mal vorab die Daumen. Gleich die Nachrichten aus Ihrer Region, solange noch Robert Palmer unterwegs mit Johnny und Mary hier bei SWR4.

0: Es ist 16.30 Uhr.
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2: Mit Frank Wiesner, guten Tag. Polizei ermittelt wegen fahrlässiger Brandstiftung nach Feuer in Altheim. Die Feuerwehr in Aalen bekommt ein neues Fahrzeug zur Radioaktivitätsmessung. Und das Wetter in der Nacht frisch, örtlich Nebel, morgen Sonne und bis zu 26 Grad. Nach dem Brand auf einem Bauernhof in Altheim-Alb im Alb-Donau-Kreis ermittelt die Polizei wegen fahrlässiger Brandstiftung. Laut Polizeibericht könnte das Feuer durch Schweißarbeiten ausgelöst worden sein. Ein Mensch wurde verletzt. Der Sachschaden kann noch nicht beziffert werden, liegt aber nach ersten Schätzungen bei mehreren hunderttausend Euro. Die Feuerwehr in Aalen hat gestern ein CBRN-Erkundungsfahrzeug bekommen. Das Fahrzeug kann radioaktive Quellen und chemische Gefahren erkennen. Frank Polifke.
3: Und nicht nur das. Das CBRN-Fahrzeug misst die Stärke der Radioaktivität und meldet die genaue Fundstelle an die Einsatzleitung. Das helfe, Gefahren einzuschätzen und Schutzmaßnahmen einzuleiten, heißt es. CBRN steht für chemische, biologische, radioaktive und nukleare Gefahren. Das Fahrzeug ist für den Zivilschutz im Verteidigungsfall und für den Katastrophenschutz vorgesehen, so eine Mitteilung. Stationiert ist es im Rettungszentrum Aalen und ist eines von bundesweit 518 Fahrzeugen, mit denen das Bundesamt für Bevölkerungsschutz die alten ABC-Fahrzeuge ersetzt.
2: Fürs Ballonglühen im Neu-Ulmer Donaubad heute Abend gibt es noch Restkarten an der Abendkasse. Zu sehen sind neben 5 beleuchteten Ballon-Miniatur-Heißluftballonen, die durch das Freibad bewegt werden können, sowie Miniaturboote in Freizeitbecken. Außerdem wird eine Kölner Showgruppe atemberaubende Sprünge zeigen, kündigt die Geschäftsführung des Donaubades an. Die ehemalige Synagoge in Ichenhausen im Kreis Günzburg ist heute und morgen zum 7. Mal Schauplatz des Landkreisfestivals. 2 Tage lang wird Musik unterschiedlichster Genres geboten. Heute vor allem modern interpretierte Klassik, morgen vorwiegend Pop- und Singer-Songwriter-Musik. Einer der Höhepunkte ist laut Landratsamt Günzburg der Auftritt des Bläsers Manfred Preis von den Berliner Philharmonikern. Er spielt unter anderem auf dem Hang, einem UFO-förmigen Blechklanginstrument. In Dillingen kann man heute bis 23 Uhr einkaufen und nebenher Kultur genießen. Bis zu 10.000 Besucherinnen und Besucher erwarten Wirtschaftsvereinigung und Werbegemeinschaft. Viele Dillinger Geschäfte gewähren in der Kultur- und Einkaufsnacht Rabatte von bis zu 20%.
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2: Im Moment in Schwäbisch Gmünd 20 Grad, in Niederstotzingen und Laupheim 19. Bis zum Abend bleibt es sonnig, in der Nacht bildet sich dann Nebel, die Temperaturen sinken auf 9 bis 2 Grad. Morgen viel Sonne, wenig Wind und nachmittags höchstens 26 Grad.
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4: 3 Minuten nach 4:30, Vorsicht im Kreis Breisgau-Hochschwarzwald auf der Landesstraße zwischen der B500 in Schluchsee und der B315 in Lenzkirch liegen Glasscherben auf der Fahrbahn. Bitte in beiden Richtungen aufpassen. A48 Dernbach Richtung Koblenz zwischen Dreieck Dernbach und Hörgrenzhausen 3 Kilometer Stau an einer Baustelle. A5 Karlsruhe Richtung Frankfurt zwischen Kronau und Waldorf-Wiesloch an der Baustelle 6 Kilometer stockender Verkehr. Eine Viertelstunde dauert es länger. Im Anschluss daran nochmal 8 Kilometer zwischen Waldorf-Wiesloch und Heidelberg-Schwetzingen. Das Ganze nach einem Unfall mit einer Verzögerung von rund einer Stunde. Viel Geduld. A6 Mannheim Richtung Heilbronn zwischen Kreuz Mannheim und Schwetzingen-Hockenheim. Baustelle 6 Kilometer stockend, 15 Minuten plus. A6 Heilbronn Richtung Kaiserslautern zwischen dem Firnhammer Dreieck und Ludwigshafen Nord. 7 Kilometer stockender Verkehr, Verzögerung bis zu einer Viertelstunde. A65 Landau Richtung Ludwigshafen zwischen Neustadt-Weinstraße Süd und Neustadt-Weinstraße Nord. 3 Kilometer Stau an der Baustelle in der Gegenrichtung zwischen Deidesheim und Neustadt-Weinstraße Nord. 2 Kilometer Stau. A8 Stuttgart Richtung Karlsruhe zwischen Heimsheim und Pforzheim Nord. 7 Kilometer stockender Verkehr. Verzögerung eine Viertelstunde in der Gegenrichtung zwischen Pforzheim West und Pforzheim Ost. Ebenfalls 7 Kilometer stockend und 15 Minuten, die es länger dauert. A8 Stuttgart Richtung München zwischen Eichelberg und Mühlhausen. 5 Kilometer Stau, Verzögerung 20 Minuten. A81 Singen Richtung Stuttgart zwischen Rottenburg und Herrenberg. 8 Kilometer stockender Verkehr, Viertelstunde dauert es länger. Und noch die A81 Stuttgart Richtung Singen zwischen Sindelfingen Ost und Ehningen. Baustelle 6 Kilometer stockend, Verzögerung auch da eine Viertelstunde. Wenn Sie da irgendwo stehen, viel Geduld, wo es läuft, eine gute Fahrt. 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
4: Das nennt man, glaube ich, goldener Herbst, was da heute vor der Haustür los ist im Südwesten. Oder wunderschöner Tag und am Wochenende, ja, da haben wir dann Temperaturen von 25, 26, vielleicht auch 27 Grad. Dann wird daraus ein goldener Spätsommer. Das kann uns wahrscheinlich auch Bert Mattlener, unser SWR4-Wetterexperte, bestätigen. Mit ihm unterhalten wir uns gleich nach drei Hits. Wir kühlen uns erstmal ab mit Boney M.
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0: Rob Robin, When Your Heart Is Weak, hier im schönsten Musikmix bei SWR 4. Damit Sie sicher ankommen, diese Hinweise vor sich bitte auf der A5 Karlsruhe Richtung Frankfurt. Zwischen dem Kreuz Walldorf und Walldorf-Wiesloch ungesicherte Unfallstelle. Dann Vorsicht auf der A6 Mannheim Richtung Heilbronn. Zwischen Bad Rappenau und Heilbronn unter Eisesheim Fahrzeugteile auf der Fahrbahn und Vorsicht auch auf der B10. Ulm Richtung Augsburg zwischen Brandstätter See und der A7 Anschlussstelle Nersingen liegt ein Kanister auf der linken Spur. Auch hier bitte aufpassen. So, und jetzt aufgepasst auch, weil auf uns wartet ein wunderschönes Wochenendwetter. Bernd Mattlener im SWR4 Wetterstudio. Ist doch so, oder?
1: Das ist so, das sagen wir auch schon seit einigen Tagen, dass sich genau am Wochenende ein Hoch über uns stülpt und das bringt sehr trockene Luft. Wir haben im Augenblick in Rottweil nur 17% relative Luftfeuchtigkeit, in Sigmaringen 21, in Bad Bergzabern in der Pfalz 19%. Und weil die Luft eben so trocken ist, kann sie sich auch in der Nacht bei klarem Himmel schnell abkühlen und besonders frisch wird es in der kommenden Nacht entlang der Flussläufe und in Senken, so von der Sieg über die Lahn, Main-Tauber, bis runter ins Allgäu nach Oberschwaben nur 2-3 Grad. Also 2-3 Grad in Luft bedeutet, dass wir dann auch wieder vereinzelt Bodenfrost und Reif sehen morgen früh.
0: Aber dann im Tagesverlauf, morgen und auch am Sonntag, kann man sagen, wer die kurze Hose schon in den Schrank nach hinten gepackt hat, der kann sie wieder vorholen, oder?
1: Ja, vielleicht auch die Badehose. Mal gucken. Also die Seen sind zwar schon deutlich abgekühlt, aber vielleicht wagt immer noch der eine oder andere den Sprung ins kühle Nass. Bei Luftwerten morgen Nachmittag von 30 Grad am Kaiserstuhl. 27 Grad werden es im Raum Stuttgart sein, um die 25, 26 Grad in Mainz und immer noch 22 Grad in der Eifel und im Westerwald ganz hoch oben. Und wir haben dort morgen im nördlichen Rheinland-Pfalz ein paar dichtere Schleier- und Schichtwolken, die durchziehen. Also im Vergleich zu heute dort nicht mehr so der uneingeschränkte Sonnenschein. Aber sonst alles super blau. Also von früh bis spät, mal abgesehen von diesen kleinen Nebelschwaden, Sonnenschein. Und da können wir dann gleich noch den Sonntag mit dranhängen. Der sieht nämlich ähnlich aus. In Baden-Württemberg in der Pfalz am meisten Sonnenschein, nur harmlose Wolken. Und rund um Eifel und Westerwald ein paar dichtere Wolken. Dann wird es noch ein Grad wärmer als bis 31 Grad am Oberrhein.
0: In diesem Sinne, packt die Badehose ein. Dankeschön, Bernd Mattlener. Schöne Grüße ins SWR4 Wetterstudio. Und wir gehen noch schnell auf die Straße, damit Sie sicher ankommen. Vorsicht auf der A6 Kaiserslautern Richtung Saarbrücken zwischen dem Dreieck Kaiserslautern und Kaiserslautern West. Defektes Fahrzeug auf der rechten Spur. Bitte vorsichtig fahren. Hier ist Candy Staten.

Freitagnachmittag. Es ist viel los auf den Straßen. Vorsicht auf der A81 Stuttgart Richtung Heilbronn bei Stuttgart-Feuerbach. Ungesicherte Unfallstelle. Und Vorsicht auch auf der B469 Stockstadt Richtung Mainhausen. Zwischen Stockstadt und der A3. Da steht ein kaputtes Fahrzeug auf der rechten Spur. Auch da bitte vorsichtig unterwegs sein. Carl Douglas haben wir jetzt hier bei SWR 4 im schönsten Musikmix. Kung Fu Fighting.

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15: Um 17 Uhr mit Bernhard Seiler. Guten Tag. Bundestag und Bundesrat stimmen dem Tankrabatt zu. In Stuttgart hat das Cannstatter Volksfest begonnen. Das Wetter oft sonnig, in der Nacht klar, örtlich Nebel, Tiefstwerte 11 bis 2 Grad. Die Neuauflage des Tankrabatts kommt ab Anfang Oktober. Bundestag und Bundesrat billigten im Eilverfahren ein Gesetz der schwarz-roten Koalition, das bis Ende Dezember Steuererleichterungen von rund 17 Cent je Liter Benzin und Diesel vorsieht. Aus Berlin berichtet Efi Seibert.
16: Die Tankstellen müssen diese Steuersenkung aber nicht 1:1 weitergeben. Erwartet wird aber, dass die Preise schon in der Nacht zum 1. Oktober fallen werden. Die Bundesregierung rechnet damit, dass rund 2,5 Milliarden Euro weniger an Steuern in die Staatskasse fließen werden. Die Hälfte sollen diesmal die Länder tragen. Diese Länder haben bei ihrer Abstimmung im Bundesrat heute aber weitergehende und dauerhafte Maßnahmen gefordert, um die Spritpreise noch stärker zu senken. Kritiker bemängeln, dass der heute beschlossene Tankrabatt teuer und nicht zielgenau ist, weil damit auch wohlhabende Autofahrer unterstützt werden, während Menschen, die kein Auto haben, bei den Energiepreisen nicht unterstützt werden.
15: Auf die Kritik ist in der Bundestagsdebatte auch der CDU-Abgeordnete Korbach eingegangen. Er sagte, der Tankrabatt sei zwar nur ein Pflaster, das nicht die Ursache heile, aber er habe drei Vorteile.
17: Er wirkt sofort an der Zapfsäule, er kommt ohne komplizierte Anträge und Prüfverfahren aus. Und er entlastet vor allem diejenigen, die auf den Pkw oder Lkw angewiesen sind.
15: Kindergeld soll ab dem kommenden Jahr automatisch ausgezahlt werden, ohne dass Eltern einen Antrag stellen müssen. Der Bundestag hat einem entsprechenden Gesetzentwurf der Bundesregierung zugestimmt. Aus Berlin, Jim Bob Nikschas.
18: Union und SPD geht es darum, dass die Familienkassen das Kindergeld künftig automatisch an die Eltern überweisen können, ganz ohne Antrag. Dazu sollen die Behörden ab kommendem Jahr Daten von selbst untereinander austauschen. Voraussetzung ist, dass von einem Elternteil die IBAN, also die Kontoverbindung, vorliegt. Weil das bei Eltern, die schon ein oder mehr mehrere Kinder haben, der Fall ist, soll die neue Regelung für sie als erste greifen, nämlich schon ab Anfang 2027. Wer sein erstes Kind bekommt, profitiert wohl erst Ende kommenden Jahres. Dann soll das automatische Kindergeld für alle funktionieren. Das Gesetz geht nun weiter in den Bundesrat, wo noch die Länder darüber entscheiden.
15: Und jetzt Neues aus Baden-Württemberg. In Stuttgart hat am Nachmittag das Cannstatter Volksfest begonnen. In den nächsten zwei Wochen erwarten die Veranstalter wieder rund 4 Millionen Besucherinnen und Besucher auf dem Wasen. Eine weitere Veranstaltung startet dann am Sonntag. Laura Grabowski.
19: Am Nachmittag hat Stuttgarts Oberbürgermeister Frank Knopper mit 4 Schlägen beim Fassanstich das Volksfest offiziell eröffnet. Mit dabei sind dieses Jahr 8 große Festzelte, viele Schausteller mit bekannten, aber auch neuen Fahrgeschäften, ein Krämermarkt und zahlreiche Imbissbuden. Ab Sonntag findet außerdem eine Woche lang das landwirtschaftliche Hauptfest auf dem Wasen statt. Es gilt als die größte Fachmesse für Land-, Forst- und Ernährungswirtschaft in Süddeutschland. Das bedeutet, die Parkflächen auf dem Wasen fallen dieses Jahr weg. Die Veranstalter raten den Gästen deshalb, unbedingt mit Bus und Bahn anzureisen.
15: Baden-Württembergs Innenminister Hagel von der CDU hat nach dem Wahlerfolg der Partei Die Linke in Berlin den dortigen Polizistinnen und Polizisten eine Einladung ausgesprochen. Die Berliner Polizei sei zu schade für eine Bürgermeisterin, die sich mit Clanbossen umgebe, so Hagel wörtlich am Rande einer Bundesratssitzung. Jeder tüchtige Polizist und jede tüchtige Polizistin sei in Baden-Württemberg willkommen. Als Jobgarantie sei das Angebot aber nicht gemeint, schränkte Hagel auf Nachfrage ein. Man müsse sich anschauen, ob es im Einzelfall passe. 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
20: Es ist einiges los um 4:45. Vorsicht auf der A5 Karlsruhe Richtung Basel zwischen der Raststätte Bad Bellingen West und Iffringen-Kirchen. Fahrzeugteile auf der Fahrbahn. Vorsicht auf der A81 Stuttgart Richtung Singen bei Villingen-Schwenningen. Defektes Fahrzeug. A5 Karlsruhe Richtung Frankfurt zwischen Kronau und Waldorf-Wiesloch. Unfall, 5 Kilometer Stau. Verzögerung 25 Minuten und direkt im Anschluss dann nochmal 7 Kilometer stockend. Zwischen Waldorf-Wiesloch und Heidelberg-Schwetzingen nach einem Unfall auf der rechten Spur. Verzögerung dadurch eine Viertelstunde. A6 Mannheim Richtung Saarbrücken zwischen Kaiserslautern Ost und Kaiserslautern West. Defektes Fahrzeug auf der rechten Spur. 3 Kilometer Stau, 20 Minuten plus. 15 Minuten dauert es länger auf der A8 Stuttgart Richtung Karlsruhe zwischen Heimsheim und Pforzheim Nord. 6 Kilometer stockender Verkehr. In der Gegenrichtung auch 15 Minuten und zwar zwischen Pforzheim West und Pforzheim Ost. 7 Kilometer stockender Verkehr. A8 Stuttgart Richtung München zwischen Eichelberg und Mühlhausen. 5 Kilometer Stau, 20 Minuten plus. A81 Singen Richtung Stuttgart zwischen Rottenburg und Herrenberg, 7 Kilometer stockend, Verzögerung eine Viertelstunde. A81 Heilbronn Richtung Stuttgart zwischen Stuttgart-Zuffenhausen und Stuttgart-Feuerbach, Unfall auf der linken Spur, 3 Kilometer Stau. A81 Stuttgart Richtung Singen zwischen Sindelfingen Ost und Ehningen, Baustelle, 7 Kilometer stockend, 15 Minuten dauert es länger. Und die B36 Mannheim Richtung Karlsruhe, die ist zwischen Mannheim

0: Am Sonntag sind sogar bis zu 31 Grad bei einer Mischung aus Sonne und Wolken.
1: Dankeschön, Bernd.
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1: Smokey, Supertramp, Ricky Nelson, Nazareth. Das ist, kann man glaube ich mal so sagen, die Crème de la Crème der internationalen Musikszene. Und genau die haben wir für Sie zusammengepackt hier bei SWR 4. Wir sind quasi Ihr Soundtrack auf dem Weg Richtung Wochenende.
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Nazareth. Love Hurts hier bei SWR 4 um 20 nach 5. Vorsicht bitte auf der A5 Karlsruhe Richtung Basel bei Rastatt Süd. Personen an einem defekten PKW. Dann Vorsicht auf der A602 Trier Richtung Longich zwischen Trier Verteilerkreis und Trier Ehrang. Defektes Fahrzeug auf der rechten Spur und auf dem Standstreifen. Vorsicht auf der A8 Stuttgart Richtung München zwischen Friedberg und Dasing. Fahrradfahrer sind da unterwegs. Vorsicht auf der B27 Tübingen Richtung Stuttgart bei Kirchentellinsfurt. Ungesicherte Unfallstelle. Und Vorsicht auf der B31N Stockach Richtung Überlingen zwischen Andelshofen und Überlingen. Eine ungesicherte Unfallstelle. Auch da bitte vorsichtig unterwegs sein. Jetzt ein Mann, der hatte 1980 gleich mal mit seinem ersten Titel einen richtigen Charthammer gelandet, um es mal so zu sagen. Platz 2, Ride Like the Wind. Wir reden über Christopher Cross. Nicht ganz so erfolgreich, aber genauso schön ist dieser Titel hier von Christopher Cross. Der heißt Say You'll Be Mine. So ist es. Hier ist SWR 4. 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

0: Es ist 17.30 Uhr.
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2: Mit Frank Wiesner, guten Tag. Feuer in Altheim möglicherweise durch Schweißarbeiten entstanden. 10.000 Besucher bei Römertagen in Aalen erwartet. Und das Wetter in der Nacht frisch, neblig, morgen dann Sonne und bis zu 26 Grad. Nach dem Brand auf einem Bauernhof in Altheim-Alb im Alb-Donau-Kreis ermittelt die Polizei wegen fahrlässiger Brandstiftung. Laut Polizeibericht könnte das Feuer durch Schweißarbeiten ausgelöst worden sein. Ein Mensch wurde verletzt, der Sachschaden kann noch nicht beziffert werden, liegt aber nach ersten Schätzungen bei mehreren hunderttausend Euro. Zu den internationalen Römertagen am Wochenende erwarten die Veranstalter rund um das Limes-Museum in Aalen etwa 10.000 Besucherinnen und Besucher. 200 historische Darstellerinnen und Darsteller aus Deutschland und der Schweiz haben sich angekündigt. Sie haben ihre Kostüme und ihre Ausrüstung selbst hergestellt, sagt Museumsleiterin Julia Datow-Ensling über die Dimension des Römerfestivals.
3: Das ist richtiges Handwerk, auch Kunsthandwerk teilweise, und führen das hier vor. Und von uns gibt es eine begleitete Modenschau in Kooperation auch mit dem Theater der Stadt Aalen. Das sind Kinder, die hier ganz lange und fleißig schon einstudiert und Choreografien geübt haben. Die römische Reiterei zeigt, wie funktioniert so eine Formation. Wir haben eine Gladiatorenschau. Dann wird geschossen, bei uns mit Kohlköpfen und Melonen und jede Menge Mitmachaktionen und alles ist kostenfrei.
2: Die ehemalige Synagoge in Ichenhausen im Kreis Günzburg ist heute und morgen zum 7. Mal Schauplatz des Landkreisfestivals. 2 Tage lang wird Musik unterschiedlichster Genres geboten, heute vor allem modern interpretierte Klassik, morgen dann vorwiegend Pop- und Singer-Songwriter-Musik. In Dillingen kann man heute bis 23 Uhr einkaufen und nebenher Kultur genießen. Bis 10.000 Besucherinnen und Besucher erwartet die Wirtschaftsvereinigung und die Werbegemeinschaft. Viele Dillinger Geschäfte gewähren in der Kultur- und Einkaufsnacht Rabatte von bis zu 20%. Fürs Ballonglühen im Neu-Ulmer Donaubad heute Abend gibt's noch Restkarten an der Abendkasse. Zu sehen sind 5 beleuchtete Ballonminiatur-Heißluftballone, die durch das Freibad bewegt werden können, und Miniaturboote im Freizeitbecken.
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2: Derzeit meldet Heubach 19 Grad, Gerstetten 18 und in Ulm sind's noch 20. Bis zum Abend bleibt's sonnig, in der Nacht dann örtlichen Nebel. Die Temperaturen sinken auf 9 bis 2 Grad. Morgen herrscht meist wieder strahlender Sonnenschein in Ostwürttemberg. Bei ganz wenig Wind liegen die Nachmittagswerte zwischen 23 und 26 Grad. Am Montag dann wird es noch etwas wärmer und es bleibt häufig sonnig.
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0: 3 Minuten nach 5:30 A48 Dernbach Richtung Koblenz. Zwischen Dreieck Dernbach und Hörgrenzhausen 2 Kilometer Stau an der Baustelle. Bitte daran denken, die A48 wird in diesem Abschnitt ab 20 Uhr in beiden Richtungen übers Wochenende komplett gesperrt. A5 Karlsruhe Richtung Frankfurt zwischen Kronau und Waldorf-Wiesloch Unfall, 5 Kilometer Stau, 25 Minuten dauert's länger. A5 Frankfurt Richtung Karlsruhe zwischen Heidelberg-Schwetzingen und Kreuz-Waldorf, 9 Kilometer stockend, Verzögerung eine Viertelstunde. A8 Stuttgart Richtung Karlsruhe zwischen Heimsheim und Pforzheim Nord 6 Kilometer stockend, Verzögerung bis zu einer Viertelstunde. In der Gegenrichtung zwischen Pforzheim West und Pforzheim Ost 7 Kilometer stockend und ebenfalls 15 Minuten plus. A8 Stuttgart Richtung München zwischen Eichelberg und Mühlhausen 5 Kilometer Stau, Verzögerung 20 Minuten. A81 Singen Richtung Stuttgart zwischen Rottenburg und Herrenberg 7 Kilometer stockend, Verzögerung eine Viertelstunde. A81 Stuttgart Richtung Singen zwischen Sindelfingen Ost und Ehningen Baustelle 7 Kilometer stockender Verkehr, Verzögerung bis zu einer Viertelstunde. Die B36 Mannheim Richtung Karlsruhe, die ist zwischen Mannheim-Rheinau Süd und Brühl-Rohrhof nach einem Unfall aktuell gesperrt. Aus Österreich die B179, die Fernpassstraße Richtung Deutschland, hier Blockabfertigung vor dem Grenztunnel Füssen, dadurch 20 Minuten, die es länger dauert. Eine amtliche Gefahreninformation haben wir für Kuppenheim im Kreis Rastatt. In Kuppenheim gibt es einen großflächigen Stromausfall. Der Energieversorger ist auf der Fehlersuche. Für Notfälle ist das Feuerwehrgerätehaus besetzt. Und Vorsicht bitte auf der A3 Würzburg Richtung Frankfurt zwischen Offenbacher Kreuz und Frankfurt Süd. Personen auf der rechten Spur an einem defekten Fahrzeug. Und nochmal Vorsicht auf der A66 Wiesbaden-Frankfurt zwischen Eschborn und Eschborner Dreieck. In beiden Richtungen Wildschweine im Fahrbahnbereich. So, jetzt sind wir durch. Kommen Sie auch gut durch, kommen Sie gut an. 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
0: So, wo sollen wir das Paket hinterlegen? Beim Nachbarn vielleicht? Abgeben oder hinterm Gartentor oder in der Garage? Also ich gebe immer an, dass es der Paketbote in die grüne Papiermülltonne legt. Da ist es sicher und trocken. Wie komme ich jetzt darauf? Ach so, deswegen. Hier sind Secret Service und der 10 o'clock Postman.
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0: Bruce Channel, Hey Baby, hier ist SWR 4 am Freitagnachmittag und gestern Abend, da haben sich Menschen aus dem Südwesten in der Rheinischen Landesbibliothek in Koblenz getroffen. Warum? Zu Gast war Autorin Erika Rosenberg-Band. Sie ist Schindler-Biografin und hat über Oskar und Emilie Schindler gesprochen. Das Ehepaar, das in der NS-Zeit rund 1200 jüdische Menschen gerettet hat. Emilie Schindler hat sie viele Jahre aus nächster Nähe erlebt und für Erika Rosenberg-Band ist sie bis heute das beste Beispiel dafür, was ein echtes Vorbild ist.
1: Sie will Courage bedeutet sich einsetzen, nicht wegschauen, also aus der Komfortzone raus, Mensch zu sein, nicht vergessen, weil die meisten also, die leben tatsächlich in einer Blase, in einer Komfortzone, die schauen nicht nach rechts oder nach links und also die wollen überhaupt keine große Verantwortung übernehmen.
0: Neben Verantwortung ging es auch an diesem Abend um viel Hoffnung. Das Ehepaar Schindler hatte sich jahrelang eingesetzt. Die Haltung, sagt Erika Rosenberg-Band, sieht sie heute auch bei vielen jungen Leuten. Zum Glück, muss man sagen.
1: Meine Generation ist leider gescheitert. Sonst hätten wir nicht so viele Kriege wie heute. Und die Jugend hat diese Power, diese Hoffnung. Wir haben nur die kleine Aufgabe, jeden Tag aus dieser Welt was Besseres zu machen. Und wie? Mit Werte. Also Jugendliche sind pur, die sind rein von der Seele. Ich habe also viele Hoffnung, dass sie also mal diese Welt retten.
0: Bleibt die Frage, was haben die Besucherinnen und Besucher von diesem Abend mitgenommen?
2: Eine wichtige Aussage ist ihre Aussage am Anfang von ihr. Sie sagte, letztlich geht es um Menschen und um die Grundlage des Menschseins. Das finde ich eine der wichtigsten Aussagen überhaupt.
3: Ich bin gerade so positiv, also überrascht und mal selber so zu schauen, was verändere ich.
4: Sehr bereichernd. Ich bewundere Menschen, die die Zivilcourage hatten, so wie Emilio und Oskar Schindler. Schlimm finde ich es, dass heute wieder Menschen da sind in einer Partei wie der AfD, die wieder dieses rechtsradikale Gut in die Welt setzen?
5: Eigentlich ziemlich einfach, dass man sich selber auf die Hinterbeine stellt und seine Kraft auch einsetzt, so wie die.
0: Tja, am Ende bleibt die Idee, die gestern viele mit nach Hause genommen haben, ein bisschen weniger wegschauen, ein bisschen mehr hinschauen. Hier ist SWR 4 mit PhD am Freitagnachmittag. I won't let you down.

Carly Simon, You're So Vain hier bei SWR 4 um 5:05. Vorsichtig fahren bitte auf der A6 Mannheim Richtung Heilbronn zwischen Sinsheim-Steinsfurt und Bad Rappenau eine tote Katze auf der linken Spur. Jens Vogt ist gleich für Sie da, begleitet Sie rein in diesen Freitagabend. Mein Name Matthias Metner. Ein schönes Wochenende, machen Sie es gut.

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8: Um 18 Uhr mit Bernhard Seiler. Guten Abend. Bundestag und Bundesrat haben dem Tankrabatt zugestimmt. In Stuttgart hat das Cannstatter Volksfest begonnen. Das Wetter in der Nacht örtlich Nebel, morgen wieder viel Sonne und bis 30 Grad. Die Neuauflage des Tankrabatts kommt ab Anfang Oktober. Bundestag und Bundesrat billigten im Eilverfahren ein Gesetz der schwarz-roten Koalition, das bis Ende Dezember Steuererleichterungen von rund 17 Cent je Liter Benzin und Diesel vorsieht. Aus Berlin berichtet Evi Seibert.
9: Die Tankstellen müssen diese Steuersenkung aber nicht 1:1 weitergeben. Erwartet wird aber, dass die Preise schon in der Nacht zum 1. Oktober fallen werden. Die Bundesregierung rechnet damit, dass rund 2,5 Milliarden Euro weniger an Steuern in die Staatskasse fließen werden. Die Hälfte sollen diesmal die Länder tragen. Diese Länder haben bei ihrer Abstimmung im Bundesrat heute aber weitergehende und dauerhafte Maßnahmen gefordert, um die Spritpreise noch stärker zu senken. Kritiker bemängeln, dass der heute beschlossene Tankrabatt teuer und nicht zielgenau ist, weil damit auch wohlhabende Autofahrer unterstützt werden, während Menschen, die kein Auto haben, bei den Energiepreisen nicht unterstützt werden.
8: Die Entscheidung der sächsischen Stadt Heidenau, keine weiteren Stolpersteine zuzulassen, ist nach Ansicht von Bundesbildungsministerin Prien ein Skandal. Der Bild-Zeitung sagte sie, wer Erinnerungsorte jüdischen Lebens auf Friedhöfe verdrängen wolle, mache Juden noch einmal unsichtbar. Auch der israelische Botschafter in Deutschland Prosor kritisierte die Entscheidung. Die Stolpersteine in den Gehwegen erinnern an das Schicksal jüdischer Menschen, die im Nationalsozialismus verfolgt und ermordet wurden. Und jetzt Neues aus Baden-Württemberg. Nach der erfolgreichen Zusammenarbeit mit der NASA liefern Heidelberger Wissenschaftler auch für das neue Weltraumteleskop Prima wichtige Bauteile. Das hat das Max-Planck-Institut für Astronomie bestätigt. Stefan Tröntle.
10: Das MPIA hatte bereits Präzisionsbauteile für die James Webb und Nancy Grace Roman Weltraumteleskope hergestellt. Das Roman-Teleskop war Ende August ins All gestartet. Für dieses Gerät hatte das MPIA einen Koronographen gebaut, der weit entfernte Exoplaneten sichtbar machen kann. Der Start des Prima-Teleskops ist für 2033 geplant. Es soll die Entstehung von Sternen und Planeten sowie die Entwicklung von Galaxien beobachten und die Beobachtungslücke zwischen schon bestehenden Infrarot- und Radioteleskopen schließen.
8: Mit 4 Schlägen hat Stuttgarts Oberbürgermeister Nopper das erste Fass Bier auf dem Cannstatter Volksfest angestochen. Bis zum 11. Oktober hoffen nun rund 240 Schausteller, Wirte und Marktkaufleute auf gute Geschäfte. Im vergangenen Jahr kamen laut Veranstalter etwa 4,2 Millionen Besucherinnen und Besucher auf den Wasen. Ab Sonntag wird dort auch das landwirtschaftliche Hauptfest gefeiert. 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
12: Und davon reichlich heute Abend leider. Vorsicht zunächst auf der A5 Basel Richtung Karlsruhe. Eine ungesicherte Unfallstelle zwischen Appenweier und Achern. Ein totes Tier liegt leider auf der A6 Mannheim Richtung Heilbronn. Hier aufpassen zwischen Bad Rappenau und Heilbronn unter Eisesheim. Hier stehen Sie im Stau auf der A48 Dernbach Richtung Koblenz zwischen dem Dreieck Dernbach und Hörgrenzhausen. Baustelle, stockender Verkehr, 20 Minuten plus. Die A5 Basel Richtung Karlsruhe zwischen dem Dreieck Weil am Rhein und dem Dreieck Neuenburg. 3 Kilometer Baustellenstau, auch hier 20 Minuten mehr. Die A5 Karlsruhe Richtung Frankfurt nach einem Unfall. 5 Kilometer Stau zwischen Kronau und Waldorf-Wiesloch, eine halbe Stunde obendrauf. Die A671 Mainz-Wiesbaden ist zwischen Gustavsburg und Hochheim-Süd wegen Bauarbeiten bis Montag früh komplett gesperrt. A81 Stuttgart Richtung Singen, Baustelle zwischen Sindelfingen-Ost und Ehningen, 6 Kilometer stockend, 20 Minuten plus. Die Schweiz, die A2 Luzern Richtung Basel, 7 Kilometer Stau zwischen Pratteln und Basel-Badischer Bahnhof, eine knappe halbe Stunde mehr. Und Österreich, B179, Fernpassstraße Richtung Deutschland, hier Blockabfertigung vor dem Grenztunnel Füssen. Sie warten ungefähr eine halbe Stunde. 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Und ich wünsche eine gute Fahrt.
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12: 21 Grad haben wir in Überlingen, 23 in Bad Dürkheim und Mühlacker und Rennerroth meldet 19 Grad. Bernd Martlehner hat die Wetteraussichten.
13: Nach dem meist strahlend sonnigen Abend ist die Nacht klar, örtlich bildet sich Nebel. Die Tiefstwerte liegen zwischen 11 und 2 Grad, am kältesten wird es an Donau und Tauber. Morgen scheint wieder oft ungestört die Sonne, höchstens harmlose Wolken tauchen auf. Die Temperaturen steigen auf 23 bis 30 Grad, bis 30 Grad am Kaiserstuhl. Am Sonntag sind sogar bis zu 31 Grad bei einer Mischung aus Sonne und Wolken.
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12: Und ich wünsche schon mal ein schönes Wochenende, das bei Ihnen hoffentlich schon vor der Tür steht. Und die Wochenendmusik gibt's natürlich hier bei uns von Barry White jetzt, von den Animals und was Gemütliches von Leo Sayer.
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0: in Vorbereitung auf das Wochenende. Bei uns im Südwesten sonnige Musik von Barry White in SWR 4 heute Abend. Und dieses herrliche Wetterchen wäre natürlich auch genau das Richtige für eine schöne Flusskreuzfahrt. Und Appetit drauf, holen Sie sich einfach in der ARD Mediathek. Unser SWR 4 Reiseexperte Stefan Nink empfiehlt Ihnen eine wunderbare Doku mit dem Titel Die Donau vom Schwarzwald bis nach Budapest. Und die beginnt an der Quelle, an der vermeintlichen.
1: Das soll sie sein? Das haben sich nicht bloß die Macher dieser Doku gedacht, das denkt sich wahrscheinlich jeder, der schon mal an der sogenannten Donauquelle in Donaueschingen gestanden hat. Ob die Donau tatsächlich genau hier ihre Quelle hat, das wird seit Jahrhunderten diskutiert. Wir sagen jetzt einfach mal, das ist so, hier oder ganz in der Nähe beginnt ein fast 3000 Kilometer langer Fluss. Und dem folgen die Filmemacher. Beziehungsweise sie folgen einem Kreuzfahrtschiff, das ein gutes Stück flussabwärts in Passau ablegt.
2: Wir wollen die Natur sehen, wir wollen die Berge sehen, wir wollen die Schlösser sehen, wir wollen uns erholen, wir wollen uns verwöhnen lassen.
1: Also ziemlich hohe Erwartungen, die am Ende aber alle erfüllt werden. In Wien zum Beispiel, wo man der Donau einen weltberühmten Walzer geschrieben hat. Und dann weiter in der bezaubernden Wachau, wo Winzer Spitzenweine erzeugen und den Fluss lieben, der da unter ihren Weinbergen fließt.
3: Donau ist ganz wichtig für uns. Ja. Wir sind hier aufgewachsen, wir sind hier geboren, ja, und wir haben schwimmen gelernt in der Donau, was heutzutage ja nicht mehr so üblich ist. Ja. Früher war das ganz normal natürlich.
4: Wenn man in der Wachau lebt oder am Fluss lebt, dann lebt man mit dem Fluss.
1: Tja, das würden bestimmt auch die Menschen an der Tauber und der Mosel so unterschreiben und ihr Weinglas auf die Flüsse heben. Das Leben ist ein langer, ruhiger Fluss, hieß mal ein Spielfilm, aber damit kann man einem Kapitän auf der Donau nicht kommen, wenn der vorne am Steuer seines Schiffes steht.
5: Die Donau ist trotz Regulierung und Begradigung immer noch ein schwieriger Fluss mit Sandbänken, Windungen und Tiefen. Das ist oft nicht einfach. Ich muss ja meinen Fahrplan einhalten.
1: Tja, natürlich muss der eingehalten werden. 7 Tage ist so ein Schiff normalerweise von Passau bis Budapest unterwegs. Wer sich die Doku anschaut, schafft die Strecke in einer Dreiviertelstunde. Dafür muss er aber seinen eigenen Wein ins Wohnzimmer mitbringen.
0: Mhm. Ist insgesamt aber auch günstiger zu Hause vom Fernseher. Die Donau vom Schwarzwald bis nach Budapest finden Sie in der ARD Mediathek und den direkten Link dorthin natürlich bei uns auf swr4.de. Gute Reise!

0: Sehr schön. Lionel Richie, Say You, Say Me. Zweimal Vorsicht bitte. SWR 4 warnt für die A5, Karlsruhe, Basel. In Höhe Dreieck, Neuenburg, Tiere auf der Fahrbahn. Und Vorsicht A63, Mainz, Kaiserslautern. Hier laufen Fußgänger in Höhe Kirchheim-Bohlanden. Auch hier bitte aufpassen.
1: Ja, hallo?
2: Hallo, Opa, ich bin's. 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
8: 18.30 Uhr ganz genau. Mit einer neuen ungesicherten Unfallstelle geht's los. Auf der Autobahn 5 Basel Richtung Karlsruhe. Hier bitte aufpassen zwischen dem Dreieck Neuenburg und Müllheim Neuenburg. Die A5 Basel Richtung Karlsruhe zwischen dem Dreieck Weil am Rhein und dem Dreieck Neuenburg an der Baustelle 4 Kilometer Stau, 20 Minuten plus. Die A5 Karlsruhe Richtung Frankfurt zwischen Kronau und Waldorf-Wiesloch. Ein Unfall sorgt hier für 8 Kilometer stockenden Verkehr. Auch hier 20 Minuten mehr. A643 Mainz Richtung Wiesbaden zwischen dem Dreieck Mainz und Wiesbaden-Eppelallee. 5 Kilometer Stau, 20 Minuten obendrauf. A65 Landau Richtung Ludwigshafen zwischen Neustadt-Weinstraße Süd und Nord an der Baustelle 2 Kilometer Stau. Auch in der Gegenrichtung 2 Kilometer zwischen Deidesheim und Neustadt-Weinstraße Nord. Die A671 Mainz-Wiesbaden ist zwischen Gustavsburg und Hochheim-Süd wegen Bauarbeiten bis Montag früh gesperrt. Die A8 Stuttgart Richtung Karlsruhe zwischen Heimsheim und Pforzheim-Ost, Baustelle 5 Kilometer stockend. In der Gegenrichtung 6 Kilometer zwischen Pforzheim-West und Pforzheim-Ost jeweils 20 Minuten plus. A81 Stuttgart Richtung Singen zwischen Böblingen, Sindelfingen und Ehningen an der Baustelle noch 5 Kilometer stockender Verkehr. Die Schweiz, die A2 Luzern Richtung Basel, hier noch 6 Kilometer Stau und 20 Minuten plus zwischen Pratteln und Basel-Badischer Bahnhof. Und die B256 Meien-Neuwied ist zwischen Mendig und dem Abzweig nach Kruft nach einem Unfall komplett gesperrt. 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Kommen Sie gut durch.
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8: 22 Grad in Mannheim, 21 in Gerolstein und Esslingen. Koblenz meldet noch 24 schöne Grade. Und es kommt tatsächlich noch mal ein Hochsommerwochenende auf uns zu. Nachts bei klarem Himmel 11 bis 2 Grad. Die sind nicht hochsommerlich. Aber die 23 bis 31 Grad am Tag, die schon. An beiden Tagen reichlich Sonne, paar harmlose Wolkenfelder ziehen durch. Es bleibt auf jeden Fall knochentrocken.
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8: Und hier kommen 16 Künstler auf einmal. Es war immer ziemlich voll auf der Bühne. Bei den Les Humphreys Singers.
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0: Sorry, sorry, Suzanne. Wunderbaren Freitagabend wünsche ich. Sie sind bei SWR 4 und wir nehmen Sie heute Abend mit in ein großartiges Wochenende. Bernd Martlehner, unser SWR 4 Wetterexperte. Warum bekommen wir plötzlich wieder 30 Grad jetzt Ende September?
1: Ja, das ist die klassische Winddrehung von Nordwest auf Südwest. Wir hatten bisher in dieser Woche immer wieder Luftmassen, die von der Nordsee zu uns kamen. Und jetzt am Wochenende wird die spanische, man muss schon fast sagen, Heißluft angezapft, weil es dort heute knapp 40 Grad waren im Landesinneren und in Frankreich bis zu 34 Grad. Und natürlich kommt diese Luft zwangsläufig mit Südwestwind dann zu uns.
0: Alle fragen sich natürlich, ist das noch normal? Was antwortest du darauf?
1: Also für Anfang September wäre es normal, 30 Grad kein Problem, die zu erreichen. Aber jetzt in der zweiten Septemberhälfte, gegen Ende des Monats, ist es schon ein Ereignis, das nicht in jedem Jahr vorkommt, aber sich dann wahrscheinlich in den nächsten Jahren im Zuge der allgemeinen Klimaerwärmung wiederholen dürfte. Der Rekord übrigens liegt Anfang Oktober wohlgemerkt bei 31 Grad lokal in Südbaden und die könnte es dann in den nächsten Tagen immer wieder mal geben.
0: Okay, geht das in der kommenden Woche dann so fröhlich weiter oder wird's doch mal Herbst bei uns im Südwesten?
1: Die erste Wochenhälfte ist auf jeden Fall noch überdurchschnittlich warm. Wenn wir jetzt mal die Luftmassen vergleichen, wie sie im Durchschnitt sind und wie sie zu uns kommen, sind das 10 Grad mehr verglichen mit dem langjährigen Klimamittel. Das ist schon eine ordentliche Hausnummer. Immer wieder Temperaturen von über 25 Grad, teilweise knapp über 30 Grad mit einer Mischung aus Sonne und ein paar Wolken, so wie am Wochenende auch. Regen, der lang ersehnte Regen, kommt frühestens von Mittwoch auf Donnerstag. Wäre allerdings nur ein kurzes Gastspiel, weil danach gleich wieder ein Hochdruckgebiet reinkäme.
0: Na, da blasen wir unser Planschbecken doch nochmal auf im Garten. Es könnte schöner nicht werden. Das Wochenende, sagt unser Wetterexperte heute Abend, Bernd Martlehner, hier in SWR 4.

Freitagabend. SWR 4, bitte einmal Vorsicht auf der Autobahn 81, Singen Richtung Stuttgart. Hier gibt es eine ungesicherte Unfallstelle zwischen Böblingen, Sindelfingen und Sindelfingen Ost. Fahren Sie hier bitte besonders vorsichtig.

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1: Heute mit Pfarrer Thomas Steiger. Guten Abend. Unsere Erde ist ein Wunderwerk, weil viele verschiedene Faktoren zusammenkommen mussten, um sie zu einem Ort zu machen, auf dem wir leben können. Denn soweit Wissenschaftler mit ihren Fernrohren schauen können, haben sie nie etwas entdeckt, das unserer Erde ähnlich ist. Keinen zweiten Planeten, auf dem Leben möglich wäre, wie wir es kennen. Den müsste es wohl geben, vielleicht haben wir ihn halt noch nicht entdeckt. Trotzdem ist es schier unglaublich, dass es gerade bei uns so gekommen ist. Ich finde, ein Wunder. Der Planet Erde hat seinen Platz in einer rasiermesserscharfen Zone, die gerade so weit von der Sonne entfernt ist, dass Temperaturen herrschen, die Wasser auf Dauer flüssig halten. Etwas weiter weg und es würde zu Eis, etwas näher am Stern unseres Planetensystems dran und die Ozeane würden verdampfen. Im Erdinnern gibt es einen geschmolzenen Kern. Das Magnetfeld der Erdmasse sorgt für die Schwerkraft zu diesem Kern hin, damit wir uns bewegen können. Es schützt außerdem die Erdoberfläche vor der kosmischen Strahlung, die sonst unsere Atmosphäre zerstören würde. Denn diese Atmosphäre ist ein kompliziert ausbalanciertes Gemisch aus Gasen, die das Klima regulieren und Luft zum Atmen erst erzeugen. Der Mond, der die Erde umkreist, stabilisiert die Erdrotation und garantiert mit seiner Anziehungskraft ein stabiles System zwischen Festland und Meer. Und noch etwas. Unser Planetensystem liegt in einer eher ruhigen Zone der Milchstraße, wo verglühende Sterne und andere kosmische Ereignisse selten auftreten. Alles in allem ist die Erde nur deshalb so bewohnbar, wie wir es kennen, weil eine Vielzahl von Faktoren zusammenkommt. Ich bin vorsichtig mit vollmundigen Behauptungen in dieser Hinsicht, aber ich kann mir einfach nicht vorstellen, dass das reiner Zufall ist. Dafür passt zu viel an äußeren Umständen zusammen. Das bringt mich zum Staunen und daran erinnere ich mich gerne und momentan oft, wenn ich davon höre, wie unzufrieden manche Erdlinge im reichen Westeuropa sind. Ja, es gibt auch Grund zu klagen, das bezweifle ich nicht. Aber wie wunderbar unsere Welt ist und dass ich einer bin, der hier existieren darf. Dieser große Zusammenhang, der viel größer ist als alles andere, der stimmt mich demütig und gibt mir großen Trost. Thomas Steiger aus Tübingen von der Katholischen Kirche.
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2: Um 19 Uhr mit Bernhard Seiler. Guten Abend. Der Chemiekonzern BASF will wohl Evonik übernehmen. In Karlsruhe ist ein neuer Supercomputer in Betrieb gegangen. Das Wetter in der Nacht örtlich Nebel, morgen wieder viel Sonne und bis 30 Grad. Der Ludwigshafener Chemiekonzern BASF ist offenbar an einer Übernahme des Konkurrenten Evonik interessiert. Der Vorstand des Essener Konzerns bestätigte am Nachmittag, dass er eine unverbindliche Anfrage erhalten habe. Aus Essen berichtet Andrea Groß.
3: Die ersten Medienberichte dazu kursierten bereits am Vormittag. Unter anderem die Financial Times berichtete von Gerüchten über eine Elefantenhochzeit in der deutschen Chemieindustrie und berief sich dabei auf Insiderinformationen. Am Nachmittag kam dann die Bestätigung von Evonik, dass es eine unverbindliche Anfrage von BASF gebe, die auf ein freiwilliges öffentliches Übernahmeangebot für sämtliche Aktien von Evonik gerichtet sei. Bei dieser Bestätigung handele es sich um eine Pflichtmitteilung, konkrete Gespräche fänden derzeit nicht statt und Evonik beabsichtige auch nicht, diesen Vorgang weiter zu kommentieren.
2: Die Berliner Grünen haben die Linkspartei aufgefordert, ihre Haltung zum Antisemitismus klarzustellen. Das sei Grundvoraussetzung für mögliche Sondierungen, sagte Grünen-Landesfraktionschef Graf. Die Linke in der Hauptstadt will am Abend auf einem Landesparteitag über das weitere Vorgehen beraten. Sie hätte zusammen mit Grünen und SPD eine Mehrheit im Senat. Die Berliner SPD ist nach den Worten ihres Landeschefs Krach grundsätzlich zur Sondierung über eine solche rot-grün-rote Koalition bereit. Rechnerisch möglich wäre in Berlin auch eine Koalition aus CDU, Grünen und SPD. Die Neuauflage des Tankrabatts kommt ab Anfang Oktober. Bundestag und Bundesrat billigten im Eilverfahren ein Gesetz der schwarz-roten Koalition. Es sieht von Oktober bis Ende Dezember niedrigere Steuern vor. Wenn die Mineralölkonzerne diesen Rabatt komplett weitergeben, könnten Benzin und Diesel rund 17 Cent je Liter günstiger werden. Und jetzt Neues aus Baden-Württemberg. Das Karlsruher Institut für Technologie hat seinen neuesten Supercomputer in Betrieb genommen. 17 Millionen Euro haben KIT und das Land Baden-Württemberg dafür investiert. SWR-Reporter Heiner Kunold berichtet, was der neue Rechner alles kann.
4: Horika 2 ist nicht nur einer der modernsten und leistungsfähigsten Rechner in Deutschland. Das neue Rechenwunder beim Karlsruher KIT zeichnet sich vor allem dadurch aus, dass es besonders energieeffizient ist. Und das spielt ja bei modernen Rechenzentren eine immer wichtigere Rolle. Dieser neue Supercomputer kann KI und wird beispielsweise für komplexe Simulationsmodelle eingesetzt werden, etwa in der Meteorologie. Und Horeca 2 kann aber auch in der Materialforschung oder bei Themen wie Energie- oder Mobilitätsforschung zum Einsatz kommen.
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5: Es lichtet sich so langsam. Vorsicht noch auf der Autobahn 81 Singen Richtung Stuttgart. Ein Unfall behindert zwischen Böblingen-Sindelfingen und Sindelfingen-Ost. Die A5 Basel Richtung Karlsruhe. Baustelle zwischen dem Dreieck Weil am Rhein und dem Dreieck Neuenburg. Hier noch 4 Kilometer Stau und 20 Minuten plus. Die A5 Karlsruhe Richtung Frankfurt zwischen Kronau und Waldorf-Wiesloch. Unfall 4 Kilometer Stau, auch hier 20 Minuten obendrauf. Und die Autobahn 8 Stuttgart Richtung Karlsruhe zwischen Pforzheim Süd und Pforzheim Ost an der Baustelle 3 Kilometer Stau, 20 Minuten mehr. Und in der Gegenrichtung Richtung Stuttgart zwischen Pforzheim West und Pforzheim Ost 5 Kilometer Stau, dauert eine halbe Stunde länger. 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Ich wünsche eine gute Fahrt.
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5: 24 Grad haben wir in Bernkastel-Kues immer noch. 20 in Prüm. Kalf meldet ebenfalls 20 Grad. Und in Lörrach sind es 23. Bernd Martlehner hat die schönen Wochenendaussichten.
6: Nach dem meist strahlend sonnigen Abend ist die Nacht klar. Örtlich bildet sich Nebel. Die Tiefstwerte liegen zwischen 11 und 2 Grad. Am kältesten wird es an Donau und Tauber. Morgen scheint wieder oft ungestört die Sonne. Höchstens harmlose Wolken tauchen auf. Die Temperaturen steigen auf 23 bis 30 Grad, bis 30 Grad am Kaiserstuhl. Am Sonntag sind sogar bis zu 31 Grad bei einer Mischung aus Sonne und Wolken.
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5: Weil die Mucke von damals einfach immer noch cool ist, spielen wir sie jeden Abend eine ganze Stunde lang hier in SWR 4 und holen uns die guten alten Erinnerungen zurück an unsere Jugend, was mit Musik ja immer ganz hervorragend funktioniert, finde ich. Sie erinnern sich vielleicht an eine heiße Party damals, auf der die Whispers liefen and the beat goes on. Oder vielleicht eine lange Autofahrt in den Urlaub. Dazu haben America damals gute Sachen geliefert. Sister Golden Hair zum Beispiel. Oder sie waren heimlich in Neil Diamond verknallt. Das war ja so ein kleiner Frauenschwarm in den 70ern. Mit dem geht's los.
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Wippen die Füße. Automatisch. Die Whispers aus Los Angeles damals. Die haben fast 20 Jahre gebraucht, bis sie ihren ersten großen Hit hatten. Anfang der 60er hat sich die Band formiert und ganz am Ende der 70er kam dann And the Beat Goes On raus. Gut Ding will Weile haben. SWR 4 mit den 70er nach 7 am Freitag heute mit einem Song jetzt, der ein Hit werden musste. Denn er stammt aus der Ideenschmiede von Bruce Springsteen, dem allerdings damals kein vernünftiger Text eingefallen ist. Zwar aber kein Problem, den hat dann diejenige beigesteuert, die Because the Night dann zu einem der großen Rock-Klassiker gemacht hat. Patti Smith hat eines Nachts zu Hause im Bett gelegen und dringend auf den Anruf ihres damaligen Freundes gewartet. Und diese Situation, die Mischung aus Dunkelheit, Wachliegen im Bett, ungeduldig sein und große Sehnsucht verspüren, hat sie in diesen Text hier gepackt. Patti Smith mit freundlicher Unterstützung vom großen Bruce Springsteen. Heute Abend hier bei uns in SWR 4.

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0: Short People. Klassiker von Randy Newman.
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0: Kurz nach 7:30, bitte einmal Vorsicht auf der Autobahn 5, Karlsruhe Richtung Frankfurt. Leider ein totes Tier hier auf der Fahrbahn zwischen Ettlingen und dem Dreieck Karlsruhe. Dann die A5 Basel Richtung Karlsruhe zwischen Ifringen-Kirchen und dem Dreieck Neuenburg. An der Baustelle noch 2 Kilometer Stau. Nochmal die A5 Karlsruhe Richtung Frankfurt zwischen Hirschberg und dem Kreuz Weinheim. Ebenfalls eine Baustelle. 3 Kilometer Stau, eine halbe Stunde mehr. Und die Autobahn 8 Karlsruhe Richtung Stuttgart zwischen Pforzheim West und Pforzheim Ost. Ebenfalls Bauarbeiten und 4 Kilometer stockender Verkehr. 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
0: 24 Grad haben wir weiter in Saarburg, 22 in Schwetzingen, Herdorf meldet 20 und Stuttgart 21 Grad. Ja, Sie haben hoffentlich schon T-Shirt und kurze Hose bereitgelegt. Die brauchen Sie am Wochenende. An beiden Tagen scheint die Sonne und es wird 23 bis 31 Grad heiß, muss man ja schon sagen. Die Nächte allerdings herbstlich kühl mit 11 bis 2 Grad.
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0: Yo, außerdem mit einer Disco-Queen, mit einem Gitarrengott und mit einem Cowboy. Tina Charles, Carlos Santana und John Denver.
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0: Dieser eine Song hier hat sie damals tatsächlich zu einer der Disco-Queens gemacht in den 70ern. Tina Charles aus London, I Love to Love. Die ist mittlerweile 72 Jahre alt und hat sich weitgehend aus dem Musikbusiness zurückgezogen, tritt gelegentlich noch so auf kleineren 70er-Festivals auf und genießt ansonsten ihren Ruhestand. Das trifft auch auf Donald Fagen zu. Der ist jetzt dran in den 70er nach 7, hier in SWR 4. Der geht sogar schon auf die 80 zu und hat gerade seine allerletzte Tournee gespielt, um sich damit dann auch Richtung Rente zu verabschieden. Donald Fagen ist berühmt geworden mit seiner Band Steely Dan. Zusammen mit Walter Becker damals, der leider schon seit knappen 10 Jahren nicht mehr lebt. Und die beiden New Yorker haben in ihren großen Zeiten immerhin über 30 Millionen Alben verkauft. Gehören also zu den nicht ganz so kleinen. Und diesen Erfolg hatten sie mit recht schnörkellosem Rock. Damals in den 70ern. Eine Musikrichtung, sagt Donald Fagen, die noch sehr, sehr lange überleben wird.
1: Einige sagen ja, dass es mit Rock'n'Roll vorbei sei. Doch das ist nicht der Fall. Ich habe kürzlich die Rolling Stones gesehen. Schon allein die Tatsache, dass sie es nach all den Jahren immer noch schaffen, als Rock'n'Roll-Band zu funktionieren, ist ein Zeichen. Wer hätte damals gedacht, als sie anfingen, dass es sie heute immer noch geben würde? Man weiß nie, was passiert.
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0: Tja, die Stones spielen vermutlich auch in 40 Jahren immer noch. Steely Dan leider nicht mehr. Außer natürlich hier bei uns in den 70er nach 7 in SWR 4. Aus dem Jahr 72 hier. Reelin' in the Years.

klingt immer gut, oder? Genauso wie die 70er nach 7. Hier der SWR4. Jeden Abend, immer wenn Sie nach Hause fahren, eine ganze Stunde lang. Quasi für die gute Laune. Jetzt mit Delegation, Heartache Number 9, das Jahr 79.

Wichtiges vom Verkehr in SWR 4. Achtung, ungesicherte Unfallstelle auf der A3 Frankfurt Richtung Würzburg. Bitte fahren Sie vorsichtig zwischen Frankfurt Süd und Offenbach.

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3: Um 20 Uhr mit Ramin Mowazagian. Papst Leon XIV. Hat am Abend in der wiederaufgebauten Notre-Dame in Paris einen Gottesdienst gegeben. Dabei erinnerte er an den Brand der Kirche vor 7 Jahren. Damals sei uns bewusst geworden, dass Notre-Dame mehr sei als nur ein Denkmal, so Leo. Aus Paris berichtet Kai Rienecker.
4: Zuvor war das katholische Kirchenoberhaupt mit dem Papamobil durch die Straßen von Paris gefahren. Am Straßenrand tausende Menschen, die ihm zujubelten. Eine weitere Station seines Paris-Besuches war eine Stippvisite bei der UNESCO. In einer Rede warnte Papst Leo vor den Gefahren, die von der künstlichen Intelligenz ausgingen. Der Papst wurde auch im Élysée-Palast von Präsident Macron empfangen. Am Samstag findet in Paris eine große Open-Air-Messe statt. Über 600.000 gläubige Besucher und Schaulustige werden rund um die Champs-Élysées erwartet.
3: Die Linke als Siegerin der Berlin-Wahl will mit Grünen und SPD Sondierungsgespräche zur Regierungsbildung führen. Das beschlossen die Delegierten eines Landesparteitags mit breiter Mehrheit. Die Berliner Grünen hatten die Linkspartei am Nachmittag aufgefordert, ihre Haltung zum Antisemitismus klarzustellen. Dies sei Grundvoraussetzung für mögliche Sondierungen, sagte Grünen-Landesfraktionschef Graf. Ab nächsten Donnerstag könnte das Tanken deutlich günstiger werden. Bundestag und Bundesrat haben im Eilverfahren ein Gesetz der schwarz-roten Koalition beschlossen. Dieses sieht bis Ende Dezember Steuererleichterungen von rund 17 Cent je Liter Benzin und Diesel vor. Aus Berlin, Effi Seibert.
5: Die Tankstellen müssen diese Steuersenkung aber nicht 1:1 weitergeben. Erwartet wird aber, dass die Preise schon in der Nacht zum 1. Oktober fallen werden. Die Bundesregierung rechnet damit, dass rund 2,5 Milliarden Euro weniger an Steuern in die Staatskasse fließen werden. Die Hälfte sollen diesmal die Länder tragen. Diese Länder haben bei ihrer Abstimmung im Bundesrat heute aber weitergehende und dauerhafte Maßnahmen gefordert, um die Spritpreise noch stärker zu senken. Kritiker bemängeln, dass der heute beschlossene Tankrabatt teuer und nicht zielgenau ist, weil damit auch wohlhabende Autofahrer unterstützt werden, während Menschen, die kein Auto haben, bei den Energiepreisen nicht unterstützt werden.
3: Der Ludwigshafener Chemiekonzern BASF ist an einer Übernahme des Konkurrenten Evonik interessiert. Das Essener Unternehmen hat am Abend bestätigt, dass es ein entsprechendes Angebot gebe. Gespräche fänden derzeit allerdings keine statt. Von BASF hieß es, der Ausgang der Sondierungen sei gegenwärtig noch offen. Das Wetter für Baden-Württemberg und Rheinland-Pfalz. In der Nacht ist es sternenklar bei Tiefstwerten von 11 bis 2 Grad. Morgen zunächst noch teils neblig, danach den ganzen Tag über viel Sonnenschein. Nur im nördlichen Rheinland-Pfalz ist es zeitweise bewölkt. Dazu Temperaturen von 22 bis 30 Grad. Am Sonntag ähnlich und noch etwas wärmer. Und zum Abschluss noch die Zeit. Es ist gleich 20.03 Uhr.
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6: Weiter Vorsicht bitte auf der Autobahn 3, Frankfurt Richtung Würzburg. Ein Unfall behindert hier zwischen Frankfurt Süd und Offenbach. Vorsicht auch auf der B317, Titisee Neustadt Richtung Tottenau. Zwischen der B500 und Feldberg Ort steht hinter einer Kurve, ziemlich ungünstig, ein defektes Fahrzeug. Die Autobahn 48, Dernbach-Koblenz, ist zwischen dem Dreieck Dernbach und Hörgrenzhausen wegen Bauarbeiten bis Montag früh komplett gesperrt. Und die A5, Basel Richtung Karlsruhe, hier wird noch gebaut, zwischen Effringenkirchen und dem Dreieck Neuenburg, deswegen 2 Kilometer Stau. 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Kommen Sie gut durch.
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6: Wir haben gleich mit einem Song, den Sie vermutlich noch nie gehört haben. Morten Harket, der Sänger von A-ha, hat eine neue Single draußen. Und zwar eine wunderschöne. Die präsentieren wir Ihnen hier in SWR 4. In guten 10 Minuten.
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0: hier ist SWR 4 für Sie. Jetzt geht's um ihn hier. Der Bands der 80er mit einem der Songs der 80er. Aha, natürlich, Take on Me. Damals inbrünstig gesungen von Morten Harket. Der ist mittlerweile 67 und leider sehr, sehr krank. Er hat Parkinson und trotzdem war er wieder im Studio und hat ein neues Album aufgenommen. Jana Simran aus dem SWR 4 Musikteam, was hat ihn denn dazu bewogen?
1: Morten Harket hat im Interview mit der deutschen Presseagentur gesagt, er musste was Sinnvolles tun und das neue Album Feiere das Leben. Die Songs sind größtenteils schon in den vergangenen Jahren entstanden und jeder davon dreht sich um die Liebe, hat Harket in dem Interview erklärt. Die Arbeit an dem Album habe ihm auch gezeigt, wie viel trotz seiner Krankheit noch möglich ist, sagt er. Klar ist aber auch, auf Tour kann er mit Human Grace, so heißt das Album, nicht gehen. Er müsse von Tag zu Tag leben, sagt er, weil er nie weiß, in welcher Verfassung er am jeweiligen Tag sein wird.
0: Okay, und die Songs, Jana, sind auch nicht alle ganz frisch eingesungen, ne?
1: Nein, leider nicht. Er hat seit dem vergangenen Sommer einige neue Gesangspassagen aufgenommen, aber der Hauptteil des Gesangs stammt aus früherer Zeit. Denn durch die Erkrankung kann er seine Stimme nicht mehr so kontrollieren wie früher. Parkinson führt auch zu Symptomen wie unkontrolliertem Zittern, starrer Mimik und einer leisen, monotonen Sprache. Für zwei Lieder hat er mit seinen Töchtern zusammengearbeitet. In der Single, die heute erscheint, ist Tomina Harket zu hören. Sie ist 33, selbst Musikerin und singt zusammen mit ihrem Vater das Lied Hold Me, eine wirklich emotionale Ballade.
0: Tja, Respekt vor diesem Mann, vor Morten Harket. Und das ist sie, die neue Single mit der Tochter zusammen. Hold Me, Morten Harket in SWR 4.

0: Tina Turner. Am Freitag Feierabend.
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0: Kurz nach 8:30, Vorsicht bitte auf der Autobahn 7 Ulm-Würzburg in beiden Richtungen. Hier laufen Fußgänger auf der Fahrbahn zwischen Bad Windsheim und Uffenheim-Langensteinach. Dann nochmal Vorsicht, ein defekter Bus steht auf der Autobahn 81 Heilbronn Richtung Würzburg. Hier in der Baustelle zwischen Weinsberg-Ellhofen und dem Kreuz Weinsberg. Die A3 Frankfurt Richtung Köln, ein Unfall hier zwischen Limburg Süd und Dietz, 2 Kilometer Stau. Nochmal die A3, Frankfurt Richtung Würzburg, auch hier ein Unfall zwischen Frankfurt Süd und Offenbach, 5 Kilometer Stau, halbe Stunde plus. Die Autobahn 48, Dernbach-Koblenz, ist zwischen dem Dreieck Dernbach und Hörgrenzhausen. Wegen Bauarbeiten bis Montag früh komplett gesperrt. Und auch die B3, Weil am Rhein, Freiburg, ist komplett gesperrt nach einem Unfall zwischen Bad Bellingen und Schlingen. Alle Infos vom Verkehr natürlich auch in der neuen SWR 4 App in ARD Sounds. Und von mir gibt's eine gute Fahrt.
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0: 16 Grad haben wir aktuell in Neumarkendrohn und Heilbronn. Ulm meldet 12 und Sinkhofen 15 Grad. Und es kommt tatsächlich nochmal ein Hochsommerwochenende auf uns zu. Nachts bei klarem Himmel 11 bis 2 Grad. Die sind nicht hochsommerlich. Aber die 23 bis 31 Grad am Tag, die schon. An beiden Tagen reichlich Sonne. Ein paar harmlose Wolkenfelder werden durchziehen. Es bleibt aber knochentrocken.
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0: Sie haben das Wochenende und wir die Musik dazu. Kommt jetzt von Sonny & Cher, von Tony Esposito und von Susan Ray.
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Sonny & Cher. In SWR 4 und leider auch eine ungesicherte Unfallstelle fahren Sie vorsichtig B417 Wiesbaden Richtung Dietz. Zwischen dem Abzweig nach Nesbach und Hünfelden-Menzfelden diese noch nicht gesicherte Unfallstelle. Bitte Vorsicht. So, hier kommt ein Klassiker, der so heutzutage nicht mehr möglich wäre, weil niemand auf die Idee kommen würde. Es geht um eines der berühmtesten Telefonate der Musikgeschichte. Er will die Tochter sprechen und deren Mutter verweigert es ihm. Und er heult quasi 3,5 Minuten lang nur rum. Also meine Tochter ist 19 und ich glaube, ich habe sie noch nie länger telefonieren sehen. Die schicken sich ja heutzutage ellenlange Sprachnachrichten hin und her, die dann in dreifacher Geschwindigkeit abgehört werden. Ich weiß nicht, was besser ist oder war. Jedenfalls ist nicht nur dieser Song hier total 70er, sondern auch der Text. Sylvia's Mother. Sehr schön. Von Dr. Hook in SWR 4.

Butterweich, Wettermittler in SWR4, from a distance. Bitte einmal Vorsicht, wir haben eine ungesicherte Unfallstelle auf der Autobahn 61, Ludwigshafen Richtung Koblenz, hier noch nicht gesichert, zwischen der Raststätte Hunsrück Ost und Rheinböllen. Ein Unfall, bitte fahren Sie vorsichtig.

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1: Um 21 Uhr mit Ramin Mubarakian. Die Berliner Linkspartei will nach dem Sieg bei der Wahl zum Abgeordnetenhaus Sondierungsgespräche mit Grünen und SPD über eine mögliche Regierungsbildung führen. Das haben die Delegierten am Abend beim Landesparteitag mehrheitlich beschlossen. Aus unserer Nachrichtenredaktion berichtet Thomas Bertsch.
2: Linken-Spitzenkandidatin Ehralp hatte Grüne und SPD bereits in den vergangenen Tagen zu informellen Gesprächen eingeladen. Beim Parteitag am Abend sagte sie, ihre Partei wolle einen Politikwechsel, trage nun aber auch eine riesige Verantwortung. Die Grünen hatten die Linkspartei am Nachmittag noch dazu aufgefordert, ihre Haltung zum Antisemitismus klarzustellen. Teile der Berliner Linken stehen wegen ihrer Positionen zum Nahostkonflikt und zum Antisemitismus immer wieder in der Kritik. Bei einer Wahlpartie des linken Kreisverbands Neukölln war am Sonntagabend auch ein umstrittener pro-palästinensischer Aktivist anwesend.
1: Bundesweit sind heute Zehntausende Schülerinnen und Schüler auf die Straße gegangen, um gegen eine mögliche Wehrpflicht zu demonstrieren. Nach Angaben einer Schulstreikinitiative gab es Demonstrationen in rund 100 Städten. Seit Januar ist ein Gesetz über den neuen Wehrdienst in Kraft. Junge Männer ab dem Jahrgang 2008 sind verpflichtet, sich mustern zu lassen. Papst Leo XIV. Hat am Abend in der wiederaufgebauten Notre Dame in Paris einen Gottesdienst gegeben. Dabei erinnerte er den Brand der Kirche vor 7 Jahren. Damals sei uns bewusst geworden, dass Notre Dame mehr sei als nur ein Denkmal. In dieser Kirche würden sich Vergangenheit und Zukunft umarmen, so Leo. Zuvor hatte der Papst den Hauptsitz der UN-Kultur- und Bildungsorganisation UNESCO besucht. In seiner Rede warnte er unter anderem vor den Gefahren der künstlichen Intelligenz. Dem englischen Fußballclub Manchester City droht wegen Finanzverstößen eine harte Strafe. Mehrere britische Medien berichten, dass der Premier League-Verein in 114 von 115 Anklagepunkten von einer unabhängigen Kommission schuldig gesprochen wurde. Auch Meistertitel könnten aberkannt werden. Aus London, Franziska Hoppen.
3: Manchester City werden mögliche Verstöße zwischen 2009 und 2018 vorgeworfen. Eine Zeit, in der der Club 3 englische Meistertitel in der Premier League gewann. Die Vorwürfe reichen von falschen bzw. unvollständigen Angaben zu den Finanzen und Sponsoring-Einnahmen bis zu unvollständigen Informationen über Trainer- und Spielergehälter. Damit könnte der Club seine finanzielle Situation teilweise besser dargestellt haben, als sie tatsächlich war, womöglich um gegenüber der Liga geltende Finanzregeln einzuhalten. Welche Sanktionen tatsächlich verhängt werden könnten, ist derzeit offen.
1: Das Wetter für Baden-Württemberg und Rheinland-Pfalz. Morgen zunächst noch teils neblig, danach den ganzen Tag über viel Sonne. Nur im nördlichen Rheinland-Pfalz ist das zeitweise bewölkt, dazu 22 bis 30 Grad. Am Sonntag ähnlich und noch etwas wärmer. Die Zeit gleich 21.03 Uhr.
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4: Leider mit einem toten Tier auf der Fahrbahn. Das liegt auf der Autobahn 5 Karlsruhe Richtung Basel. Hier bitte Vorsicht in der Einfahrt zum Rastplatz Fischergrund. Dann weiter Vorsicht A61 Ludwigshafen Richtung Koblenz. Hier ein Unfall zwischen der Raststätte Hunsrück Ost und Rheinböllen. Und nochmal Vorsicht, B28 Horb-Tübingen zwischen der Osttangente und Tübingen liegen in beiden Richtungen große Styroporplatten auf der Fahrbahn. Hier stehen Sie noch im Stau heute Abend auf der A3 Frankfurt Richtung Köln nach einem Unfall zwischen Limburg Nord und Dietz noch 2 Kilometer Stau. Und nochmal die A3 Frankfurt Richtung Würzburg, Unfall auch hier zwischen Frankfurt Süd und Offenbach, 5 Kilometer Stau, dauert eine halbe Stunde mehr. Die Autobahn 48 Dernbach-Koblenz ist zwischen dem Dreieck Dernbach und Hörgrenzhausen wegen Bauarbeiten bis Montag früh komplett gesperrt. Auch die B3 Weil am Rhein Freiburg ist nach einem Unfall weiter gesperrt zwischen Bad Bellingen und Schlingen. Und noch eine Sperrung auf der B54 Wiesbaden-Bad Schwalbach zwischen Wiesbaden und Taunusstein Süd gesperrt nach einem Unfall. 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Kommen Sie gut durch. 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Kurz nach 9 am Freitag. Da ist Füße hochlegzeit bei uns im Südwesten. Und das unterstützen wir natürlich sehr, sehr gerne hier in SWR 4 und spielen Musik, die sie liegen lässt. Von Kansas, Dust in the Wind.
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0: Francisco, Scott McKenzie in SWR 4 heute am Freitagabend. Unser Lieblingsbusfahrer ist mal wieder unterwegs heute, hat sich gerade gemeldet. Michael aus Bendorf, wie immer mit einem großen Problem an Bord.
1: Könnt ihr mal ein bisschen weniger gute Musik spielen? Weil die Leute wollen nicht mehr aus dem Bus, weil die Musik so toll ist. Und die meinen schon, ich hätte eine CD im Radio. Mhm. Wie soll ich denn das erklären, dass das der beste Sender ist? Ein schönes Wochenende wünsche ich euch.
0: Ebenso.

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0: Guten Abend, heute am Freitag. Es ist kurz nach 10:30.
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0: Leider noch einiges los. Vorsicht bitte auf der A5 Karlsruhe Richtung Frankfurt. Defektes Fahrzeug steht ziemlich ungünstig hinter einer Kurve in der Ausfahrt Hirschberg. Dann Vorsicht A6, Mannheim Richtung Heilbronn. Auch hier ein defektes Fahrzeug in der Ausfahrt Schwetzingen-Hockenheim, in diesem Baustellenbereich dort. Dann gibt es eine ungesicherte Unfallstelle auf der Autobahn 8, Stuttgart Richtung Karlsruhe. Hier zwischen Pforzheim Süd und Pforzheim Ost bitte aufpassen. Die A3, Frankfurt Richtung Köln, Unfall zwischen Limburg, Nord und Dietz. Hier gibt es weiter 2 Kilometer Stau. Nochmal die A3, Frankfurt Richtung Würzburg, zwischen Frankfurt Süd und Offenbach, ebenfalls ein Unfall, 5 Kilometer Stau. Sie brauchen hier eine knappe Stunde länger. Die Autobahn 48, Dernbach-Koblenz, ist zwischen dem Dreieck Dernbach und Hörgrenzhausen wegen Bauarbeiten bis Montag früh komplett gesperrt. Noch ein Unfall auf der Autobahn 61, Ludwigshafen Richtung Koblenz, zwischen Stromberg und Rheinböllen, hier deswegen 2 Kilometer Stau und eine Viertelstunde mehr. Die A8, München Richtung Stuttgart, hier eine Baustelle zwischen Wendlingen und Esslingen, auch hier 2 Kilometer Stau. Die B3, Weil am Rhein, Freiburg, ist nach einem Unfall weiter komplett gesperrt zwischen Bad Bellingen und Schlingen. Auch die B417 Wiesbaden-Dietz ist weiter gesperrt zwischen dem Abzweig nach Niesbach und Hünfelden-Menzfelden. Auch hier ist ein Unfall dran schuld. Und nochmal Vorsicht bitte auf der Autobahn 81 Stuttgart Richtung Singen. Hier ein defektes Fahrzeug zwischen Sindelfingen-Ost und Böblingen-Sindelfingen. 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Eine gute Fahrt.
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0: 10 Grad haben wir noch in Tuttlingen, 15 immerhin noch in Moorbach, Schwäbisch Gmünd meldet 11 und Bad Dürkheim 13 Grad. Sie haben hoffentlich T-Shirt und kurze Hose schon bereitgelegt. Die brauchen Sie am Wochenende an beiden Tagen viel Sonne. Und es wird 23 bis 31 Grad heiß, muss man ja schon sagen. Die Nächte allerdings herbstlich kühl mit 11 bis 2 Grad.
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0: Elvis ist am Start, genauso wie Kim Wilde und die Bee Gees.
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All in the Skies von Elvis in SWR 4. Seine letzte Nummer 1 übrigens in den 60ern damals. Bemerkenswert finde ich bei der Aufnahme im Studio in Nashville, hatte Elvis 2 Schlagzeuger dabei für diesen Song. DJ Fontana, das war sein Haus- und Hofdrummer, der war immer mit dabei. Und auch ein Session-Musiker hat mitgetrommelt, ein gewisser Buddy Harmon. Warum, kann ich Ihnen nicht sagen, ehrlich gesagt. So kompliziert fand ich den Song jetzt gar nicht. Aber das Ganze war natürlich im Jahr 68. Da gab es so einiges noch nicht an Technik, die wir heute zur Verfügung haben. Der hier hat ganz sicher nur einen Schlagzeuger gebraucht damals. Alles andere würde mich schwer wundern. Cloud aus Südafrika, ihr Substitute.

Wichtiges vom Verkehr in SWR 4. Achtung, es werden Gegenstände auf die Fahrbahn geworfen. Das Ganze auf der B27 Stuttgart-Tübingen zwischen Walddorf und Reutlingen. Gegenständewerfer unterwegs. B27 Stuttgart-Tübingen. Vorsicht bitte in beiden Richtungen zwischen Walddorf und Reutlingen.

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1: Um 22 Uhr mit Ramin Mobasakian. Die Berliner Linkspartei will ab nächster Woche Sondierungsgespräche mit Grünen und SPD über eine mögliche Regierungsbildung führen. Das hat die Spitzenkandidatin der Linken Ehreib am Abend bei einem Parteitag angekündigt.
2: Ich freue mich sehr, mit den künftigen möglichen Koalitions- und Sondierungspartnern darüber zu sprechen, wie wir die Mietenkrise endlich gemeinsam angehen. Wir haben da viele Schnittstellen und darüber werden wir die nächsten Tage sprechen.
1: Auch auf die Antisemitismusvorwürfe gegen Teile ihrer Partei ging Ehreib ein.
2: Uns geht es darum, dass alle Berlinerinnen und Berliner in Sicherheit leben können, egal woher sie kommen, egal an was sie glauben, egal wen sie lieben. Das betrifft jüdische Menschen, das betrifft auch muslimische Menschen, das betrifft queere Menschen. Und ich werde für den Schutz von allen Berlinerinnen und Berliner einstehen.
1: Die Grünen hatten die Linkspartei am Nachmittag dazu aufgefordert, ihre Haltung zu Judenhass klarzustellen. Auslöser der Debatte war unter anderem der Besuch eines pro-palästinensischen Aktivisten bei einer Wahlparty in Neukölln am Sonntagabend. US-Präsident Trump hat den dreitägigen Staatsbesuch des chinesischen Präsidenten Xi Jinping als Erfolg bezeichnet. Das Treffen sei sehr positiv für beide Länder gewesen, sagte Trump im Weißen Haus. Konkrete Ergebnisse nannte er nicht. Xi lud Trump für November zum Gipfel der asiatisch-pazifischen Wirtschaftsgemeinschaft in China ein. Der US-Präsident sagte zu und erklärte, man werde miteinander im Gespräch bleiben. Die Wirtschaftsweise Schnitzer sieht in der Neuauflage des Tankrabatts einen Ausdruck der politischen Verzweiflung. Im ARD-Interview stellte sie am Abend eine Verbindung zu den Landtagswahlen her. Aus Berlin, Lissi Kaufmann.
3: Die Parteien der Bundesregierung hätten vor den Landtagswahlen versucht, Wählerinnen und Wähler auf ihre Seite zu ziehen. Man müsse aber nicht alle unterstützen. Die Erwartung der Menschen, dass alle Härten in Krisenzeiten abgefedert werden, sieht Schnitzer als grundlegendes Problem. Der Staat könne die Menschen nicht immer raushauen. Außerdem waren Schnitzer davor, das von der Rentenkommission vorgelegte Reformpaket aufzuschnüren. Die abschlagsfreie Frühverrentung nach 45 Beitragsjahren beizubehalten sei ungerecht, vor allem gegenüber der jungen Generation. Die müsse dafür später weit mehr Sozialabgaben zahlen.
1: Bei Unfällen mit E-Scootern gelten künftig strengere Haftungsregeln. Der Bundesrat hat einem Gesetz zugestimmt, durch das Geschädigte leichter an Schadenersatz kommen können. Künftig muss der Halter für den Schaden aufkommen. Dieser haftet unabhängig davon, ob er oder sie tatsächlich Schuld an einem Unfall hat. Bei Leih-E-Scootern ist der Halter normalerweise das Vermietunternehmen. Das Wetter für Deutschland: in der Nacht kühlt es ab auf 11 bis 0 Grad. Dazu bleibt es meist sternenklar. Morgen scheint im Süden und in der Mitte des Landes die Sonne. Vom Niederrhein bis zu den Küsten ist es dagegen oft bewölkt und regnerisch. Die Temperaturen maximal 17 bis 30 Grad. Am Sonntag ähnlich, im Süden sonnig, sonst ein Mix aus Wolken und Regen. Dazu 19 bis 31 Grad. Und noch die Zeit, gleich 22.03 Uhr.
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4: Es werden immer noch Gegenstände geworfen auf die B27 Stuttgart-Tübingen. Besondere Vorsicht bitte in beiden Richtungen hier zwischen Walddorf und Reutlingen. Gegenständewerfer weiter auf der B27 Stuttgart-Tübingen zwischen Walddorf und Reutlingen. Dann bitte auch auf der A3 aufpassen, Frankfurt Richtung Köln. Hier liegen große Plastikteile auf der Fahrbahn zwischen Bad Camberg und Limburg Süd. Die A3 Frankfurt Richtung Würzburg. Nach dem Unfall zwischen Frankfurt Süd und Offenbach noch 5 Kilometer Stau, eine Stunde plus. Die A48 Dernbach-Koblenz ist zwischen dem Dreieck Dernbach und Hörgrenzhausen bis Montag früh in beiden Richtungen gesperrt. Die B3 Weil am Rhein Freiburg ist nach einem Unfall weiter komplett gesperrt zwischen Bad Bellingen und Schlingen. Die B417 Wiesbaden-Dietz ebenfalls nach einem Unfall komplett gesperrt zwischen dem Abzweig nach Niesbach und Hünfelden-Menzfelden. Und nochmal Vorsicht bitte, die Autobahn 81 Stuttgart Richtung Singen. Defektes Fahrzeug behindert hier zwischen Sindelfingen-Ost und Böblingen-Sindelfingen. 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
4: So, jetzt kommt ein Song, der auch morgen super laufen könnte in der SWR 4 Party, nämlich immer am Samstag bekommen Sie von uns die besten Feten-Hits der vergangenen Jahrzehnte auf die Ohren. Falls Sie morgen was zu feiern haben, dann lassen Sie die Party einfach durchlaufen. Gute Laune garantiert mit solchen Schätzchen hier. T-Rex, Get It On.
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Grün ABBA heute Abend hier in SWR 4 am Freitag mit Honey Honey. So, Post kommt hier ins SWR 4 Studio heute Abend über die App von weit her. Das dürften so um die 500 Kilometer sein, vom Südwesten bis nach Lüchte. In Ostwestfalen-Lippe, da läuft SWR 4 im Carport von Michael. Wir sitzen hier gemütlich zusammen mit leckeren Getränken, schreibt er unterm Heizstrahler allerdings, denn um uns rum sind es gerade mal 10 Grad. Wir hören wie immer unseren Lieblingssender und fänden es toll, wenn mal die Beatles heute Abend laufen würden mit Hey Jude.

0: Vorsicht heute Abend, wenn Sie auf der Autobahn 96 unterwegs sind. Lindau Richtung München, ungesicherte Unfallstelle. Aktuell zwischen Weißensberg und Wangen West.
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0: Hartley und Cream. A little piece of heaven.
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0: Kurz nach 10:30 am Freitagabend. Vorsicht bitte auf der A7 Ulm Richtung Würzburg. Defekter PKW steht hier zwischen dem Firngrundtunnel und Dinkelsbühl Fichtenau. Weiter ein Unfall, der behindert auf der A96 Lindau Richtung München, hier zwischen Weißensberg und Wangen West. Und nochmal Vorsicht, ungesicherte Unfallstelle auf der B30 Ulm Richtung Biberach, hier zwischen Laupheim Nord und Laupheim Mitte. Die Autobahn 48 Dernbach-Koblenz ist zwischen dem Dreieck Dernbach und Hörgrenzhausen wegen einer Baustelle bis Montag früh komplett gesperrt. Die B3 Weil am Rhein Freiburg ebenfalls noch dicht nach einem Unfall zwischen Bad Bellingen und Schlingen. Auch die B417 Wiesbaden-Dietz ist nach einem Unfall in beiden Richtungen gesperrt, zwischen dem Abzweig nach Niesbach und Hünfelden-Menzfelden. Und die B42 Darmstadt Richtung Groß-Gerau in Weiterstadt zwischen der Riedbahn und dem Ortsausgang gibt Stau nach einem Unfall. Alle Verkehrsinfos natürlich auch regelmäßig aktualisiert in der neuen SWR4-App in ARD Sounds. Falls Sie noch unterwegs sind, eine gute Fahrt.
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0: 14 Grad noch in Adenau, 12 in Stuttgart, Ravensburg meldet 11 und Hermeskeil noch 17 Grad. Und es kommt tatsächlich nochmal ein Hochsommerwochenende auf uns zu. Es ist nicht zu fassen. Nachts bei klarem Himmel allerdings 11 bis 2 Grad. Die sind nicht hochsommerlich, aber die bis zu 31 Grad am Tag. Die schon. An beiden Tagen reichlich Sonne, paar harmlose Wolkenfelder werden durchziehen. Es bleibt aber auf jeden Fall knochentrocken.
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0: so wie in Südkalifornien. Albert Hammond.
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Das ist der mit Abstand kürzeste heute Abend. 1 Minute 58 Sekunden, für mehr hat's nicht gereicht. Bei Tom Jones, it's not unusual. In den 60ern, klar, da waren kurze Titel an der Tagesordnung, aber so 2,5 bis 3 Minuten durften es auch da schon sein. Was sollte sich Tom Jones aber auch gleich bei seiner ersten Single mehr Mühe geben? Für seine erste Nummer 1 hat's auch so gereicht damals. Tatsächlich wochenlang in Großbritannien. Bitte zweimal Vorsicht. Einmal laufen Schafe auf der Autobahn, beide Richtungen betroffen, auf der A5 Karlsruhe-Frankfurt, hier zwischen Langenmörfelden und Zeppelinheim, Schafe auf der Fahrbahn. Und Vorsicht bitte auch auf der Autobahn 7 Ulm Richtung Würzburg in der Ausfahrt Langenau, eine dicke Ölspur auf der Fahrbahn, auch hier bitte Vorsicht. Hier kommt noch ein ganz großer in SWR 4, Neil Diamond, mit einem seiner schön ruhigen und fast schon melancholischen Songs. Das sind die schönsten von ihm, finde ich. Song, Song, Blue. 72 war das in SWR 4.

Make me smile. Das haben wir hoffentlich geschafft. Heute Abend hier in SWR 4. Und das schaffen gleich auch die Kollegen der ARD Hitnacht. Ganz sicher, die bringen Sie gut gelaunt ins Wochenende. Ich bin Jens Vogt, wünsche Ihnen ein sehr, sehr schönes

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1: Um 23 Uhr mit Wolfgang Berger. Die SPD droht offenbar damit, die Pflegereform zu blockieren. Eigentlich sollten die Pläne in der kommenden Woche durch das Bundeskabinett gebracht werden. Die Sozialdemokraten dringen aber darauf, dass nachverhandelt wird, wie unser Korrespondent im ARD-Hauptstadtstudio Moritz Rötle berichtet.
2: Man will damit wohl deutlich machen, dass es bei Reformen nicht nur ums Sparen gehen könne, sondern eben auch um strukturelle Verbesserungen. Und der Plan von Gesundheitsminister Lindemann war bisher, dass man zunächst die Einsparungen beschließt, um die akute Finanzlücke zu schließen und später dann die Strukturreform macht. So war das auch bei der Gesundheitsreform. Und diesen Ablauf sieht die SPD inzwischen als Fehler an, den man nicht wiederholen wolle. Am Montag soll es dann aber offenbar noch mal einen Einigungsversuch mit der Union geben. In der SPD geht man aber Stand jetzt nicht davon aus, dass das in so kurzer Zeit noch möglich ist.
1: Der neue Tankrabatt kann kommen. Das haben Bundestag und Bundesrat entschieden. Diesmal gilt die Preissenkung sogar 3 Monate lang. Aus der Nachrichtenredaktion Ulrike Ufer.
3: Ab 1. Oktober gilt, die Energiesteuern auf Benzin und Diesel sinken bis zum Jahresende um rund 14 Cent pro Liter. Inklusive der Mehrwertsteuer summiert sich der Tankrabatt damit auf rund 17 Cent pro Liter. Allerdings wird der Sprit an der Zapfsäule vermutlich nicht sofort günstiger. Schon beim ersten Tankrabatt hatten die Konzerne erklärt, dass die Tankstellen zunächst noch Benzin und Diesel ohne Steuerrabatt verkaufen müssten. ADAC und Bundeskartellamt stellten zudem wenige Tage nach dem ersten Start fest, dass die Steuersenkung nicht vollständig weitergegeben wurde.
1: Die Linke will in Berlin mit den Grünen und der SPD Sondierungsgespräche zur Regierungsbildung in der Hauptstadt führen. Das haben die Delegierten eines Parteitags am Abend mit breiter Mehrheit beschlossen. Offenbar soll zunächst getrennt mit Vertretern der Grünen und Vertretern der SPD gesprochen werden. Dann soll es Treffen im Dreierformat geben. Bundesweit haben heute Schülerinnen und Schüler gegen die Wiedereinführung einer Wehrpflicht protestiert. In Hamburg richtete sich die Demonstration zudem gegen die 3-tägige Militärübung Red Storm Charlie. Unter anderem auch in Berlin, Frankfurt und München gab es Aktionen. Wie die Initiative Schulstreik gegen Wehrpflicht mitteilte, waren in ganz Deutschland mehr als 45.000 Teilnehmende in rund 100 Städten auf der Straße. Das waren die Nachrichten. Das Wetter in Deutschland. Nachts im Nordwesten zunehmend bewölkt, später an der Nordsee etwas Regen, sonst kaum Wolken oder klar, minimal 13 bis 1 Grad. Morgen im Norden bewölkt, teils Regen, an den Küsten freundlicher, in der Mitte erst sonnig, später bewölkt, im Süden meist viel Sonne, maximal 17 bis 23 Grad in der Nordhälfte, sonst 21 bis 29 Grad. Am Sonntag Sonne und Wolken im Wechsel, 18 bis 30 Grad. Am Montag wechselhaft bis sonnig bei 18 bis 31 Grad. 23.03 Uhr.
4: Dankeschön für die aktuellen Nachrichten. Von mir jetzt der Blick auf die Straßen im Lande. Hier ist der Verkehrsservice der ARD-Hitnacht. Und es geht los mit einer Warnmeldung von der Bundesstraße 101. Vorsicht bitte auf der B101 Birkenhain in Höhe Märkische Allee. Hier werden nämlich gerade Gegenstände auf die Fahrbahn geworfen. Dann Stau auf der Autobahn 2 zwischen Herford und Bad Salzuflen. Gibt es 4 Kilometer Stau. Es dauert an dieser Stelle eine halbe Stunde länger durchzufahren. A43 Recklinghausen Richtung Wuppertal. Hier ist zwischen Recklinghausen-Herten und Kreuz-Herne wegen eines defekten Schwertransports gesperrt. Die Autobahn 96 Lindau Richtung München ist zwischen Weißenberg und Wangen-West nach einem Unfall gesperrt. Und ebenfalls gesperrt nach einem Unfall ist die Bundesstraße 54 Siegen Richtung Lüdenscheid zwischen Siegen-Stadtmitte und Sieghütte. Das waren die Verkehrsmeldungen. Wir wünschen Ihnen eine gute Fahrt.
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4: Für alle putzmunter im Studio ist Hanno Bauer in Erfurt. Ich grüße schön. Schön, dass Sie dabei sind.

Tina Turner, Typical Male. Ja, dann starten wir ja schon mal schön in die Nacht. Und Typical Male, ja, ich lasse hier um mich herum sehr schön putzen und alles sauber machen. Ja, unsere Perle ist jetzt gerade hier und möchte draußen staubsaugen und möchte jetzt auch noch ins Studio. Ich darf jetzt meine Beine ein bisschen hochlegen und spiele Ihnen so lange zwei schöne Musiken hintereinander. Eric Clapton, Tears in Heaven gleich. Und vorher noch Tom Jones, Sex Bomb. Und auf, dass es hier gleich blitzen möge.

0: Peace in Heaven. Na, das blitzt doch jetzt. Oder um es mit Tom Jones zu sagen, bombig sieht's aus hier bei mir im Studio. Cleaning Heaven. Wobei ich mich frage, ob sich das überhaupt gelohnt hat, das Studio zu säubern, bevor ich drin mit Ihnen die Nacht durchgemacht habe. Was habe ich heute zu essen dabei? Ach ja, Knäckebrotscheiben. Passt doch.
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0: Aber ich gelobe danach dann hier auch selber wieder zu staubsaugen. Überhaupt kein Problem. Werde ich tun. Um 6 morgen früh.

Die Urgent Emergency-Meldung von vorhin von der Bundesstraße 101, die kann ich zumindest jetzt erstmal auflösen. Es gibt eher eine Warnung, Birkenhain in Höhe Märkischer Allee, hier werden keine Gegenstände mehr auf die Fahrbahn geworfen. Die Polizei hat mal vorbeigeschaut und freundlich gegrüßt. So ist es gut.

0: 23.30 Uhr ist es. Und damit Zeit für den Verkehrsservice der ARD Hitnacht. Stau gibt's immer noch auf der Autobahn 2 zwischen Herford und Bad Salzuflen. Also ein 4 Kilometer Stau. Es dauert an dieser Stelle jetzt eine Dreiviertelstunde länger durchzufahren. Die Autobahn 43 Recklinghausen Richtung Wuppertal ist zwischen Recklinghausen-Herten und Kreuzherne wegen eines defekten Schwertransports gesperrt. Dann der größte Stau zurzeit ist auf der Autobahn 96 Lindau Richtung München. Hier ist zwischen Weißenberg und Wangen-West nach einem Unfall gesperrt. Hier dauert's über eine Stunde länger. Bleiben Sie entspannt und hoffentlich hilft ja die Nachtsendung den Nerven. Und dann noch die Bundesstraße 54 Siegen Richtung Lüdenscheid. Hier ist zwischen Siegen Stadtmitte und Sieghütte nach einem Unfall gesperrt. So, dann gibt's noch eine Menge Dauerbaustellen. Folgende Autobahnen sind in beiden Richtungen wegen Bauarbeiten gesperrt. A1 zwischen Bramsche und Rieste bis Montag 5 Uhr. Der Elbtunnel auf der A7 zwischen Hamburg-Stellingen und Heimfeld das ganze Wochenende über. Dann die Autobahn 7 Kassel Richtung Hannover zwischen Dreieck Salzgitter und Dernburg-Salzgitter wegen einer Nachtbaustelle. A8 beidseits zwischen Perl und Merzig-Wellingen. A40 zwischen Kreuzen-Duisburg und Kaiserberg. Die A40 zwischen Mülheim-Winkhausen und Heißen. Die A42 zwischen Herne-Baukau und Krange. Die A45 zwischen Lüdenscheid-Nord und Lüdenscheid. Die A48 zwischen Dreieck-Dernbach und Höher-Grenzhausen. Und die Autobahn 52 Mönchengladbach Richtung Düsseldorf ist gesperrt zwischen Kreuz-Nersen und Kreuz-Karst. Die Autobahn 215 noch, Neumünster Richtung Kiel, ist zwischen Kreuz Kiel-West und Kiel-Mitte wegen Bauarbeiten gesperrt. Und die Autobahn 671 zwischen Gustavsburg und Hochheim-Süd ist ebenfalls gesperrt. Ja, eine ganze Menge Baustellen, aber ist ja schön, wenn gearbeitet wird, dann werden die Straßen auch bald viel besser.
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0: Für alle im Studio ist Hanna Bauer in Erfurt. Ich grüße schön.

Was für ein Rockklassiker der 80er. Survivor, Burning Heart. Da brennt das Herz. Eindeutig ein Fall für einen guten Kardiologen. Mit Herz geht's jetzt auch weiter in der ARD-Hitnacht. Robin Williams, Love My Life.

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1: Was heißt, ich will raus? Ja, rausgekommen, ganz groß nämlich, ist Chris heute aus Dortmund. Hat er ganz stolz erzählt, als er bei uns angerufen hat und drauf gesprochen hat auf den Anrufbeantworter unter 0800 80 80 110.
2: Ja, hallo lieber Hanno.
1: Hallöchen.
2: Hier ist der Chris aus Dortmund. Ich kann mit stolz geschwellter Brust verkünden, dass ich unsere Skatrunde heute Haus hoch und mit Pauken und Trompeten gewonnen habe. Ha. Vorher haben wir auch was gegessen. Es gab Spaghetti Bolognese, ganz klassisch. Ja, also es war in jedem Fall eine schöne wochenendliche Nacht. Gruß aus Dortmund. Ciao.
1: Ja, Chris, das war wahrscheinlich ein gut überlegtes Spiel. Und jetzt eine schöne Nacht noch mit uns.
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1: Ja, ja, Köpfchen kommt weiter. Und wir verbringen diese Nacht ja sowieso miteinander. Die Rolling Stones haben dem genau ein Liedchen gewidmet. Let's spend the night together jetzt in der ARD-Nacht.

Ja, wir verbringen die Nacht miteinander. Schön, dass ihr dabei sind. Und worauf Sie sich so am Wochenende freuen, das ja streng genommen in weniger als einer Viertelstunde beginnt. Ja, 23.48 Uhr ist es gleich. Das können Sie mir gerne erzählen oder schreiben. Natürlich auch, wenn Sie bereits irgendwas Positives erlebt haben, das Ihnen den Tag heute, den Freitag schön gemacht hat. Oder vielleicht sogar die ganze Woche. Chris aus Dortmund hat ja schon den Anfang gemacht. Und wenn Sie auch was zu berichten haben, dann sagen Sie es doch auf unseren AB zu erreichen unter 0800 80 80 110. Dürfte sich schon rumgesprochen haben, dass die ARD-Abendnummer jetzt auch in der ARD-Hitnacht gilt. Ja, genau, da können Sie gerne drauf sprechen. Am besten sagen, wer sind Sie? Vorname reicht ja. Und woher Sie anrufen, das ist dann auch immer ganz schön, damit wir wissen, aus welcher Ecke Sie überhaupt sich melden. Also das wäre ganz nett, wenn Sie anrufen, dann immer gleich nach den Vornamen und die Region, aus der Sie anrufen, mit dazu zu erwähnen. Musikwünsche kann ich leider nicht erfüllen, denn die Musik wird tagsüber von unserem Musikredakteur in der Sendung zusammengestellt. Ja, und wenn Sie natürlich schreiben möchten, ganz klassisch geht das natürlich auch an ard-hitnacht@mdr.de.

singen noch die Crash-Test-Dummies. Und wir bleiben beim Thema Auto. Jetzt auch bei der nächsten Musik, Billy Ocean. Fordert nämlich auf, get out of my dreams, get into my car. Und danach gibt es dann den Tageswechsel in 4 Minuten mit den Mitternachtsnachrichten.

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1: Um 0 Uhr mit Ronald Lessig. Die SPD pocht bei der Pflegereform offenbar darauf, dass nachverhandelt wird. Nach Informationen des ARD-Hauptstadtstudios drohen die Sozialdemokraten sogar damit, die Pläne vorerst scheitern zu lassen. Aus der Nachrichtenredaktion Jonas Valentin Weber.
2: Eigentlich sollte das Kabinett die Pflegereform Mitte kommender Woche durchwinken. Ob das jetzt was wird, völlig unklar. Am Montag soll es erstmal nochmal Gespräche zwischen SPD und Union geben. Im Kern geht es den Sozialdemokraten offensichtlich um das Vorgehen. So sei es falsch, wie von Gesundheitsminister Linnemann von der CDU vorgesehen, erst Einsparungen zu beschließen und dann in einem zweiten Schritt über strukturelle Verbesserungen nachzudenken. Diesen Fehler habe die Regierung schon bei der Gesundheitsreform gemacht. Das dürfe nicht wiederholt werden, hieß es aus SPD-Kreisen.
1: Der Tankrabatt, mit dem die Bundesregierung vom kommenden Monat an Fahrer von Verbrennerautos entlasten will, ist beschlossene Sache. Nach dem Bundestag stimmte am Nachmittag auch der Bundesrat für das Vorhaben. Aus Berlin Eva Huber.
3: Der Tankrabatt soll jetzt schnell für etwas Entlastung an den Zapfsäulen sorgen. Das finden die Bundesländer gut. Aber sie fordern, dass die Bundesregierung noch mehr tut gegen die hohen Energiepreise. Die Regierungschefin von Mecklenburg-Vorpommern, Manuela Schwesig von der SPD, verlangt, der Spritpreis muss wieder unter 2 Euro pro Liter. Jetzt kommt aber erstmal der Tankrabatt. Damit gilt er ab dem 1. Oktober. Dann kann der Preis für Benzin und Diesel an der Zapfsäule um bis zu 17 Cent pro Liter sinken.
1: Nach dem Sieg bei der Abgeordnetenhauswahl in Berlin hat die Linke den Weg für Sondierungen mit Grünen und SPD freigemacht. Ein Parteitag stimmte mit deutlicher Mehrheit für einen entsprechenden Antrag des Landesvorstandes. Zuerst soll es getrennte Gespräche mit beiden Parteien geben, dann in einer Dreierkonstellation. Die Linke hatte die Wahl deutlich vor der bislang gemeinsam mit der SPD regierenden CDU gewonnen. Bundesweit haben Schülerinnen und Schüler gegen die Wiedereinführung einer Wehrpflicht protestiert. Aktionen gab es unter anderem in Hamburg, Berlin, Frankfurt und München. Wie die Initiative Schulstreik gegen Wehrpflicht mitteilte, waren in ganz Deutschland mehr als 45.000 Teilnehmer in rund 100 Städten auf der Straße. Das waren die Nachrichten. Das Wetter in Deutschland. In der Nacht im Nordwesten zunehmend bewölkt, an der Nordsee etwas Regen, sonst klar bei 13 bis 1 Grad. Morgen im Norden Regen, im Süden viel Sonne bei 17 bis 23 Grad im Norden, sonst 21 bis 29 Grad. Am Sonntag Sonne und Wolken im Wechsel bei 18 bis 30 Grad. Am Montag ein Wechsel aus Sonne und Wolken bei 18 bis 31 Grad. Die Zeit, es ist 0:03 Uhr.
4: Dankeschön für die aktuellen Nachrichten, die ersten Worte des neuen Tages. Von mir jetzt der Blick auf die Straßen im Lande. Hier ist der Verkehrsservice der ARD-Hitnacht. A1 zwischen Grevelsberg und Wuppertal-Nord gibt es einen Stau. Es dauert hier eine Viertelstunde länger durchzufahren. 3 Kilometer Stau gibt es auf der A2 zwischen Herford und Bad Sulz-Oflin. Da dauert es ungefähr 10 Minuten länger durchzufahren. Dann die Autobahn 43 Recklinghausen Richtung Wuppertal ist zwischen Recklinghausen-Herten und Kreuz-Herne wegen eines defekten Schwertransports immer noch gesperrt. Ein wirklich langer Stau, nämlich fast 2 Stunden, ist auf der Autobahn 96 Lindau Richtung München zwischen Weißensberg und Wangen-West. Hier ist nach einem Unfall gesperrt. Bleiben Sie entspannt. Und dann noch die Bundesstraße 54 Siegen Richtung Lüdenscheid. Hier ist zwischen Siegen Stadtmitte und Sieghütte nach einem Unfall gesperrt. Gute Fahrt Ihnen unterwegs. Kommen Sie gut ans Ziel. Das waren die Verkehrsmeldungen. Wir wünschen eine gute Fahrt.
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4: Mit Hanno Bauer in Erfurt. Ich wünsche einen schönen Samstag und ein schönes Wochenende.

0: Ja, Tell It To My Heart. Taylor Dane, die hat ja schon gleich mal einen ordentlichen Rhythmus vorgegeben, ja, ziemlich flott. Und wir aber halten das Tempo vorerst natürlich noch ein bisschen bei. Jetzt auch mit Santa Esmeralda und Don't Be, Let Me Be Misunderstood. Wow, das hat auch gleich Rhythmus, dass man hier mit ins Tanzen kommt. Und Stichwort flott, alle die, die jetzt erst zugeschaltet haben zur ARD-Hitnacht, die begrüße ich aus einem vorhin gerade noch flott sauber geputzten Studio, denn hier ging gerade eben unsere Perle nochmal durch und hat gestaubsaugt. Ja, zum Auftakt des Wochenendes ist hier alles wunderbar sauber. Ich habe es vorhin schon ein bisschen erzählt und habe mich schon gewundert, warum zu dieser Zeit überhaupt hier sauber gemacht wird. Aber mir soll es natürlich recht sein und unser Radioarzt der Sendung, Jürgen aus Goch, hat sich auch gleich gemeldet und gesagt:
1: Dann freuen wir uns mal auf eine saubere Nachtsendung.
0: Jo, also der sauberen Nachtsendung steht jetzt gar nichts mehr im Weg. Dankeschön, Jürgen. Ganz liebe Grüße zurück nach Goch. Und wir genießen jetzt erstmal die Esmeralda Suite mit Santa Esmeralda in der ARD-Hitnacht.

0: Erasure singen Always, Always in der ARD-Hitnacht. Also Always, so wie die allseits beliebten Hygieneprodukte, ja. Da habe ich doch diese Woche erstmals seit Jahren abends wieder Privatfernsehen geguckt. Und dann wurde das Produkt gleichen Namens dort beworben im Privatfernsehen in einer der vielen, vielen, vielen Werbepausen im Film. Und zwar, wie wurde es beworben mit einer durchs Büro tanzenden Dame, die eine Konfettikanone abschoss mit roten Staniolflitter. Also so geht das, wenn es geht. Ich kenne mich ja bei sowas nicht so aus, aber habe gestaunt. War mir auf jeden Fall völlig neu und ich war baff. 0.15 Uhr ist es, hier ist die ARD Hitnacht.
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0: Und Marlon Rudett ist jetzt hier bei uns mit ihrem herrlichen New Age.

0: Tja, kaum rede ich von der roten Konfettikanone, ja, mache ich selbst Marlin zu einer Sie in der Anmoderation. Sie merken, es hat mich nachhaltig getroffen. Hier ist die ARD-Hitnacht an Ihrer Seite. Guten Abend, schreibt Carola aus Osnabrück. Guten Abend, lieber Hanno. Ich habe heute etwas Schönes erlebt, das ich gern mit dir und der Radiofamilie teile. Ich habe mich nämlich mit meinem ehemaligen Amerikanistik-Dozenten getroffen, der vor über 40 Jahren meine mündliche Lehramtsprüfung abgenommen hat und den ich viele Jahre nicht gesehen habe. Obwohl schon weit über 80 ist er immer noch so, wie ich ihn von damals in Erinnerung hatte, als klugen, feinsinnigen Menschen nämlich. Liebe Grüße an dich und alle vor dem Radio und eine entspannte Nachtschicht. Carola aus Osnabrück. Carola, danke schön für diese schöne Geschichte. Bei uns gibt's jetzt auch gleich deswegen Bab hinterher. Verdammt lang her.
1: Da hatte ich fast alles ernst noch.
0: Und ganz liebe Grüße nach Osnabrück.
1: 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Da hatte ich ein Jettchen Glück.

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0: ha, von Isolde. Gab's jetzt per E-Mail an ard-hitnacht@mdr.de die Bestätigung. Hallo, lieber Hanno, schreibt sie. Hast du denn bis jetzt gar nicht gewusst, dass wir einmal im Monat im Büro mit Staniol-Konfetti um uns schmeißen? So ist das mit Always und all den Sachen, die es da gibt. Viele Grüße. Siehst du, Isolde, ich dachte nur, der Kopierer müsste immer abgeschlossen werden. Wegen der Feierstimmung im Büro. Aber so hört sich Arbeit echt nach Spaß an. In der Regel. So, jetzt aber Zeit für die aktuellen Verkehrsinformationen in der ARD-Hitnacht. Die Autobahn 7 Kassel Richtung Hannover ist zwischen Dreieck Salzgitter und Derneburg Salzgitter wegen einer Nachtbaustelle gesperrt. Bis 6 Uhr soll es dauern. Umleitung ist die U23. Dann die Autobahn 7 Fulda Richtung Würzburg ist zwischen Bad Brückenau Wildflecken und Bad Kissingen Obertulba wegen einer Nachtbaustelle bis 7 Uhr gesperrt. Folgende Autobahnen sind in beiden Richtungen wegen Bauarbeiten gesperrt. Die A1 zwischen Bramsche und Rieste. Der Elbtunnel auf der A7 zwischen Hamburg-Stellingen und Heimfeld. A8 zwischen Perl und Merzig-Wellingen. A40 zwischen den Kreuzen Duisburg und Kaiserberg. A40 zwischen Mülheim-Winkhausen und Heißen. Die Autobahn 42 beiderseits zwischen Herne-Baukau und Krange. A45 zwischen Lüdenscheid-Nord und Lüdenscheid, A48 zwischen Dreieck Dernbach und Höher Grenzhausen und die Autobahn 671 ebenfalls beidseits zwischen Gustavsburg und Hochheim Süd. Dann die Autobahn 52 Mönchengladbach Richtung Düsseldorf ist zwischen Kreuz Nersen und Kreuz Karst gesperrt wegen Bauarbeiten. Die A215 Neumünster Richtung Kiel ist zwischen Kreuz Kiel West und Kiel Mitte wegen Bauarbeiten gesperrt. Die Bundesstraße 54 Siegen Richtung Lüdenscheid ist zwischen Siegen Stadtmitte und Sieghütte nach einem Unfall gesperrt. Und dann noch die Bundesstraße 417 ist zwischen B275 Taunusstein-Neuhof und Dasbach nach einem Unfall in beiden Richtungen gesperrt. Ich wünsche eine muntere Fahrt durch die Nacht. Bleiben Sie munter mit der richtigen Sendung im Radio. Die hören Sie ja schon.
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0: Hanne Bauer ist hier in Erfurt.

Achtung bitte, ein Falschfahrer wurde gemeldet von der Bundesstraße 255 B277 zwischen Herborg und Dillenburg. Kommt Ihnen ein Falschfahrer entgegen? Bitte hier ganz rechts fahren, nicht überholen. Auf der B255 B277 zwischen Herborn und Dillenburg ist ein Falschfahrer unterwegs. Vorsicht hier bitte in beiden Richtungen.

0: R.E.M. sind das hier, 0.40 Uhr ist es gleich. Und Peter macht mal wieder Schicht mit eingeschalteter Hitnacht in seiner Backstube in Bremen. Und Peter, ich sehe es doch vor mir, da ist doch schon wieder jemand dabei, die Falschfahrer-Strichliste zu führen. Deshalb noch einmal die Warnung auf der B255 und B277 zwischen Herborn und Dillenburg ist ein Falschfahrer unterwegs. Vorsicht hier in beiden Richtungen. Und Peter hat ja nicht deswegen sich hier bei uns gemeldet, sondern weil er schreiben wollte. Und zwar hat er gehört, dass ich also, nachdem hier gerade gestaubsaugt wurde, ein Knäckebrot essen möchte. Und er hat geschrieben, ach Hanno, was hast du nur verbrochen? Wochenenddienste mit Knäckebrot? Muss ich mir Sorgen machen. Ich bin gerade dabei, ganz andere Leckereien zu produzieren. Aber bis Erfurt ist es mir zu weit. Schöne Grüße in die Radioland-Runde. Peter aus Bremen. Peter, ich grüße ganz lieb zurück. Na, was ist es denn für leckeres Backwerk? Vielleicht ist es ja von Erfurt nach Bremen für mich nicht zu weit. Morgen früh dann. Ich grüße jedenfalls und eine schöne Schicht und hoffentlich werden es nicht so viele Falschfahrer.
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0: Und wenn wir jetzt gerade schon über Falschfahrer reden, ja, dann haben wir jetzt auch noch die Birds dazu mit ihren Turn, Turn, Turn. Also umdrehen, umdrehen, umdrehen.

So wie diese Sendung. All Night Long. Lionel Richie war das hier. 0:48 Uhr ist es. Schon wieder Viertel durch eins durch. Wahnsinn. Anastasio macht jetzt weiter mit Sick and Tired.

0: Anastasia in der Nachtsendung. Und Rosi aus Leipzig hat sich gemeldet. Hallöchen.
1: Hallöchen, hier ist die Rosi aus Leipzig. Ich habe wieder mal ein Erlebnis zu berichten von gestern Freitag. Jedenfalls war ich da beim Augenoptiker, wollte eine Brille angepasst haben, kam mit einem Rezept. Man hat sich auch eine Stunde lang sehr bemüht. Bei mir ist das auch wirklich nicht so einfach, weil ich sehr starke Gläser habe, dass das dann auch in das Gestell reinpasst. Und ich bin dann, naja, freudig nach Hause gegangen. Ich kriege dann Bescheid, wenn die Brille fertig ist. Kriegte aber dann nachmittags einen Anruf, dass ich nochmal hinkommen müsste, dass das alles nicht übereinstimmt mit dem Gestell. Und ich müsste, das müsste nochmal neu angepasst werden. Hoffentlich dauert das dann am Montag, wenn ich wieder hingehe, nicht nochmal eine Stunde. Also es ist, ich weiß nicht, woran es gelegen hat. Naja, na gut. Also ich wünsche allen eine angenehme Nacht und ein schönes Wochenende. Gruß an alle Nachtschwärmer, vor allen Dingen auch an den Hanno und den Plappi. Tschüss, die Rosi.
0: Na, ist ganz klar angekommen, Rosi. Und wird wahrscheinlich daran liegen, gestern, das war das Brillenglas für das eine Auge, ja, und das andere Auge, das muss dann eben am Montag ran. Zwei auf einmal kriegen die da nicht hin beim Optiker.
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0: Naja, tapfer bleiben. Wird schon. Und dann wird die Brille umso besser. Wirst du sehen.

Oh, und ich sehe hier gerade eine neue Falschfahrermeldung, die gerade reingekommen ist. Achtung, bitte, Falschfahrer auf der B28 Richtung Neu-Ulm. Zwischen Dreieck Hittistetten und Senden kommt ein Falschfahrer entgegen. Bitte ganz rechts fahren, nicht überholen. Auf der B28 Richtung Neu-Ulm. Zwischen Dreieck Hittistetten und Senden ist ein Falschfahrer unterwegs. Vorsicht hier in beiden Richtungen. Und Achtung, schnell fahrende Rettungsfahrzeuge sind dort ebenfalls im Einsatz. Na, da muss ja was los sein auf der Straße.

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1: Um 1 Uhr mit Ronald Lessig. Die SPD pocht bei der Pflegereform offenbar darauf, dass nachverhandelt wird. Nach Informationen des ARD-Hauptstadtstudios drohen die Sozialdemokraten sogar damit, die Pläne vorerst scheitern zu lassen. Aus der Nachrichtenredaktion Jonas Valentin Weber.
2: Eigentlich sollte das Kabinett die Pflegereform Mitte kommender Woche durchwinken. Ob das jetzt was wird, völlig unklar. Am Montag soll es erstmal nochmal Gespräche zwischen SPD und Union geben. Im Kern geht es den Sozialdemokraten offensichtlich um das Vorgehen. So sei es falsch, wie von Gesundheitsminister Linnemann von der CDU vorgesehen, erst Einsparungen zu beschließen und dann in einem zweiten Schritt über strukturelle Verbesserungen nachzudenken. Diesen Fehler habe die Regierung schon bei der Gesundheitsreform gemacht. Das dürfe nicht wiederholt werden, hieß es aus SPD-Kreisen.
1: Der neue Tankrabatt kann wie geplant im Oktober in Kraft treten. Bundestag und Bundesrat haben die Pläne der schwarz-roten Koalition gebilligt. Sie sehen vor, die Steuern auf Benzin und Diesel um 17 Cent zu senken und so die Fahrer von Verbrennerautos zu entlasten. 11 Bundesländer wollen das staatliche Tierhaltungslabel abschaffen. Die Forderung von der Agrarministerkonferenz in Würzburg bringt Bundeslandwirtschaftsminister Rainer in eine schwierige Lage. Aus Würzburg Tobias Betz.
3: 11 Bundesländer fordern, das Gesetz aufzuheben und stattdessen das bestehende Kennzeichnungssystem des Handels weiterzuentwickeln. Für den Bundesminister ist das heikel. Das Gesetz steht im Koalitionsvertrag. Gleichzeitig hat die EU-Kommission rechtliche Bedenken angemeldet. Ein weiterer wichtiger Beschluss betrifft das Düngerecht. Bund und Länder verständigen sich auf ein neues Regionalisierungsmodell. Nach Angaben der bayerischen Landwirtschaftsministerin Michaela Kaniba können damit die bisherigen sogenannten roten Gebiete mit verschärften Düngeauflagen künftig abgeschafft werden.
1: Die USA erlauben der Ukraine nach Angaben von Präsident Zelensky die Produktion eigener Patriot-Luftabwehrraketen. Präsident Trump habe ihm mitgeteilt, dass die Ukraine die Lizenzen für die Herstellungen erhalten werde, so Zelensky. Die beiden Staatsmänner hatten sich am Dienstag am Rande der UN-Generaldebatte in New York getroffen. Zelensky hat wiederholt darauf hingewiesen, dass solche Raketen für die Verteidigung seines Landes unabdingbar seien. Bisher war er auf Lieferungen von Partnern angewiesen. Das waren die Nachrichten. Das Wetter in Deutschland. In der Nacht im Nordwesten zunehmend bewölkt, an der Nordsee etwas Regen, sonst klar bei 13 bis 1 Grad. Morgen im Norden Regen, im Süden viel Sonne bei 17 bis 23 Grad im Norden, sonst 21 bis 29 Grad. Am Sonntag Sonne und Wolken bei 18 bis 30 Grad. Am Montag wechselhaft bis sonnig bei 18 bis 31 Grad. Es ist 1.03 Uhr.
4: Schönen Dank fürs 3-Minuten-Nachrichten-Update. Von mir jetzt der Blick auf die vielen Verkehrsmeldungen im Lande, jetzt auch mit allen Baustellen dabei, im Verkehrsservice der ARD-Hitnacht. Entwarnung erstmal von der B28 und Entwarnung von der B255, B277. Kein Falschfahrer mehr zwischen Dreieck Hittistetten und Neu-Ulm und auch keiner mehr zwischen Herborn und Dillenburg. Soweit das Positive. Dann geht's weiter auf der A7 Kassel Richtung Hannover. Hier ist zwischen Dreieck Salzgitter und Derneburg-Salzgitter wegen einer Nachtbaustelle bis 6 Uhr gesperrt. A7 Hannover Richtung Kassel. Hier ist zwischen Hedemünden und Lutherberg bis auf Weiteres wegen Löscharbeiten gesperrt. Die A7 Fulda Richtung Würzburg ist zwischen Bad Brückenau Wildflecken und Bad Kissingen Obertulber wegen einer Nachtbaustelle gesperrt. Folgende Autobahnen sind in beiden Richtungen wegen Bauarbeiten gesperrt. A1 zwischen Bramsche und Rieste, der Elbtunnel auf der A7 zwischen Hamburg-Stellingen und Heimfeld, A8 zwischen Perl und Merzig-Wellingen, die A40 zwischen den Kreuzen Duisburg und Kaiserberg, die A40 zwischen Mülheim, Winkhausen und Heißen, die A42 zwischen Herne-Baukau und Krange, die A45 zwischen Lüdenscheid-Nord und Lüdenscheid, die A48 zwischen Dreieck Dernbach und Höher-Grenzhausen und dann noch die Autobahn 671 zwischen Gustavsburg und Hochheim-Süd. Dann ist gesperrt die Autobahn 52 Mönchengladbach Richtung Düsseldorf, hier zwischen dem Kreuz Nersen und dem Kreuz Karst. Bis Donnerstag früh wird es dauern wegen Bauarbeiten. Die Autobahn 215 Neumünster Richtung Kiel ist zwischen Kreuz Kiel West und Kiel Mitte wegen Bauarbeiten gesperrt. Und dann noch die Bundesstraße 54 Siegen Richtung Lüdenscheid. Hier ist zwischen Siegen Stadtmitte und Sieghütte nach einem Unfall gesperrt. Juhu, wir haben es geschafft.
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4: Für alle, die munter sind und munter bleiben wollen, ist hier Hanno Bauer in Erfurt. Ich grüße schön.

Juliet, Chuchu Juliet und Klacker Claudia hat geschrieben, ich bin froh, dass ich das Konfettiwerfen altersmäßig hinter mir habe, denn die Konfetti waren bei mir, wenn ich was geworfen habe, eher Fetzen oder auch mal ein Schuh. Für Teller und Tassen war ich allerdings zu geizig. Claudi, sehr schön. Also, man muss ja auch nicht unbedingt mit seinem Besten um sich werfen, mit den Precious Chinese Porzellan. Nein, also gut, dass die Tassen im Schrank geblieben sind und wir hören jetzt Precious von Depeche Mode.

Trishes wertvollen Tesavis-Tassen in Stuttgart. Ja, die verstauen wir jetzt mal wieder komplett im Schrank. Unzerbrochen. Gruß, Claudi in Stuttgart. Und gleich nehmen wir den nächsten Hit aus dem Musikspeicher. Und das ist einer aus den 80er. Von Hell & Oates, Out of Touch.

0: Out of Touch sind wir hier nicht, sondern wir bleiben miteinander verbunden. Und wenn Sie mir irgendwas Schönes erzählen möchten, was Sie so erlebt haben diese Woche oder worauf Sie sich freuen am Wochenende, dann gibt's ja die Telefonnummer, die 0800 80 80 110. Und was da so für putzige Anrufe kommen.
1: Hallo, liebe Hannelore. Ich bin Brummifahrer und habe Lebkuchen geladen, auch Lebkuchenherzchen. Und wünsche dir und den Hörerinnen und Hörern eine wunderbare Nacht. Auf Wiederhören.
0: Ja, auf Wiederhören. Das ist mir ja ein Herzchen. Und dann wäre noch zu klären, wer denn nun diese Hannelore ist.
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0: Zu viele Schnapspralinen gegessen oder was? Gute Fahrt wünsche ich auf jeden Fall. Gut ans Ziel kommen. So wichtig, die Lebkuchen. Vor allem jetzt, wo es nochmal so richtig warm wird nächste Woche.

Na, hier ist ja Stimmung. Centerfold, DJ Gals Band in der ARD-Hitnacht mit Pfiff am Ende. So muss es sein. Jo, und vielleicht ist es ja Rolands Hanne, die da vom Lebkuchen-Herzchenfahrer gemeint war. Denn Roland, unser Rechenzentrum, der immer Statistik führt über alle Sendungen, hat geschrieben aus Stuttgart: Ich zeichne meiner Hanne täglich die Hitnacht auf, solange ich auf bin. Und dann kam die Frage schon von ihr: Wer moderiert heute Nacht? Wann kommt denn Hanno Bauer wieder? Da ist dann wenigstens Action im Radio. Dem voll zustimmend wollte ich dir Hannes Kommentare nicht vorenthalten und dir sehr gerne ihr Zustimmen weiterleiten. Na, das ist aber lieb. Ganz liebe Grüße an die Hanne in Stuttgart. Und natürlich an Roland selbst auch, so radioverrückt wie er ist, sonst glaube ich niemand, dass er alle Daten protokolliert. Dankeschön dafür und schönes Zuhören noch.

0: 1.31 Uhr. Hier ist der Verkehrsservice der ARD Hitnacht. Die A7 Kassel Richtung Hannover ist zwischen Kassel Nord und Lutterberg wegen eines brennenden Pkw gesperrt. Die A7 Kassel Richtung Hannover ist zwischen Dreieck Salzgitter und Derneburg Salzgitter wegen einer Nachtbaustelle gesperrt. Umleitung ist die U23. Die A7 Hannover Richtung Kassel ist zwischen Hedemünden und Lutterberg bis auf Weiteres wegen Löscharbeiten gesperrt. Die A7 Fulda Richtung Würzburg ist zwischen Bad Brückenau Wildflecken und Bad Kissingen Obertulba wegen einer Nachtbaustelle gesperrt heute Nacht. Und folgende Autobahnen sind in beiden Richtungen wegen Bauarbeiten gesperrt. Die A1 zwischen Bramsche und Rieste, der Elbtunnel auf der A7 zwischen Hamburg-Stellingen und Heimfeld, A8 zwischen Perl und Merzig-Wellingen, A40 zwischen den Kreuzen Duisburg und Kaiserberg, A40 zwischen Mülheim-Winkhausen und Heißen, A42 zwischen Herne-Baukau und Krange, A45 zwischen Lüdenscheid-Nord und Lüdenscheid, die A48 zwischen Dreieck Dernbach und Höher-Grenzhausen und dann die A671 zwischen Gustavsburg und Hochheim-Süd. Dann eine Richtung nur gesperrt auf der Autobahn 52, hier Mönchengladbach Richtung Düsseldorf, hier ist zwischen Kreuz Nersen und Kreuz Karst gesperrt. Die A215 Neumünster Richtung Kiel ist zwischen Kreuz Kiel West und Kiel Mitte gesperrt. Und dann noch die Bundesstraße 54 Siegen Richtung Lüdenscheid, hier ist zwischen Siegen Stadtmitte und Sieghütte nach einem Unfall gesperrt. Gute Fahrt Ihnen unterwegs.
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0: Mit Hanna Bauer in Erfurt.

0: John Cicada. Und das ist gar nicht Just Another Day. Jedenfalls nicht für diesen Anrufer, der ganz kurz vor dem Tageswechsel schon auf den Anrufbeantworter gesprochen hat. Ja, manchmal dauert es eben ein Weilchen, bis ich mich durch die Nachrichten durchgehört habe.
1: Ja, mein Wochenendplan. Ich heiße Jürgen, komme aus Willich, werde in 7 Minuten 60 Jahre jung und gehe morgen in den Zoo Pinguine gucken.
0: Ach, Geburtstag. In einer Nacht wie dieser. Und Pinguine gucken, was für ein Plan. Alles Gute zum 60. natürlich, oder wie sagt man, Herr Pinguin Birthday.
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0: Und von Caro Emerald, A Night Like This.

A Night Like This. 1.45 Uhr ist es gleich. Und Plappi, mein Assistent, ja, der freut sich hier schon ganz heimlich, denn Peter, der Affi hier ins Studio geschickt hat, den Plappi, ja, der hat geschrieben. Und zwar liebe Grüße aus Frankfurt von Peter und dann natürlich auch von seinem Äffchen, von Coco und von Johannes, von Charlotte, von Eierkopf, von Effi und von dem neuen Italiener der Bande, Baloo der Panda-Bär, hat er geschrieben. Hey Peter. Ein italienischer Panda-Bär. Das hat nun wirklich mal Seltenheitswert. Ganz liebe Grüße.

0: Die Badger Boys in der ARD-Hitnacht. Und Schönewast kam aus Bayern. Überschrieben mit, machen Sie einfach so weiter, Ihre Musikauswahl gefällt. Und zwar kommt die Mail von Karl Heinz, der geschrieben hat, ihr seid der Anschlusssender an den Sender Bayern 1, den ich ja auch fast täglich höre. Und mir gefällt eben eure Musikauswahl, zum Beispiel die 70er und die 80er und auch noch weitere Leckerbissen. Ein perfektes, wohltuendes Nachtprogramm. Dankeschön dafür, Karl Heinz. Und dann schreibt er noch weiter dazu, euer Kontakt zu den Zuhörern, ganz wichtig. Man hört zur Farbe der Musik dann auch noch die Farbe der Stimmen, in welcher Verfassung all die Menschen sind. Ja, Klappi, in welcher Verfassung bin ich so? Okay. Ich dachte es mir.
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0: Achso, da ging es aber nicht um die geistige Verfassung, verstehe ich schon. 53. In 7 Minuten die aktuellen 2 Uhr Nachrichten. Bis dahin jetzt noch Musik von Peter Maffay und von Alison Moyet im Anschluss.

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1: Um 2 Uhr mit Ronald Lessig. Die SPD pocht bei der Pflegereform offenbar darauf, dass nachverhandelt wird. Nach Informationen des ARD-Hauptstadtstudios drohen die Sozialdemokraten sogar damit, die Pläne vorerst scheitern zu lassen. Aus der Nachrichtenredaktion Jonas Valentin Weber.
2: Eigentlich sollte das Kabinett die Pflegereform Mitte kommender Woche durchwinken. Ob das jetzt was wird, völlig unklar. Am Montag soll es erstmal nochmal Gespräche zwischen SPD und Union geben. Im Kern geht es den Sozialdemokraten offensichtlich um das Vorgehen. So sei es falsch, wie von Gesundheitsminister Lindemann von der CDU vorgesehen, erst Einsparungen zu beschließen und dann in einem zweiten Schritt über strukturelle Verbesserungen nachzudenken. Diesen Fehler habe die Regierung schon bei der Gesundheitsreform gemacht. Das dürfe nicht wiederholt werden, hieß es aus SPD-Kreisen.
1: Die Linke als Siegerin der Berlin-Wahl mit den Grünen und SPD Sondierungsgespräche zur Regierungsbildung in der Hauptstadt führen. Das beschlossen die Delegierten am Abend auf einem Parteitag mit breiter Mehrheit. Dabei wies die Spitzenkandidatin Ehralp die Antisemitismusvorwürfe gegen ihre Partei noch einmal zurück.
3: Es ist ganz klar, wir haben hier Grenzüberschreitungen noch mal einhellig verurteilt. Uns geht es darum, dass alle Berlinerinnen und Berliner in Sicherheit leben können, egal woher sie kommen, egal an was sie glauben, egal wen sie lieben. Das betrifft jüdische Menschen, das betrifft auch muslimische Menschen, das betrifft queere Menschen. Dieses Signal ist ganz klar vom Parteitag ausgegangen und ich werde für den Schutz von allen Berlinerinnen und Berliner einstehen.
1: Die linken Spitzenkandidatin in Berlin, Ehralp. Der Deutsche Olympische Sportbund entscheidet heute über den Kandidaten für eine Olympia-Bewerbung. Bundespräsident Steinmeier wird am Mittag bekannt geben, ob die Wahl auf München oder die Region Köln-Rhein-Ruhr gefallen ist. Der Austragungskandidat soll ins Rennen um die Olympischen Spiele 2036, 2040 oder 2044 gehen. Berlin hatte seine Bewerbung in dieser Woche zurückgezogen. Bundesaußenminister Wadephul findet es grundsätzlich richtig, dass die US-Regierung den russischen Präsidenten Putin zum G20-Gipfel in Miami eingeladen hat. Da werde man dann sehen, ob Putin bereit sei, ernsthaft zu verhandeln, sagte Wadephul bei einem Besuch in Kanada. Voraussetzung sei aber, dass Russland seine Angriffe auf die Ukraine stoppe. Putin hat zuletzt 2019 persönlich an einem Gipfeltreffen teilgenommen, also vor Beginn des Angriffskrieges gegen die Ukraine. Das waren die Nachrichten.